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1: Ich bin Stefan Mack. Guten Morgen. Die deutsche Fußballnationalmannschaft und Griechenland haben sich am Abend ein torloses Unentschieden geliefert. Deutschland war im Rückspiel zwar überlegen, schaffte es aber nicht, ein Tor zu erzielen. Eines wurde wegen Handspiels aberkannt. Die Bilanz von Neutrainer Jürgen Klopp, 5 Punkte aus 4 Spielen. Bei RTL zog er Bilanz.
2: Wir wollen ja was ändern, wir wollen was anschieben und das habe ich auf jeden Fall gesehen. Und das wird die Basis sein und jeder, der bereit ist, diese Art Fußball zu spielen, ist die Tür sperrangelweit offen.
1: Bundeskanzler Merz hat bei einem Besuch in Kiew der Ukraine weitere Unterstützung zugesichert und Russland aufgefordert, den Krieg zu beenden. Trotz Drohungen aus Moskau reiste Merz mit einer großen Regierungs- und Wirtschaftsdelegation an und kündigte umfangreiche Hilfe an. Tausende Abfangdrohnen, Investitionen in weitreichende Waffen sowie zusätzliche Mittel für zerstörte Kraftwerke. Die Unterstützung für die Ukraine sei auch im deutschen Eigeninteresse, so Merz. Die Präsidentenwahl in Brasilien wird sich in einer Stichwahl zwischen dem linken Amtsinhaber Lula da Silva und dem rechten Senator Bolsonaro entscheiden. Nach Auszählung von 97% der Stimmen kam Lula laut vorläufigen Angaben der Wahlbehörde auf rund 44,6%, sein rechter Rivale auf 47,4%. Beide verfehlten damit die erforderliche absolute Mehrheit. Heftige Unwetter haben in Spanien mindestens 3 Menschen das Leben gekostet. Vor allem rund um Barcelona und in Katalonien fielen stellenweise über 200 Liter Regen pro Quadratmeter. Straßen, Keller und Erdgeschosse standen unter Wasser. Bäume stürzten um und Flüsse traten über die Ufer. Die Feuerwehr in Katalonien verzeichnete mehr als 1000 Notrufe. In anderen Regionen wie Kastilien-La Mancha und im Baskenland kam es ebenfalls zu schweren Überschwemmungen.
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1: Trocken und meist klar geht's in die neue Woche. Wo es zunächst noch neblig ist, setzt sich im Lauf des Morgens mehr und mehr die Sonne durch. Insgesamt freundlich mit Tageshöchstwerten zwischen 19 und 23 Grad.
3: Jetzt das Aktuellste aus der Antenne NRW Verkehrszentrale. Vorsicht auf der A30 Osnabrück Richtung Bad Oeynhausen zwischen Dehme und Bad Oeynhausen Ost. Da ist eine ungesicherte Unfallstelle. Auf der B8 Friedrich-Ebert-Straße dem Klevischer Ring Düsseldorf Richtung Köln zwischen Willy-Brandt-Ring und Mülheimer Zubringer braucht ihr etwa 7 Minuten länger. Auf der B1 A40 Rheinland-Damm Dortmund Richtung Essen zwischen Dortmund-Mitte und Dortmund-Barob stockt es. Auch auf der A4 Herlen-Aachen Richtung Köln zwischen Kreuz Köln-West und Köln-Eiffeltor stockt der Verkehr. Habt ihr mehr entdeckt, dann gebt gern Bescheid per WhatsApp an die 0100 60 339 7000.
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1: Trocken und meist klar geht's in die neue Woche. Wo es zunächst noch neblig ist, setzt sich im Lauf des Morgens mehr und mehr die Sonne durch. Insgesamt freundlich mit Tageshöchstwerten zwischen 19 und 23 Grad.
2: Jetzt das Aktuellste aus der Antenne NRW Verkehrszentrale. Vorsicht auf der A30 Osnabrück Richtung Bad Oeynhausen zwischen Dehme und Bad Oeynhausen Ost. Da ist eine ungesicherte Unfallstelle. Auf der B8 Friedrich-Ebert-Straße dem Klevischer Ring Düsseldorf Richtung Köln zwischen Willy-Brandt-Ring und Mülheimer Zubringer braucht ihr etwa 7 Minuten länger. Auf der B1 A40 Rheinland-Damm-Dortmund Richtung Essen zwischen Dortmund-Mitte und Dortmund-Barob stockt es. Auch auf der A4 Herlen-Aachen Richtung Köln zwischen Kreuz-Köln-West und Köln-Eiffeltor stockt der Verkehr. Habt ihr mehr entdeckt, dann gebt gern Bescheid per WhatsApp an die 0100 60 339 7000.
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1: Ich bin Dominik Schweiger. Guten Morgen. Die neue E-Auto-Prämie ist aus Sicht der Bundesregierung gut angelaufen. Nach Angaben von Bundesumweltminister Schneider wurden seit Mai bereits 100.000 Anträge ausgezahlt. Besonders profitieren demnach Haushalte mit kleinerem und mittlerem Einkommen. Je nach Fahrzeug und Einkommenslage gibt es einen staatlichen Zuschuss von bis zu 6.000 Euro. Beim 28. Kölner Stadtmarathon sind gestern die Rekorde gepurzelt. Über 41.000 Läuferinnen und Läufer waren unterwegs, so viele wie noch nie. Zehntausende weitere waren zum Anfeuern gekommen. Trotz der hohen Temperaturen wurden 4 neue Bestzeiten aufgestellt. Sowohl im Halbmarathon als auch über die komplette Distanz gab es sowohl bei den Frauen als auch bei den Männern neue Streckenrekorde. In Düsseldorf wird's heute ernst für die angeschlagene Kaufhauskette Galeria. Das Amtsgericht will heute entscheiden, ob es den neuesten Insolvenzantrag des Unternehmens annimmt. Es wäre der 4. in den letzten 6 Jahren. Wird der Antrag angenommen, könnte Galeria den Betrieb vorerst aufrechterhalten. Wird der Antrag abgelehnt, wäre das Unternehmen zahlungsunfähig. Die Filialen müssten sofort schließen. Rund 12.000 Beschäftigte wären auf einen Schlag arbeitslos. Jürgen Klopp hat mit der deutschen Fußballnationalmannschaft am Abend nicht die Erfolgsspur gefunden. Eine Woche nach dem 0:1 in Augsburg gegen Griechenland reichte es im Rückspiel in Thessaloniki nur zu einem torlosen Unentschieden. In 4 Spielen unter Klopp gab es in der Nations League damit 5 Punkte.
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1: Trocken und meist klar geht's in die neue Woche. Wo es zunächst noch neblig ist, setzt sich im Laufe des Morgens mehr und mehr die Sonne durch. Insgesamt freundlich mit Tageshöchstwerten heute zwischen 19 und 23 Grad.
2: Jetzt das Aktuellste aus der Antenne NRW Verkehrszentrale. Vorsicht auf der A44 Aachen Richtung Mönchengladbach an der Einfahrt Aachen-Brand. Da steht ein liegengebliebenes Fahrzeug. Auf der A57 Krefeld Richtung Köln zwischen Büttgen und Neuss-Reuschenberg nach einem Unfall nur links vorbei. Da braucht ihr mindestens 10 Minuten länger. Auf der A40 Duisburg Richtung Essen zwischen Duisburg-Häfen und dem Kreuz Duisburg kommt ihr nur zäh voran. Plant hier etwa 8 Minuten mehr ein. Auf der A1 Münster Richtung Dortmund zwischen Carmen-Zentrum und dem Kreuz Dortmund-Unna ist stockender Verkehr. Habt ihr mehr entdeckt, dann gebt gern Bescheid per WhatsApp an die 0160 339 7000.
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3: Kurz nach 6 ist es. Guten Morgen. Schön, dass ihr dabei seid. Rein geht's in die neue Woche. Hoffe, ihr hattet ein schönes Wochenende, inklusive Feiertag. Ach, wäre das schön gewesen, wenn wir ein langes Wochenende gehabt hätten, aber das sollte dieses Jahr nicht sein. Die besten Hits aller Zeiten natürlich auch diese Woche, jeden Morgen bei mir in der Show für euch, gleich mit Ray Garvey, und wir starten rein mit Faith Hill. This Kiss gibt's jetzt für euch auf die Ohren.
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0: Ray Gavi ist das am Montagmorgen hier bei Antenne NRW. Wir haben die besten Hits aller Zeiten für euch. Schönen Start in die Woche. Ich hab's schon das ein oder andere Mal erwähnt. Ich hab eigentlich gar keinen Bock drauf. Aber hilft ja nichts, muss auch ich durch. Es ist jetzt dann Herbst und so, wir halten uns fest, also wir, alle, die sich nicht freuen, wir halten uns fest an den schönen Dingen, die jetzt passieren werden. Zum Beispiel, dass es im Herbst ja auch oft ganz viele neue Serien gibt, die an den Start gehen oder eben neue Staffeln. Und was da in den nächsten Wochen auf uns zukommt, das fasst uns Helen Martin mal zusammen.
1: Lupin ist wieder da.
2: Am 23. Oktober kehrt Omar Sy als Meisterdieb zurück.
3: Nächsten Freitag wird hier ein Collier versteigert. Wir werden es stehlen.
2: Lupin geht in die vierte Runde. Die französische Serie gehört zu den erfolgreichsten internationalen Netflix-Produktionen.
1: Zurück nach Mittelerde.
2: Am 11. November startet die dritte Staffel von Der Herr der Ringe, die Ringe der Macht bei Prime Video.
4: Der dunkle Herrscher ist dabei, eine neue Macht zu erschaffen. Ein Ring.
5: Mittelerde wird brennen.
2: Diesmal rückt der Krieg zwischen Elben und Sauron noch stärker in den Mittelpunkt.
1: Blade Runner wird zur Serie.
2: Am 25. November startet Blade Runner 2099 bei Prime Video. Die Geschichte spielt im Los Angeles des Jahres 2099.
6: Wir haben schon einen Krieg hinter uns. Wir haben ihn verloren. Die Replikanten nehmen uns alles weg.
2: Eine Frau auf der Flucht verbündet sich mit einer älteren Gesetzeshüterin, um eine Verschwörung aufzudecken.
1: Weihnachten geht's nach Hogwarts.
7: Vor dem Bankett zum Schuljahresbeginn nehmen die Erstklässler an der Auswahlzeremonie teil. Potter, Harry,
8: nicht Slytherin.
9: Gryffindor!
2: Auf HBO Max läuft die neue Harry Potter Serie an. Die erste Staffel erzählt Harry Potter und der Stein der Weisen neu mit einem komplett neuen Cast.
0: Dankeschön, Helen. Also da kommt ein bisschen was auf uns zu und wenn wir uns dann schon nicht auf den Herbst freuen, dann zumindest auf den Serienherbst. Schönen Start in den Montagmorgen. Ich bin Marc Neugebauer. Danke euch fürs Einschalten.

0: Deja ist das. One Day in Your Life bei Antenne NRW. Die besten Hits aller Zeiten für euch. Guten Morgen, gleich noch mehr Hits mit Earth, Wind and Fire. Wo wohnen eigentlich die jüngsten und wo die ältesten Menschen in Nordrhein-Westfalen? Ich sag's euch heute Morgen, denn es gibt eine neue Auswertung des Statistischen Landesamts. Die jüngsten Menschen NRWs wohnen in Augustdorf im Kreis Lippe. Im Durchschnitt 39,4 Jahre. Grüße dahin und dann schauen wir noch zu den ältesten Menschen NRWs, nämlich im Kreis Soest und zwar in Bad Sassendorf. Da sind die Menschen im Durchschnitt 50,3 Jahre alt. Ja, ist ein kleiner Unterschied. Und woher hört ihr heute Morgen zu? Ja, lasst mal was von euch hören. WhatsApp gerne zu mir in die Show. Kommt direkt bei mir an. 0160 339 7000. Ich melde mich garantiert auch zurück, weil ich muss doch wissen, wer wo diese kleine Morningshow hier hört.
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Earth, Wind and Fire bei Antenne NRW. Die besten Hits aller Zeiten für euch. 6:56 ist es. Wunderschönen guten Morgen. Gestern war Marathon in Köln angesagt und es gab dann einige Rekorde. Der Rückblick gleich gegen 6:30 in NRW in 60 Sekunden. Bleibt mal dabei. Michael Schulte hört ihr jetzt. Ich bin Marc Neugebauer. Schön, dass ihr dabei seid.

0: DRW in 60 Sekunden.
1: Ich bin Dominik Schweiger. Guten Morgen. Beim 28. Kölner Stadtmarathon sind gestern die Rekorde gepurzelt. Über 41.000 Läuferinnen und Läufer waren unterwegs, so viele wie noch nie. Zehntausende weitere waren zum Anfeuern gekommen. Trotz der hohen Temperaturen wurden 4 neue Bestzeiten aufgestellt. Sowohl im Halbmarathon als auch über die komplette Distanz gab es sowohl bei den Frauen als auch bei den Männern neue Streckenrekorde. In Düsseldorf wird's heute ernst für die angeschlagene Kaufhauskette Galeria. Das Amtsgericht will heute entscheiden, ob es den neuesten Insolvenzantrag des Unternehmens annimmt. Es wäre der 4. in den letzten 6 Jahren. Wird der Antrag angenommen, könnte Galeria den Betrieb vorerst aufrechterhalten. Wird der Antrag abgelehnt, wäre das Unternehmen zahlungsunfähig. Die Filialen müssten sofort schließen. Rund 12.000 Beschäftigte wären auf einen Schlag arbeitslos.
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1: Trocken und meist klar geht's in die neue Woche. Wo es zunächst noch neblig ist, setzt sich im Laufe des Morgens mehr und mehr die Sonne durch. Insgesamt freundlich mit Tageshöchstwerten heute zwischen 19 und 23 Grad.
2: Jetzt das Aktuellste aus der Antenne NRW Verkehrszentrale. Vorsicht auf der A44 Aachen Richtung Mönchengladbach an der Einfahrt Aachen-Brand. Da steht ein liegengebliebenes Fahrzeug. Auf der A57 Krefeld Richtung Köln zwischen Büttgen und Neuss-Reuschenberg nach einem Unfall nur links vorbei. Da braucht ihr mindestens 10 Minuten länger. Auf der A40 Duisburg Richtung Essen zwischen Duisburg-Häfen und dem Kreuz Duisburg kommt ihr nur zäh voran. Plant hier etwa 8 Minuten mehr ein. Auf der A1 Münster Richtung Dortmund zwischen Kamenzentrum und dem Kreuz Dortmund-Unna ist stockender Verkehr. Habt ihr mehr entdeckt, dann gebt gern Bescheid per WhatsApp an die 0160 339 7000.
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3: Schönen Wochenstart, wunderschönen guten Morgen euch und wir starten rein in diese neue Woche, natürlich mit guten Nachrichten. Gleich in circa 5 Minuten eure Good News des Tages. Und da sprechen wir heute Morgen über eine Serie, die jahrelang wirklich einen Mega-Hype hatte. Ich gehöre zu den wenigen, die bis heute keine einzige Folge davon gesehen haben. So, was es da Neues gibt, was diese gute Nachricht ist, obwohl die Serie eigentlich schon Geschichte ist, all das in 5 Minuten in den Good News.

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0: Das ist der Sound von Antenne NRW. London Beat für euch. Die besten Hits aller Zeiten für euch. Schönen guten Morgen. Gleich hört ihr unter anderem Harry Styles bei uns.
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0: An diesem Morgen gute Nachrichten für alle, die Game of Thrones damals wie wild gesuchtet haben. Ich meine, ich gehöre zu den wenigen, die noch keine einzige Folge der Serie geschaut haben. Also ich darf mir gar kein Urteil erlauben. Im Juni 2029, das kam jetzt raus, soll der Game of Thrones Film in die Kinos kommen. Das berichten US-Medien unter Berufung auf das Filmstudio Warner Bros. Dieser Film soll rund 300 Jahre vor dieser Serie spielen und es soll wohl eine sehr aufwendige Kinoproduktion werden. Über die Besetzung der einzelnen Rollen und wann Drehstart ist, ist noch nichts bekannt. Ja, 2019 ist Game of Thrones ja nach 8 Staffeln zu Ende gegangen und 10 Jahre später, also im Juni 2029, soll dann der Kinofilm kommen.
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0: Rod Stewart, Love Touch bei Antenne NRW. Das sind die besten Hits aller Zeiten für euch. Wunderschönen guten Morgen. Damit ist die Länderspielpause vorbei. Gestern Abend hat Deutschland in Thessaloniki 0:0 gegen Griechenland gespielt. Dabei wäre so viel mehr möglich gewesen.
1: Griechenland hat das toll gemacht. Haben wichtige Spieler gefehlt. Sie waren sehr diszipliniert. Einfache, aber schlaue Mittel gewählt. Aber wenn wir die Bälle reinschießen, können sie uns heute nicht aufhalten. Wir haben sie nicht reingeschossen. Ja. Deshalb werden wir beim nächsten Mal, falls wir uns wieder treffen, versuchen, einfach so zu spielen wie jetzt. Und dann noch den Ball auch über die Linie drücken.
0: Ja, so Jürgen Klopp gestern Abend auf der PK nach dem Spiel. Die Nations League geht dann weiter im November, genauer gesagt für Deutschland am Freitag, den 13. dann in Serbien.
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Morgen mit Antenne NRW und den besten Hits aller Zeiten. 7:08 ist es. Wir schauen mal kurz zusammen auf die Straßen. Bisschen länger dauert es heute Morgen an der A57 Krefeld in Richtung Köln, denn zwischen Holzbüttgen und dem Kreuz Neuss-West circa 15 Minuten länger unterwegs. Hier aktuell 4 Kilometer Stau nach einem Unfall. Kommt gut an. Was noch los ist auf den Straßen in NRW, das hört ihr gleich 7:00 direkt aus der Antenne NRW Verkehrszentrale. Die Sugar Babes gibt's jetzt auf die Ohren. Run for Cover hier bei Antenne NRW.

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1: Ich bin Dominik Schweiger. Guten Morgen.
2: Der Führerschein soll günstiger werden. Dazu plant die Bundesregierung ja eine Reform, die dann ab dem kommenden Jahr gelten soll. Heute gibt's dazu eine Anhörung im Verkehrsausschuss des Bundestags. Fahrlehrerverbände halten nicht so viel von der Reform. Mehr von Jan-Henner Reitze.
3: Theoriestunden auch online statt in Präsenz, Autofahren üben mit den Eltern oder im Simulator statt mit einem Fahrlehrer. Die Bundesvereinigung der Fahrlehrerverbände fürchtet um die Verkehrssicherheit und fordert, die Ausbildungsqualität müsse trotz Reform mindestens erhalten bleiben. Auch eine offizielle Datenbank, in der Fahrschulen ihre Preise und Erfolgsquote angeben müssen, lehnen die Fahrlehrerverbände ab.
2: Mehrere Städte in Nordrhein-Westfalen zahlen Wahlhelfern bei der kommenden Landtagswahl mehr Geld. Damit wollen sie die ehrenamtliche Aufgabe attraktiver machen. In Düsseldorf steigt die Aufwandsentschädigung je nach Funktion auf 60 bis 120 Euro. Dortmund zahlt inzwischen bis zu 130 Euro. Bei der Kommunalwahl meldeten sich danach rund 20% mehr Helfer. Königin Silvia von Schweden besucht am Freitag ihre frühere Schule in Düsseldorf. Die Monarchin nimmt an der Einweihung des neuen Luisengymnasiums teil, an dessen bisherigem Standort sie 1963 ihr Abitur gemacht hatte. Am Abend erhält Silvia außerdem den Preis für Kindeswohl für ihr jahrzehntelanges Engagement im Kinderschutz. Die deutsche Fußballnationalmannschaft muss weiter um den Einzug ins Viertelfinale der Nations League bangen. Das Team von Bundestrainer Jürgen Klopp kam in Griechenland nicht über ein 0:0 hinaus und bleibt in der Tabelle auf Platz 3. Im November folgen die entscheidenden Spiele in Serbien und gegen Tabellenführer Niederlande.
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2: Trocken und meist klar geht's in die neue Woche. Wo es zunächst noch neblig ist, setzt sich im Laufe des Morgens mehr und mehr die Sonne durch. Insgesamt freundlich mit Tageshöchstwerten heute zwischen 19 und 23 Grad.
4: Jetzt das Aktuellste aus der Antenne NRW Verkehrszentrale. Vorsicht auf der A44 Kassel Richtung Dortmund zwischen Unna Ost und dem Kreuz Dortmund-Unna. Da gibt es eine ungesicherte Unfallstelle. Auf der A57 Krefeld Richtung Köln zwischen Holzbüttgen und Neuss-Reuschenberg steht ihr nach einem Unfall am längsten. 31 Minuten plus. Rechts und in der Mitte ist gesperrt, ihr kommt nur links vorbei. Auf der A44 Kassel Richtung Dortmund zwischen Unna Ost und dem Kreuz Dortmund-Unna dauert es etwa 16 Minuten länger. Auf der A40 Dortmund Richtung Duisburg zwischen dem Dreieck Bochum West und dem Dreieck Essen Ost braucht ihr rund 12 Minuten mehr. Auf der A46 Heinsberg Richtung Düsseldorf zwischen Grevenbruch und dem Kreuz Neuss West ist stockender Verkehr. Habt ihr mehr entdeckt? Dann gebt gern Bescheid per WhatsApp an die 0160 339 7000.
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5: Guten Morgen, schönen Start in den Montag euch. Und an diesem Montagmorgen sammeln wir schöne, lustige, aber auch unangenehme Geschichten aus unserer Schulzeit, denn heute ist Weltlehrertag und ich würde von euch gerne wissen, welchen Lehrer oder welche Lehrerin werdet ihr wohl nie, euer Leben lang nie mehr vergessen. So, bin sehr gespannt auf eure Geschichten in circa 5 Minuten hier bei mir in der Show und ich erzähle gerne auch mal von meinem Musiklehrer damals, der eine ganz besondere Herangehensweise hatte, wenn wir einen unangekündigten Test geschrieben haben. So, was er da gemacht hat, all das auch gleich hier bei mir in der Show.
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0: Schönen Wochenstart mit Nico Santos und Topic hier bei Antenne NRW. Die besten Hits aller Zeiten für euch. An diesem Morgen sammeln wir ganz viele Erinnerungen, denn heute ist Weltlehrertag und ich würde gerne von euch wissen, welchen Lehrer oder welche Lehrerin werdet ihr wohl nie vergessen, weil ihr Lustiges oder Kurioses erlebt habt. Ich zum Beispiel erinnere mich noch sehr gut an unseren Musiklehrer, wenn wir da einen unangekündigten Test geschrieben haben, hat er am Anfang der Stunde nochmal gesagt, so, jetzt nehmt nochmal eure Hefte raus, lest euch alles nochmal in Ruhe durch und dann schreiben wir den Test. Das war schon großartig. Melanie ist bei mir in der Show. Sie erinnert sich vor allem an eine sehr lustige Szene mit ihrem Geschichtslehrer.
1: Wir saßen damals in unserer Klasse, damals die 10. Klasse, Vorbereitungen zu den Prüfungen. Wir waren alle aufgeregt. Manchmal waren wir auch nicht ganz so nett vielleicht und rabauken. Er musste dadurch dann nochmal die Klasse verlassen und beim Drücken der Türklinke brach die dann ab. Und aus lauter Verzweiflung schrie er wie verrückt an der Tür. Er klopfte und rief, lasst mich hier raus, ich brauche Hilfe. Ja, wir haben gelacht, dass uns die Bäuche wehgetan haben. Ja. Im Nachhinein hat auch er sehr lachen müssen. Es war ja schließlich nur ein Scherz. Und der Hausmeister kam und hat ihn aus seiner misslichen Lage gerettet.
0: Melanie, dankeschön. Großartige Geschichte. Lustige Bilder im Kopf, muss man auch sagen, heute Morgen. Es ist Weltlehrertag. Welchen Lehrer, welche Lehrerin werdet ihr wohl nie vergessen? Eure WhatsApp gerne zu mir. 0160 339 7000. Ihr hört Antenne NRW. Ich bin Marc Neugebauer. Schönen Start in die Woche euch. 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

0: Guten Morgen mit Antenne NRW, die besten Hits aller Zeiten für euch. Gleich hört ihr unter anderem Rob Thomas. Und darüber spricht Nordrhein-Westfalen. Zum Start in die Woche seit Freitag ist die A59 bei Düsseldorf gesperrt. Jetzt für 8 Monate. Ich wünsche allen, die da normalerweise lang müssen, vielleicht pendeln, richtig gute Nerven. Die A59 ist zwischen der Anschlussstelle Monheim und dem Dreieck Düsseldorf Süd aufgrund maroder Betonplatten gesperrt. Hier muss jetzt saniert werden. Ich habe aber auch noch gute Nachrichten für diesen Montagmorgen, denn auch darüber spricht NRW. Das Familienticket der Bahn soll es bald dauerhaft geben. Das wurde ja in den Sommerferien eingeführt. Hin- und Rückfahrt mit dem ICE für eine ganze Familie gab es für 99,99 Euro mit Sitzplatzreservierung. Und weil das so gut angekommen ist, soll es das ab November dauerhaft geben. Ab dem 26. Oktober kann man die Tickets kaufen.
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Rob Thomas bei Antenne NRW, 7 Minuten vor halb 8. Schönen Montagmorgen euch, und darüber spricht Nordrhein-Westfalen. Mehrere Städte in NRW zahlen Wahlhelfern bei der kommenden Landtagswahl mehr Geld. So, was es dort für euch geben könnte, all das und mehr hört ihr gleich gegen 7:30 in NRW in 60 Sekunden. Davor hört ihr jetzt noch Phil Collins, Dance into the Light, die besten Hits aller Zeiten für euch bei Antenne.

0: in 60 Sekunden.
1: Ich bin Dominik Schweiger. Guten Morgen. Mehrere Städte in Nordrhein-Westfalen zahlen Wahlhelfern bei der kommenden Landtagswahl mehr Geld. Damit wollen sie die ehrenamtliche Aufgabe attraktiver machen. In Düsseldorf steigt die Aufwandsentschädigung je nach Funktion auf 60 bis 120 Euro. Dortmund zahlt inzwischen bis zu 130 Euro. Bei der Kommunalwahl meldeten sich danach rund 20% mehr Helfer. Königin Silvia von Schweden besucht am Freitag ihre frühere Schule in Düsseldorf. Die Monarchin nimmt an der Einweihung des neuen Luisengymnasiums teil, an dessen bisherigem Standort sie 1963 ihr Abitur gemacht hatte. Am Abend erhält Silvia außerdem den Preis für Kindeswohl für ihr jahrzehntelanges Engagement im Kinderschutz.
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1: Trocken und meist klar geht's in die neue Woche. Wo es zunächst noch neblig ist, setzt sich im Laufe des Morgens mehr und mehr die Sonne durch. Insgesamt freundlich mit Tageshöchstwerten heute zwischen 19 und 23 Grad.
2: Jetzt das Aktuellste aus der Antenne NRW Verkehrszentrale. Vorsicht auf der A44 Kassel Richtung Dortmund zwischen Unna Ost und dem Kreuz Dortmund-Unna. Da gibt es eine ungesicherte Unfallstelle. Auf der A57 Krefeld Richtung Köln zwischen Holzbüttgen und Neuss-Reuschenberg steht ihr nach einem Unfall am längsten. 31 Minuten plus. Rechts und in der Mitte ist gesperrt, ihr kommt nur links vorbei. Auf der A44 Kassel Richtung Dortmund zwischen Unna Ost und dem Kreuz Dortmund-Unna dauert es etwa 16 Minuten länger. Auf der A40 Dortmund Richtung Duisburg zwischen dem Dreieck Bochum West und dem Dreieck Essen Ost braucht ihr rund 12 Minuten mehr. Auf der A46 Heinsberg Richtung Düsseldorf zwischen Grevenbruch und dem Kreuz Neuss West ist stockender Verkehr. Habt ihr mehr entdeckt? Dann gebt gern Bescheid per WhatsApp an die 0160 339 7000.
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3: Schönen Montag euch, wunderschönen guten Morgen. Und Montag ist der Tag, an dem ich euch euer Leben immer ein kleines bisschen einfacher machen möchte. Denn jeden Montag habe ich für euch den Lifehack der Woche. Und der sorgt in dieser Woche dafür, dass ihr euch jetzt im Herbst nicht eure Pfoten verbrennt. So, wobei und wie ihr das verhindert? Gleich in circa 5 Minuten hier im Lifehack der Woche.
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0: Schönen Start in den Montag mit Loy bei Antenne NRW. Die besten Hits aller Zeiten für euch. Und wir haben noch mehr davon. Gleich unter anderem mit Robbie Williams und davor noch Bobby McFerrin.
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0: Ja, der Herbst ist da. Und damit auch die Kerzenzeit, stimmt's? Wer von euch hat schon Kerzen in der ganzen Bude verteilt? Ich möchte auch gar nicht spotten. So, ich stehe auch auf Duftkerzen. Das ist wenigstens was Positives am Herbst, ja? Aber kennt ihr das Problem, wenn ihr relativ große Kerzen habt, die schon ordentlich abgebrannt sind und man kommt weder mit dem Feuerzeug noch mit einem normalen Streichholz an den Docht ran? Achtung, hier ist der Lifehack der Woche. Geht in die Küche und holt euch eine einzelne Spaghetti. Zündet die an und nutzt sie so quasi als Riesenstreichholz, ja? So verbrennt ihr euch wenigstens nicht mehr die Pfoten. So, eine Sache noch. Ich meine natürlich eine ungekochte Spaghetti. Das versteht sich von selbst, ne?
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0: Mr. Robbie Williams, Sin Sin Sin bei Antenne NRW, die besten Hits aller Zeiten für euch. Guten Morgen. Ich finde schon, es hat sich sehr viel getan. Es gab viele Erkenntnisse und damit ist die Länderspielpause jetzt erstmal durch. Deutschland hat gestern Abend in Thessaloniki 0:0 gegen Griechenland gespielt und ja, so klingt der Rückblick auf die letzten Wochen von Jürgen Klopp.
1: Wir haben gegen Serbien ein ganz tolles Spiel gemacht. Ich denke mal, ihr habt darüber gesagt, naja, aber es war ja nur Serbien. Vor 4-5 Wochen ist es noch gegen die Kleinen, tun wir uns sehr schwer. Jetzt gewinnen wir gegen einen. Bin ich nicht mehr so klein, dann heißt es, er war ja nur, entscheidet euch bitte. So, wir haben die wirklich bespielt und bearbeitet und getan und haben zwei Tore geschossen, hätten mehr machen können. Heute auch, weiß ich gar nicht, ich will nicht groß oder klein machen, sie gehören jetzt nicht zu den zukünftigen Weltmeistern. Ich möchte die Griechen nicht zu nahe treten, aber das ist eher ausgeschlossen.
0: Ja, so Jürgen Klopp gestern Abend auf der PK nach dem Spiel. Und wie blickt ihr auf diese ersten Spiele unter Kloppo zurück? Ja, schickt gerne mal eine WhatsApp heute Morgen rein ins Studio. Mitte November geht's dann weiter mit der Nations League.
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besten Hits aller Zeiten. U2, With or Without You bei Antenne NRW. Wunderschönen guten Morgen und hey, Grüße unter die Dusche. 4 Minuten vor 8 ist es. Ich bin Marc Neugebauer. Schön, dass ihr dabei seid.

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1: Ich bin Dominik Schweiger. Guten Morgen.
2: Die neue E-Auto-Prämie ist bislang an 100.000 Antragsteller ausgezahlt worden. Umweltminister Schneider hat der Bild gesagt, das Förderprogramm habe die Erwartungen deutlich übertroffen. Seit Mai können Käufer abhängig von Fahrzeug, Einkommen und Familiengröße bis zu 6.000 Euro bekommen. Bis 2029 will die Bundesregierung den Kauf von bis zu 800.000 Elektroautos fördern. Badeverbote im Rhein zeigen nach Einschätzung mehrerer Städte in Nordrhein-Westfalen Wirkung. In Köln wurden in diesem Jahr 106 Verstöße festgestellt. In Düsseldorf leitete das Ordnungsamt 125 Verfahren ein. Dort führten die Einsatzkräfte außerdem rund 4.100 Aufklärungsgespräche. Bei Verstößen drohen bis zu 1.000 Euro Bußgeld. Bis zu den Knöcheln ins Wasser zu gehen, bleibt erlaubt. Im Lündnerwald bei Frieden untersuchen Forscher, wie stark wiedervernässte Moore das Klima schützen. Sensoren auf einem 30 Meter hohen Turm messen in Echtzeit, wie viel Kohlendioxid der Wald speichert oder freisetzt. Seit Entwässerungsgräben verschlossen wurden, kehren bereits seltene Arten wie Moorfrösche, Weidenmeisen und bedrohte Schmetterlinge zurück. Zum Fußball. Die deutsche Nationalmannschaft hat die Revanche gegen Griechenland in der Nations League verpasst. Das Team kam gestern Abend in Thessaloniki nicht über ein 0:0 hinaus. Deutschland bleibt in seiner Nations League-Gruppe auf Platz 3 und wäre damit nicht fürs Viertelfinale qualifiziert. Die Entscheidung fällt Mitte November gegen Serbien und die Niederlande.
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2: Trocken und meist klar geht's in die neue Woche. Wo es zunächst noch neblig ist, setzt sich im Laufe des Morgens mehr und mehr die Sonne durch. Insgesamt freundlich mit Tageshöchstwerten heute zwischen 19 und 23 Grad.
3: Jetzt das Aktuellste aus der Antenne NRW Verkehrszentrale. Achtung, auf der A555 Köln Richtung Bonn zwischen Wesseling und Bornheim-Rheinland. Da ist eine ungesicherte Unfallstelle, der Standstreifen ist blockiert. Auf der A44 Kassel Richtung Dortmund zwischen dem Kreuz Werl und dem Kreuz Dortmund-Unna steht ihr im Stau, plant mindestens 48 Minuten mehr ein. Auf der A4 Olpe Richtung Köln zwischen Overath und Köln-Merheim stockt es auf 10 Kilometern, das dauert rund 14 Minuten länger. Und auf der A1 Hansa-Linie Osnabrück Richtung Münster zwischen Flughafen Münster-Osnabrück und Greven läuft eine Unfallaufnahme. Habt ihr mehr entdeckt? Dann gebt gern Bescheid per WhatsApp an die 0160 339 7000.
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4: Kurz nach 8. Guten Morgen zusammen. Wer meine kleine gemütliche Sendung in den letzten Wochen ein bisschen verfolgt hat, weiß, ich bin ein bisschen traurig, dass der Sommer zu Ende ist und dass jetzt Herbst und Winter kommen. Komme ich nicht so mit klar, bin ich ganz ehrlich. Aber es gibt dann doch eine Sache, die mich positiv stimmt auf den Herbst, denn es ist die Zeit, in der viele neue Serienstaffeln starten oder auch allgemein neue Serien an den Start gehen. Und da gibt's in 5 Minuten einen kleinen Überblick für euch. Ich glaube, das ein oder andere wird schon dabei sein, worüber ihr euch freut. Das in circa 5 Minuten hier bei mir in der Show. Dazu wie gewohnt die besten Hits aller Zeiten. Gleich mit Mark Amber und jetzt Rembrandts. Just the way it is, baby.
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0: Mark Amber ist das. Belong Together bei Antenne NRW. Die besten Hits aller Zeiten für euch. Schönen Wochenstart. Ich hab's schon das ein oder andere Mal erwähnt. Ich hab eigentlich gar keinen Bock drauf. Aber hilft ja nichts. Muss auch ich durch. Es ist jetzt dann Herbst und so, wir halten uns fest, also wir, alle, die sich nicht freuen, wir halten uns fest an den schönen Dingen, die jetzt passieren werden. Zum Beispiel, dass es im Herbst ja auch oft ganz viele neue Serien gibt, die an den Start gehen oder eben neue Staffeln. Und was da in den nächsten Wochen auf uns zukommt, das fasst uns Helen Martin mal zusammen.
1: Lüper ist wieder da.
2: Am 23. Oktober kehrt Omar Sy als Meisterdieb zurück.
3: Nächsten Freitag wird hier ein Collier versteigert. Wir werden es stehlen.
2: Lüper geht in die vierte Runde. Die französische Serie gehört zu den erfolgreichsten internationalen Netflix-Produktionen.
1: Zurück nach Mittelerde.
2: Am 11. November startet die dritte Staffel von Der Herr der Ringe, die Ringe der Macht bei Prime Video.
4: Der dunkle Herrscher ist dabei, eine neue Macht zu erschaffen. Ein Ring.
5: Mittelerde wird brennen.
2: Diesmal rückt der Krieg zwischen Elben und Sauron noch stärker in den Mittelpunkt.
1: Blade Runner wird zur Serie.
2: Am 25. November startet Blade Runner 2099 bei Prime Video. Die Geschichte spielt im Los Angeles des Jahres 2099.
6: Wir haben schon einen Krieg hinter uns. Wir haben ihn verloren. Die Replikanten nehmen uns alles weg.
2: Eine Frau auf der Flucht verbündet sich mit einer älteren Gesetzeshüterin, um eine Verschwörung aufzudecken.
1: Weihnachten geht's nach Hogwarts.
7: Vor dem Bankett zum Schuljahresbeginn nehmen die Erstklässler an der Auswahlzeremonie teil. Potter, Harry.
8: Nicht Slytherin, nicht Slytherin.
9: Gryffindor!
2: Auf HBO Max läuft die neue Harry Potter Serie an. Die erste Staffel erzählt Harry Potter und der Stein der Weisen neu mit einem komplett neuen Cast.
0: Dankeschön, Helen. Also da kommt ein bisschen was auf uns zu und wenn wir uns dann schon nicht auf den Herbst freuen, dann zumindest auf den Serienherbst. Schönen Start in den Montagmorgen. Ich bin Marc Neugebauer. Danke euch fürs Einschalten.

0: Guten Morgen mit Kate Nash, Foundations, hier bei Antenne NRW. Die besten Hits aller Zeiten für euch. Gleich hört ihr Status Quo, whatever you want. Wo wohnen eigentlich die jüngsten und wo die ältesten Menschen in Nordrhein-Westfalen? Ich sag's euch heute Morgen, denn es gibt eine neue Auswertung des Statistischen Landesamts. Die jüngsten Menschen NRWs wohnen in Augustdorf im Kreis Lippe. Im Durchschnitt 39,4 Jahre. Grüße dahin und dann schauen wir noch zu den ältesten Menschen NRWs, nämlich im Kreis Soest und zwar in Bad Sassendorf. Da sind die Menschen im Durchschnitt 50,3 Jahre alt. Ja, ist ein kleiner Unterschied. Und woher hört ihr heute Morgen zu? Ja, lasst mal was von euch hören. WhatsApp gerne zu mir in die Show. Kommt direkt bei mir an. 0160 339 7000. Ich melde mich garantiert auch zurück, weil ich muss doch wissen, wer wo diese kleine Morningshow hier hört.
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Euer Sound für den Wochenstart. Status quo, whatever you want. Bei Antenne NRW, 8.24 Uhr ist es. Guten Morgen. Wir schauen auf die Straßen, denn an der A3 dauert es heute Morgen ordentlich länger. Oberhausen in Richtung Köln, zwischen dem Kreuz Hilden und Leverkusen-Opladen, 30 Minuten länger unterwegs. Hier aktuell 7 Kilometer Stau. So, kommt gut an, was noch los ist auf den Straßen. Ihr hört's gleich kurz nach 8:30 Uhr, direkt aus der Antenne NRW Verkehrszentrale. Komm.

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2: Ich bin Dominik Schweiger. Guten Morgen. Badeverbote im Rhein zeigen nach Einschätzung mehrerer Städte in Nordrhein-Westfalen Wirkung. In Köln wurden in diesem Jahr 106 Verstöße festgestellt. In Düsseldorf leitete das Ordnungsamt 125 Verfahren ein. Dort führten die Einsatzkräfte außerdem rund 4.100 Aufklärungsgespräche. Bei Verstößen drohen bis zu 1.000 Euro Bußgeld. Bis zu den Knöcheln ins Wasser zu gehen, bleibt erlaubt. Im Lündnerwald bei Frieden untersuchen Forscher, wie stark wiedervernässte Moore das Klima schützen. Sensoren auf einem 30 Meter hohen Turm messen in Echtzeit, wie viel Kohlendioxid der Wald speichert oder freisetzt. Seit Entwässerungsgräben verschlossen wurden, kehren bereits seltene Arten wie Moorfrösche, Weidenmeisen und bedrohte Schmetterlinge zurück.
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2: Trocken und meist klar geht's in die neue Woche. Wo es zunächst noch neblig ist, setzt sich im Laufe des Morgens mehr und mehr die Sonne durch. Insgesamt freundlich mit Tageshöchstwerten heute zwischen 19 und 23 Grad.
3: Jetzt das Aktuellste aus der Antenne NRW Verkehrszentrale. Achtung, auf der A555 Köln Richtung Bonn zwischen Wesseling und Bornheim-Rheinland. Da ist eine ungesicherte Unfallstelle, der Standstreifen ist blockiert. Auf der A44 Kassel Richtung Dortmund zwischen dem Kreuz Werl und dem Kreuz Dortmund-Unna steht ihr im Stau, plant mindestens 48 Minuten mehr ein. Auf der A4 Olpe Richtung Köln zwischen Overath und Köln-Merheim stockt es auf 10 Kilometern, das dauert rund 14 Minuten länger. Und auf der A1 Hansa-Linie Osnabrück Richtung Münster zwischen Flughafen Münster-Osnabrück und Greven läuft eine Unfallaufnahme. Habt ihr mehr entdeckt? Dann gebt gern Bescheid per WhatsApp an die 0160 339 7000.
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4: Schönen Wochenstart, wunderschönen guten Morgen euch und wir starten rein in diese neue Woche, natürlich mit guten Nachrichten. Gleich in circa 5 Minuten eure Good News des Tages. Und da sprechen wir heute Morgen über eine Serie, die jahrelang wirklich einen Mega-Hype hatte. Ich gehöre zu den wenigen, die bis heute keine einzige Folge davon gesehen haben. So, was es da Neues gibt, was diese gute Nachricht ist, obwohl die Serie eigentlich schon Geschichte ist, all das in 5 Minuten in den Good News.

0: Auch mehr 80er und 90er bei uns. Blondie, Maria bei Antenne NRW, die besten Hits aller Zeiten. Wunderschönen guten Morgen.
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0: An diesem Morgen gute Nachrichten für alle, die Game of Thrones damals wie wild gesuchtet haben. Ich meine, ich gehöre zu den wenigen, die noch keine einzige Folge der Serie geschaut haben. Also ich darf mir gar kein Urteil erlauben. Im Juni 2029, das kam jetzt raus, soll der Game of Thrones Film in die Kinos kommen. Das berichten US-Medien unter Berufung auf das Filmstudio Warner Bros. Dieser Film soll rund 300 Jahre vor dieser Serie spielen und es soll wohl eine sehr aufwendige Kinoproduktion werden. Über die Besetzung der einzelnen Rollen und wann Drehstart ist, ist noch nichts bekannt. Ja, 2019 ist Game of Thrones ja nach 8 Staffeln zu Ende gegangen und 10 Jahre später, also im Juni 2029, soll dann der Kinofilm kommen.
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0: ganz entspannt in die neue Woche. Ich hoffe, ihr habt das Wochenende gut überlebt. Huey Lewis and the News bei Antenne NRW. Das sind die besten Hits aller Zeiten für euch. Guten Morgen. Damit ist die Länderspielpause vorbei. Gestern Abend hat Deutschland in Thessaloniki 0:0 gegen Griechenland gespielt. Dabei wäre so viel mehr möglich gewesen.
1: Griechenland hat das toll gemacht. Haben wichtige Spieler gefehlt. Sie waren sehr diszipliniert, einfache, aber schlaue Mittel gewählt. Aber wenn wir die Bälle reinschießen, können sie uns heute nicht aufhalten. Wir haben sie nicht reingeschossen. Ja. Deshalb werden wir beim nächsten Mal, falls wir uns wieder treffen, versuchen, einfach so zu spielen wie jetzt und dann noch den Ball auch über die Linie drücken.
0: Ja, so Jürgen Klopp gestern Abend auf der PK nach dem Spiel. Die Nations League geht dann weiter im November, genauer gesagt für Deutschland am Freitag, den 13. dann in Serbien.
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Tom Gregory bei Antenne NRW. Die besten Hits aller Zeiten für euch. Guten Morgen um 9:06. Ja, macht mal schön langsam heute Morgen, bevor ihr richtig loslegt mit dem Arbeiten. Erstmal schön entspannt mit den Kollegen und Kolleginnen das Wochenende wegquatschen. Ja, das muss auch sein. Wichtigster Punkt am Montag. Dido und White Flag gibt's währenddessen auf die Ohren. Ich bin Marc Neugebauer. Danke euch fürs Einschalten.

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1: Ich bin Dominik Schweiger. Guten Morgen.
2: Der Führerschein soll günstiger werden. Dazu plant die Bundesregierung ja eine Reform, die dann ab dem kommenden Jahr gelten soll. Heute gibt's dazu eine Anhörung im Verkehrsausschuss des Bundestags. Fahrlehrerverbände halten nicht so viel von der Reform. Mehr von Jan-Henner Reitze.
3: Theoriestunden auch online statt in Präsenz, Autofahren üben mit den Eltern oder im Simulator statt mit einem Fahrlehrer. Die Bundesvereinigung der Fahrlehrerverbände fürchtet um die Verkehrssicherheit und fordert, die Ausbildungsqualität müsse trotz Reform mindestens erhalten bleiben. Auch eine offizielle Datenbank, in der Fahrschulen ihre Preise und Erfolgsquote angeben müssen, lehnen die Fahrlehrerverbände ab.
2: Seit Mai gibt's ja die neue E-Auto-Prämie. Aus Sicht der Bundesregierung ist die bisher ein Erfolg. Gut 100.000 Anträge sind laut Umweltminister Schneider bisher bearbeitet und ausgezahlt worden. Das hat er der Bild gesagt. Das Geld komme Menschen zugute, die vorher nicht einmal dran gedacht hätten, sich ein E-Auto zu kaufen. Je nach Einkommen gibt's bis zu 6.000 Euro Förderung vom Staat. Durch das Niedrigwasser am Rhein werden immer wieder Gegenstände freigelegt, die lange unter dem Wasser verborgen geblieben sind. In Neuss ist eine Phosphorbombe aus dem Zweiten Weltkrieg an die Luft gekommen und hat dabei Feuer gefangen. Die Hauptbrandladung war nach der langen Zeit im Wasser aber schon weg, eine größere Gefahr bestand darum nicht. Die Feuerwehr warnt, dass Finder verdächtige Gegenstände am Ufer nicht berühren sollten. Hochwasserschutz und Stromproduktion, dafür ist die Aggertalsperre im Oberbergischen Kreis bisher da. Der Aggerverband möchte daraus in Zukunft auch eine Trinkwasserreserve für Notfälle machen. Dafür biete sie sich an, weil das Wasser sehr sauber sei. Erste Gespräche mit Kreis- und Bezirksregierung laufen schon.
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2: Heute wird's nach Auflösung der Nebelfelder meist heiter bis sonnig und es bleibt auch trocken. Die Temperaturen liegen maximal bei Werten zwischen 19 und 23 Grad, in höheren Lagen bei etwa 17 Grad. Morgen wird's nach örtlichem Nebel erneut überwiegend sonnig. Nur im nördlichen Münsterland sind mehr Wolken und vereinzelt Schauer möglich. Dazu sind die Maximalwerte 18 bis 23 Grad.
4: Jetzt das Aktuellste aus der Antenne NRW Verkehrszentrale. Auf der A3 Oberhausen Richtung Köln zwischen Mettmann und Leverkusen-Opladen steht ihr im Stau. Wegen eines Unfalls werdet ihr an der Stelle vorbeigeführt, plant mindestens 56 Minuten mehr ein. Auf der A40 Dortmund Richtung Duisburg zwischen dem Dreieck Bochum-West und dem Dreieck Essen-Ost braucht ihr rund 23 Minuten länger. Auf der A46 Heinsberg Richtung Düsseldorf zwischen Grevenbruch und Neuishafen läuft es zäh, etwa 10 Minuten plus. Auf der A1 Hansa-Linie Osnabrück Richtung Münster zwischen Flughafen Münster-Osnabrück und Greven läuft eine Unfallaufnahme. Habt ihr mehr entdeckt, dann gebt gern Bescheid per WhatsApp an die 0160 339 7000.
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5: Guten Morgen, schönen Start in den Montag euch. Und an diesem Montagmorgen sammeln wir schöne, lustige, aber auch unangenehme Geschichten aus unserer Schulzeit. Denn heute ist Weltlehrertag und ich würde von euch gerne wissen, welchen Lehrer oder welche Lehrerin werdet ihr wohl nie, euer Leben lang nie mehr vergessen. So, bin sehr gespannt auf eure Geschichten in circa 5 Minuten hier bei mir in der Show. Und ich erzähle gerne auch mal von meinem Musiklehrer damals, der eine ganz besondere Herangehensweise hatte, wenn wir einen unangekündigten Test geschrieben haben. So, was er da gemacht hat, all das auch gleich hier bei mir in der Show.
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0: Guten Morgen mit George Ezra bei Antenne NRW. Das sind die besten Hits aller Zeiten für euch. Gleich mit Leslie Clio und davor hört ihr noch Janet Jackson bei uns. An diesem Morgen sammeln wir ganz viele Erinnerungen, denn heute ist Weltlehrertag und ich würde gerne von euch wissen, welchen Lehrer oder welche Lehrerin werdet ihr wohl nie vergessen, weil ihr Lustiges oder Kurioses erlebt habt. Ich zum Beispiel erinnere mich noch sehr gut an unseren Musiklehrer, wenn wir da einen unangekündigten Test geschrieben haben, hat er am Anfang der Stunde nochmal gesagt, so, jetzt nehmt nochmal eure Hefte raus, lest euch alles nochmal in Ruhe durch und dann schreiben wir den Test. Das war schon großartig. Melanie ist bei mir in der Show. Sie erinnert sich vor allem an eine sehr lustige Szene mit ihrem Geschichtslehrer.
1: Wir saßen damals in unserer Klasse, damals die 10. Klasse, Vorbereitungen zu den Prüfungen. Wir waren alle aufgeregt. Manchmal waren wir auch nicht ganz so nett vielleicht und rabauken. Er musste dadurch dann nochmal die Klasse verlassen und beim Drücken der Türklinke brach die dann ab. Und aus lauter Verzweiflung schrie er wie verrückt an der Tür. Er klopfte und rief, lasst mich hier raus, ich brauche Hilfe. Ja, wir haben gelacht, dass uns die Bäuche wehgetan haben. Ja. Im Nachhinein hat auch er sehr lachen müssen. Es war ja schließlich nur ein Scherz. Und der Hausmeister kam und hat ihn aus seiner misslichen Lage gerettet.
0: Melanie, dankeschön. Großartige Geschichte. Lustige Bilder im Kopf, muss man auch sagen, heute Morgen. Es ist Weltlehrertag. Welchen Lehrer, welche Lehrerin werdet ihr wohl nie vergessen? Eure WhatsApp gerne zu mir 0160 339 7000. Ihr hört Antenne NRW. Ich bin Marc Neugebauer. Schönen Start in die Woche euch.

0: Leslie Clio bei Antenne NRW. Die besten Hits aller Zeiten. Wunderschönen guten Morgen. Und darüber spricht Nordrhein-Westfalen. Zum Start in die Woche. Seit Freitag ist die A59 bei Düsseldorf gesperrt. Jetzt für 8 Monate. Ich wünsche allen, die da normalerweise lang müssen, vielleicht pendeln, richtig gute Nerven. Die A59 ist zwischen der Anschlussstelle Monheim und dem Dreieck Düsseldorf Süd aufgrund maroder Betonplatten gesperrt. Hier muss jetzt saniert werden. Ich habe aber auch noch gute Nachrichten für diesen Montagmorgen, denn auch darüber spricht NRW. Das Familienticket der Bahn soll es bald dauerhaft geben. Das wurde ja in den Sommerferien eingeführt. Hin- und Rückfahrt mit dem ICE für eine ganze Familie gab es für 99,99 Euro mit Sitzplatzreservierung. Und weil das so gut angekommen ist, soll es das ab November dauerhaft geben. Ab dem 26. Oktober kann man die Tickets kaufen.
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Die besten Hits aller Zeiten für euch. Pink bei Antenne NRW um kurz vor 9:30. Schönen Morgen euch, und darüber spricht NRW an diesem Morgen. Durch das Niedrigwasser am Rhein werden immer wieder Gegenstände freigelegt, die lange unter dem Wasser verborgen geblieben sind. Um was es da geht, das hört ihr gleich gegen 9:30 in NRW in 60 Sekunden. Bleibt mal dabei.

0: DKW in 60 Sekunden.
1: Ich bin Dominik Schweiger. Guten Morgen. Durch das Niedrigwasser am Rhein werden immer wieder Gegenstände freigelegt, die lange unter dem Wasser verborgen geblieben sind. In Neuss ist eine Phosphorbombe aus dem Zweiten Weltkrieg an die Luft gekommen und hat dabei Feuer gefangen. Die Hauptbrandladung war nach der langen Zeit im Wasser aber schon weg, eine größere Gefahr bestand darum nicht. Die Feuerwehr warnt, dass Finder verdächtige Gegenstände am Ufer nicht berühren sollten. Hochwasserschutz und Stromproduktion, dafür ist die Aggertalsperre im Oberbergischen Kreis bisher da. Der Aggerverband möchte daraus in Zukunft auch eine Trinkwasserreserve für Notfälle machen. Dafür biete sie sich an, weil das Wasser sehr sauber sei. Erste Gespräche mit Kreis- und Bezirksregierung laufen schon.
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1: Heute wird es nach Auflösung der Nebelfelder meist heiter bis sonnig und es bleibt auch trocken. Die Temperaturen liegen maximal bei Werten zwischen 19 und 23 Grad, in höheren Lagen bei etwa 17 Grad. Morgen wird es nach örtlichem Nebel erneut überwiegend sonnig. Nur im nördlichen Münsterland sind mehr Wolken und vereinzelt Schauer möglich. Dazu sind die Maximalwerte 18 bis 23 Grad.
2: Jetzt das Aktuellste aus der Antenne NRW Verkehrszentrale. Auf der A3 Oberhausen Richtung Köln zwischen Mettmann und Leverkusen-Opladen steht ihr im Stau. Wegen eines Unfalls werdet ihr an der Stelle vorbeigeführt, plant mindestens 56 Minuten mehr ein. Auf der A40 Dortmund Richtung Duisburg zwischen dem Dreieck Bochum-West und dem Dreieck Essen-Ost braucht ihr rund 23 Minuten länger. Auf der A46 Heinsberg Richtung Düsseldorf zwischen Grevenbruch und Neuishafen läuft es zäh, etwa 10 Minuten plus. Auf der A1 Hansa-Linie Osnabrück Richtung Münster zwischen Flughafen Münster-Osnabrück und Greven läuft eine Unfallaufnahme. Habt ihr mehr entdeckt, dann gebt gern Bescheid per WhatsApp an die 0160 339 7000.
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3: Schönen Montag euch, wunderschönen guten Morgen. Und Montag ist der Tag, an dem ich euch euer Leben immer ein kleines bisschen einfacher machen möchte. Denn jeden Montag habe ich für euch den Lifehack der Woche. Und der sorgt in dieser Woche dafür, dass ihr euch jetzt im Herbst nicht eure Pfoten verbrennt. So, wobei und wie ihr das verhindert? Gleich in circa 5 Minuten hier im Lifehack der Woche.
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0: Einen wunderschönsten Montagmorgen, also so schön ein Montagmorgen halt sein kann, ne? Hier ist Antenne NRW mit den besten Hits aller Zeiten. Danke euch fürs Einschalten.
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0: Ja, der Herbst ist da und damit auch die Kerzenzeit, stimmt's? Wer von euch hat schon Kerzen in der ganzen Bude verteilt? Ich möchte auch gar nicht spotten. So, ich stehe auch auf Duftkerzen. Das ist wenigstens was Positives am Herbst, ja. Aber kennt ihr das Problem, wenn ihr relativ große Kerzen habt, die schon ordentlich abgebrannt sind und man kommt weder mit dem Feuerzeug noch mit einem normalen Streichholz an den Docht ran? Achtung, hier ist der Lifehack der Woche. Geht in die Küche und holt euch eine einzelne Spaghetti. Zündet die an und nutzt sie so quasi als Riesenstreichholz, ja? So verbrennt ihr euch wenigstens nicht mehr die Pfoten. Also, eine Sache noch. Ich meine natürlich eine ungekochte Spaghetti. Das versteht sich von selbst, ne?
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0: Kim Wilde bei Antenne NRW, die besten Hits aller Zeiten. Gleich mit Cutting Crew, I Just Died in Your Arms. Ich finde schon, es hat sich sehr viel getan. Es gab viele Erkenntnisse und damit ist die Länderspielpause jetzt erstmal durch. Deutschland hat gestern Abend in Thessaloniki 0:0 gegen Griechenland gespielt und ja, so klingt der Rückblick auf die letzten Wochen von Jürgen Klopp.
1: Wir haben gegen Serbien ein ganz tolles Spiel gemacht. Ich denke mal, ihr habt darüber gesagt, naja, aber es war ja nur Serbien. Vor 4-5 Wochen ist es noch gegen die Kleinen, tun wir uns sehr schwer. Jetzt gewinnen wir gegen einen, bin ich nicht mehr so klein, dann heißt es, er war ja nur, entscheidet euch bitte. So, wir haben die wirklich bespielt und bearbeitet und getan und haben 2 Tore geschossen, hätten mehr machen können. Heute auch. Ich weiß gar nicht, ich will nicht groß oder klein machen, sie gehören jetzt nicht zu den zukünftigen Weltmeistern. Ich möchte die Griechen nicht zu nahe treten, aber das ist eher ausgeschlossen.
0: Ja, so Jürgen Klopp gestern Abend auf der PK nach dem Spiel. Und wie blickt ihr auf diese ersten Spiele unter Kloppo zurück? Ja, schickt gerne mal eine WhatsApp heute Morgen rein ins Studio. Mitte November geht's dann weiter mit der Nations League.
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Cutting Crew bei Antenne NRW. Die besten Hits aller Zeiten für euch. Guten Morgen, 5 vor 10. Mein Name ist Marc Neugebauer. Ich bin jetzt raus. Soweit. Guten Morgen NRW für diesen Montag. Kommt gut durch diesen Tag. Ihr schafft das. Ich glaub an euch. Und wenn ihr Bock habt, hören wir uns dann morgen früh wieder. Von 6 bis 10 hier bei Antenne NRW. Alicia Keys jetzt für euch.

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1: Ich bin Dominik Schweiger. Opfer häuslicher Gewalt sollen sich künftig leichter aus einem gemeinsamen Mietvertrag mit dem Täter lösen können. Das sieht ein Gesetzentwurf von Bundesjustizministerin Hubig vor. Betroffene sollen außerdem verlangen können, dass der Täter nach ihrem Auszug zunächst Miete und Nebenkosten übernimmt. Familiengerichte sollen zum Schutz von Opfern, Kindern und Angehörigen außerdem auch ohne gesonderten Antrag Kontakt- und Näherungsverbote verhängen können. Spaniens Ministerpräsident Sanchez hat Neuwahlen für den 29. November angesetzt. Zuvor war seine Minderheitsregierung mit zwei Vorhaben gegen die Wohnungsnot im Parlament gescheitert. Sanchez zog daraus nun die Konsequenzen und kündigte die vorgezogene Abstimmung in einer Fernsehansprache an. Leider wieder schlechte Nachrichten aus der Autoindustrie. Die Stimmung ist auf den schlechtesten Stand des Jahres gefallen. Das IFO-Geschäftsklima für die Branche ist im September deutlich von minus 22 auf minus 35 Punkte gesunken. Die Unternehmen rechnen mit weniger Exporten und einem weiteren Stellenabbau. Als ein Grund gilt die wachsende Konkurrenz chinesischer Hersteller, besonders bei Elektroautos. Eine Auseinandersetzung in Wuppertal ist gestern Abend ziemlich eskaliert. Es hat damit angefangen, dass vier junge Männer eine schwangere Frau angehupt haben. Die Frau stieg daraufhin aus ihrem Auto aus und in der folgenden Auseinandersetzung stießen die Männer sie zu Boden. Daraufhin eilten ihr andere zu Hilfe und die Lage wurde unübersichtlich. Rund 100 Menschen sollen am Ende am Streit beteiligt gewesen sein. Die Polizei konnte die Lage beruhigen.
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1: Heute wird es nach Auflösung der Nebelfelder meist heiter bis sonnig und es bleibt auch trocken. Die Temperaturen liegen maximal bei Werten zwischen 19 und 23 Grad, in höheren Lagen bei etwa 17 Grad. Morgen wird es nach örtlichem Nebel erneut überwiegend sonnig. Nur im nördlichen Münsterland sind mehr Wolken und vereinzelt Schauer möglich. Dazu sind die Maximalwerte 18 bis 23 Grad.
2: Jetzt das Aktuellste aus der Antenne NRW Verkehrszentrale. Achtung, auf der A57 Krefeld Richtung Köln zwischen Kreuz Neuss West und Neuss Reuschenberg. Da gibt es auf dem linken Fahrstreifen eine ungesicherte Unfallstelle. Auf der A3 Oberhausen Richtung Köln zwischen Mettmann und Leverkusen-Opladen steht ihr im Stau. Wegen eines Unfalls braucht ihr mindestens 38 Minuten länger. Auf der A1 Köln Richtung Münster zwischen Hagen Nord und dem Kreuz Dortmund-Unna läuft es nur stockend. Plant hier etwa 15 Minuten mehr ein. Auf der A1 Dortmund Richtung Münster zwischen Ascheberg und Münster-Hiltrup blockiert nach einem Unfall ein Fahrstreifen. Habt ihr mehr entdeckt, dann gebt gern Bescheid per WhatsApp an die 0100 60 339 7000.
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4: Die besten Hits aller Zeiten hier bei Antenne NRW. Schön, dass auch ihr mit dabei seid. Ja, und wir starten rein in die neue Stunde mit einem Song, den auf jeden Fall alle Rowan Atkinson bzw. Mr. Bean Fans kennen unter euch. Bean, The Ultimate Disaster Movie aus dem Jahr 97. Was war das bitte für ein Film? Und die Titelmelodie dazu ist Boyzone mit Picture of You und den hört ihr jetzt. Schönen Montag.

Die besten Hits aller Zeiten hier bei eurer Antenne. Schön, dass ihr mit dabei seid. Jetzt mit einem richtig schönen, entspannten Song aus den 90ern. Susan Wieger mit ihrem Song Luca.

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1: Heute wird es nach Auflösung der Nebelfelder meist heiter bis sonnig und es bleibt auch trocken. Die Temperaturen liegen maximal bei Werten zwischen 19 und 23 Grad, in höheren Lagen bei etwa 17 Grad. Morgen wird es nach örtlichem Nebel erneut überwiegend sonnig. Nur im nördlichen Münsterland sind mehr Wolken und vereinzelt Schauer möglich. Dazu sind die Maximalwerte 18 bis 23 Grad.
2: Jetzt das Aktuellste aus der Antenne NRW Verkehrszentrale. Achtung, auf der A57 Krefeld Richtung Köln zwischen Kreuz Neuss-West und Neuss-Reuschenberg. Da gibt es auf dem linken Fahrstreifen eine ungesicherte Unfallstelle. Auf der A3 Oberhausen Richtung Köln zwischen Mettmann und Leverkusen-Opladen steht ihr im Stau. Wegen eines Unfalls braucht ihr mindestens 38 Minuten länger. Auf der A1 Köln Richtung Münster zwischen Hagen Nord und dem Kreuz Dortmund-Unna läuft es nur stockend. Plant hier etwa 15 Minuten mehr ein. Auf der A1 Dortmund Richtung Münster zwischen Ascheberg und Münster-Hiltrup blockiert nach einem Unfall ein Fahrstreifen. Habt ihr mehr entdeckt, dann gebt gern Bescheid per WhatsApp an die 0100 60 339 7000.
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Die besten Hits aller Zeiten. Schön, dass ihr am Start seid. Hier ist Antenne NRW natürlich mit jeder Menge Musik. Bis zu den Nachrichten um 11. Unter anderem mit den Imagine Dragons, 30 Seconds to Mars, U2 und jetzt The Kid Laroi zusammen mit Justin Bieber.

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1: Ich bin Helen Martin. Trotz stark gestiegener Preise plant die Bundesregierung derzeit keine besonderen Entlastungen für Heizölkunden. Dem Bundeswirtschaftsministerium liegen nach eigenen Angaben keine Hinweise auf zeitnahe Hilfen vor, berichtet die ARD. VdK-Präsidentin Bentele kritisierte, die Politik diskutiere vor allem über hohe Spritpreise und zu wenig über die Kosten fürs Heizen. In Spanien wird am 29. November vorzeitig ein neues Parlament gewählt. Regierungschef Sanchez hat die Neuwahl in einer Fernsehansprache angekündigt. Damit reagiert er auf eine Niederlage seiner Minderheitsregierung im Parlament. Zwei Maßnahmen gegen die Krise auf dem Wohnungsmarkt waren dort am Freitag gescheitert. Der Führerschein soll günstiger werden. Dazu plant die Bundesregierung ja eine Reform, die dann ab kommendem Jahr gelten soll. Heute gibt's dazu eine Anhörung im Verkehrsausschuss des Bundestags. Fahrlehrerverbände halten nicht so viel von der Reform. Mehr von Jan-Henner Reitze.
2: Theoriestunden auch online statt in Präsenz, Autofahren üben mit den Eltern oder im Simulator statt mit einem Fahrlehrer. Die Bundesvereinigung der Fahrlehrerverbände fürchtet um die Verkehrssicherheit und fordert, die Ausbildungsqualität müsse trotz Reform mindestens erhalten bleiben. Auch eine offizielle Datenbank, in der Fahrschulen ihre Preise und Erfolgsquote angeben müssen, lehnen die Fahrlehrerverbände ab.
1: Der gesetzlichen Pflegeversicherung fehlt immer noch Geld. Nach Berechnungen des GKV-Spitzenverbands ist es konkret im kommenden Jahr rund 1 Milliarde Euro. Schon in den nächsten Wochen würden etwa 500 Millionen Euro benötigt, damit die Pflegekassen zahlungsfähig bleiben. Leistungen seien aber nicht gefährdet. Verbandschef Blatt fordert in der Rheinischen Post eine nachhaltige Lösung, ohne die Beiträge weiter anzuheben. 6 Jugendliche haben sich in der Nacht eine Verfolgungsjagd mit der Polizei geliefert. Die 13- bis 15-Jährigen waren in einem gestohlenen Auto nach Münster gefahren und versuchten dort in einen Autohandel einzubrechen. Als die Polizei kam, sind sie geflüchtet. Am Schlossplatz prallte das Auto der Jugendlichen schließlich mit einem anderen Wagen zusammen. 2 Insassen des anderen Autos wurden leicht verletzt. Die Staatsanwaltschaft ermittelt jetzt.
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1: Heute wird es meist heiter bis sonnig und trocken, wenn sich der Nebel dann mal verzogen hat. Die Temperaturen gehen hoch auf 19 bis 23 Grad. In höheren Lagen gibt es so ungefähr 17 Grad. Morgen wird es nach örtlichem Nebel erneut überwiegend sonnig. Nur im nördlichen Münsterland sind mehr Wolken und vereinzelt Schauer dabei. Dazu 18 bis 23 Grad.
3: Jetzt das Aktuellste aus der Antenne NRW Verkehrszentrale. Vorsicht auf der A57 Krefeld Richtung Köln zwischen Kreuz Neuss West und Neuss Reuschenberg. Da ist auf dem linken Fahrstreifen eine ungesicherte Unfallstelle. Auch auf der A1 Dortmund Richtung Münster zwischen Ascheberg und Münster-Hiltrup hat es gekracht. Ein Fahrstreifen ist blockiert. Auf der A3 Oberhausen Richtung Köln zwischen Dreieck Langenfeld und Leverkusen-Opladen läuft der Verkehr an einem Unfall vorbei. Auf der A1 Münster Richtung Köln zwischen Kamener Kreuz und Hagen Nord steht ihr im Stau, plant da mindestens 31 Minuten mehr ein. Habt ihr mehr entdeckt, dann gebt gern Bescheid per WhatsApp an die 0160 339 7000.
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5: Die besten Hits aller Zeiten hier bei Antenne NRW. Schön, dass ihr dabei seid. Und während ihr euch vielleicht gerade Gedanken macht, was ihr in der Mittagspause essen könntet, heizen wir euch auf jeden Fall ein mit guter Musik. Genesis mit Invisible Touch gibt's jetzt.

Die besten Hits aller Zeiten hier bei Antenne NRW. Schön, dass auch ihr am Start seid. Jetzt mit ein bisschen italienischem Feeling. Eros Ramazzotti mit Pio Bella Cosa.

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1: Heute wird es meist heiter bis sonnig und trocken, wenn sich der Nebel dann mal verzogen hat. Die Temperaturen gehen hoch auf 19 bis 23 Grad. In höheren Lagen gibt es so ungefähr 17 Grad. Morgen wird es nach örtlichem Nebel erneut überwiegend sonnig. Nur im nördlichen Münsterland sind mehr Wolken und vereinzelt Schauer dabei. Dazu 18 bis 23 Grad.
2: Jetzt das Aktuellste aus der Antenne NRW Verkehrszentrale. Vorsicht auf der A57 Krefeld Richtung Köln zwischen Kreuz Neuss West und Neuss Reuschenberg. Da ist auf dem linken Fahrstreifen eine ungesicherte Unfallstelle. Auch auf der A1 Dortmund Richtung Münster zwischen Ascheberg und Münster-Hiltrup hat es gekracht. Ein Fahrstreifen ist blockiert. Auf der A3 Oberhausen Richtung Köln zwischen Dreieck Langenfeld und Leverkusen-Opladen läuft der Verkehr an einem Unfall vorbei. Auf der A1 Münster Richtung Köln zwischen Kamener Kreuz und Hagen Nord steht ihr im Stau, plant da mindestens 31 Minuten mehr ein. Habt ihr mehr entdeckt, dann gebt gern Bescheid per WhatsApp an die 0160 339 7000.

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0: James Arthur mit Blindside hier bei Antenne NRW. Schön, dass ihr am Start seid. Die besten Hits aller Zeiten für euch. Und jetzt ein bisschen Musikunterricht.
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2: 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Oktober 1975. Kate Winslet wird geboren. Ihren großen Durchbruch hat sie in den 90ern und wir wissen alle womit. Wie sie aber an die Rolle als Rose David Buchanan in Titanic rankommt, das wissen nicht viele. Im Grunde kann man sagen, sie hat die Zusage für die Rolle so ein bisschen Gwyneth Paltrow und Claire Danes zu verdanken. Die beiden bekommen die Rolle nämlich angeboten, lehnen sie aber ab. Und so steht Kate Winslet als Rose in einem der erfolgreichsten Streifen der Kinogeschichte vor der Kamera und das an der Seite von keinem geringeren als Leonardo DiCaprio. Titanic steht für Liebe, für Freiheit, aber auch für eine der größten Tragödien der Menschheitsgeschichte. An all das erinnern wir uns zurück, wenn wir Rose und Jack in Gedanken an der Reling stehen sehen, voller Vertrauen und Liebe füreinander. Diese ganz, ganz großen Gefühle holt Kate Winslet dann 2001 noch einmal raus, als sie sich auch als Sängerin einen Namen macht. Mit ihrem Song What If kreiert sie eine Nummer voller Emotionen und die gehen, genauso wie viele tolle Momente im Film Titanic, ganz, ganz tief.

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1: Ich bin Helen Martin. Die Linke zieht gegen Bundeswirtschaftsministerin Reiche vors Bundesverfassungsgericht. Der Grund? Ein Instagram-Video. Darin hat Reiche vor Enteignungsplänen und Antisemitismus in einer Partei gewarnt. Sie nennt die Linke aber nicht konkret. Die sieht das Neutralitätsgebot dadurch aber verletzt und wollte das Video gelöscht haben. Vergeblich, es ist weiter online. Die Linke ist in Berlin stärkste Kraft geworden und verhandelt derzeit über eine Koalition. Die Chefs vom Verfassungsschutz, BND und militärischem Abschirmdienst haben sich heute im Bundestag öffentlich den Fragen der Abgeordneten gestellt. Sonst tagen sie nur geheim. Der Präsident des Bundesnachrichtendienstes warnte dabei, Deutschland könnte direkt in einen gewaltsamen Konflikt mit Russland geraten. Weitere Anschläge wie der Versuch am Flughafen Leipzig-Halle seien nicht ausgeschlossen. Eine Reform soll die Dienste jetzt enger vernetzen. Wasser ist eine knappe Ressource. Das hat uns dieser Sommer wieder ausdrücklich gezeigt. Bundesumweltminister Schneider hat sich deswegen dafür ausgesprochen, anders mit Wasser umzugehen. Er fordert etwa, dass Betreiber von Rechenzentren mehr zahlen müssen, wenn Wasser knapp wird. Die verbrauchen laut einer Studie massig Wasser für Kühlung und Stromerzeugung. In Dänemark haben Unbekannte das zentrale Melderegister gehackt und Daten von 8,8 Millionen Menschen erbeutet. Darunter sind unter anderem Namen, Adressen, Sozialversicherungsnummern und Angaben zu Familienverhältnissen. Die Behörden warnen, dass die Informationen für Identitätsdiebstahl missbraucht werden könnten. Der Zugang zum Register wurde vorerst gesperrt, die Polizei ermittelt. Diese Woche werden wieder die klügsten Köpfe des Jahres geehrt. Die Nobelpreise werden bekannt gegeben. Los geht's heute Mittag in Stockholm mit der Medizin. Danach folgen Physik, Chemie, Literatur, Frieden und Wirtschaft. Pro Kategorie gibt's umgerechnet rund 1 Million Euro. Überreicht werden die Nobelpreise am 10. Dezember.
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1: Heute wird es meist heiter bis sonnig und trocken, wenn sich der Nebel dann mal verzogen hat. Die Temperaturen gehen hoch auf 19 bis 23 Grad. In höheren Lagen gibt es so ungefähr 17 Grad. Morgen wird es nach örtlichem Nebel erneut überwiegend sonnig. Nur im nördlichen Münsterland sind mehr Wolken und vereinzelt Schauer dabei. Dazu 18 bis 23 Grad.
2: Jetzt das Aktuellste aus der Antenne NRW Verkehrszentrale. Achtung, auf der A57 Krefeld Richtung Köln zwischen Kreuz Neuss-West und Neuss-Reuschenberg, da ist eine ungesicherte Unfallstelle auf dem linken Fahrstreifen. Auf der A1 Münster Richtung Dortmund zwischen Kamener Kreuz und Kreuz Dortmund-Unna steht ihr im Stau, plant gut eine halbe Stunde mehr ein. Auf der A1 Köln Richtung Münster zwischen Hagen-West und Unna geht's nur stockend voran, ihr braucht mindestens 15 Minuten länger. Auf der A3 Oberhausen Richtung Köln zwischen Dreieck Langenfeld und Leverkusen-Opladen nach einem Unfall bitte langsam ran, der Verkehr wird an der Stelle vorbeigeführt. Habt ihr mehr entdeckt, dann gebt gern Bescheid per WhatsApp an die 0160 339 7000.
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4: Halbzeit ist angesagt, Mittagspause, kurz durchatmen, bevor es in die zweite Tageshälfte geht. Hier ist Antenne NRW mit den besten Hits aller Zeiten und wir starten direkt rein mit jeder Menge Musik, unter anderem von Mika, Nena, Milo und jetzt Desiree mit Live. Schönen Montag.

die besten Hits aller Zeiten hier bei Antenne NRW. Schön, dass ihr mit dabei seid. Jetzt mit einem wunderschönen Song von Nena, bei dem man immer gerne hoch in den Himmel schaut. 99 Luftballons. Schönen Montag.

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1: Heute wird es meist heiter, bis sonnig und trocken, wenn sich der Nebel dann mal verzogen hat. Die Temperaturen gehen hoch auf 19 bis 23 Grad. In höheren Lagen gibt es so ungefähr 17 Grad. Morgen wird es nach örtlichem Nebel erneut überwiegend sonnig. Nur im nördlichen Münsterland sind mehr Wolken und vereinzelt Schauer dabei. Dazu 18 bis 23 Grad.
2: Jetzt das Aktuellste aus der Antenne NRW Verkehrszentrale. Achtung, auf der A57 Krefeld Richtung Köln zwischen Kreuz Neuss West und Neuss Reuschenberg, da ist eine ungesicherte Unfallstelle auf dem linken Fahrstreifen. Auf der A1 Münster Richtung Dortmund zwischen Kamener Kreuz und Kreuz Dortmund Unna steht ihr im Stau, plant gut eine halbe Stunde mehr ein. Auf der A1 Köln Richtung Münster zwischen Hagen West und Unna geht's nur stockend voran, ihr braucht mindestens 15 Minuten länger. Auf der A3 Oberhausen Richtung Köln zwischen Dreieck Langenfeld und Leverkusen-Opladen nach einem Unfall bitte langsam ran, der Verkehr wird an der Stelle vorbeigeführt. Habt ihr mehr entdeckt, dann gebt gern Bescheid per WhatsApp an die 0160 339 7000.
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1: Ich bin Helen Martin. Der Nobelpreis für Medizin geht dieses Jahr unter anderem an die beiden deutschen Forscher Peter Hegemann und Georg Nagel. Sie haben zur Optogenetik geforscht, also wie die Aktivität von Zellen mit Licht beeinflusst werden kann. Später werden auch die Preisträger in Physik, Chemie, Literatur, Frieden und Wirtschaft bekannt gegeben. Pro Kategorie gibt's umgerechnet rund 1 Million Euro. Deutschland sei in Gefahr, in einen gewaltsamen Konflikt mit Russland zu geraten. Davor hat der Präsident des Bundesnachrichtendienstes, Jäger, bei einer öffentlichen Befragung im Bundestag gewarnt. Russische Geheimdienste würden hochprofessionell und rücksichtslos handeln. Die Gefahr von Anschlägen gegen Ziele in Deutschland sei weiter real und gegenwärtig, so Jäger. Russland wolle die europäische Unterstützung für die Ukraine brechen. Der Führerschein soll günstiger werden, aber bitte nicht zulasten der Sicherheit im Straßenverkehr. Genau davor warnen jetzt Fahrlehrerverbände. Ihre Forderung: Ein Teil der Theoriestunden soll weiter vor Ort stattfinden. Die Verkehrssicherheit und die Qualität der Ausbildung müsse mindestens auf demselben Niveau bleiben wie aktuell. Im Verkehrsausschuss des Bundestags gibt's heute eine Anhörung zur geplanten Führerscheinreform. Spanien steht vor einer Neuwahl. Ministerpräsident Sanchez hat angekündigt, das Parlament aufzulösen. Die Parlamentswahl, die eigentlich erst für nächstes Jahr geplant war, soll auf November vorgezogen werden. Am Freitag waren Pläne von Sanchez' Minderheitsregierung gescheitert, die Wohnungskrise im Land zu bekämpfen. Rechte Abgeordnete haben die Pläne abgelehnt. Die Finanznot ist bei Galeria inzwischen schon Dauerzustand. Das Amtsgericht Düsseldorf hat jetzt das erneute Insolvenzverfahren für die Warenhauskette angeordnet. Galeria hatte das am Freitag beantragt. Es ist schon der 4. Insolvenzantrag innerhalb von 6 Jahren. Der Geschäftsbetrieb in den 83 Filialen soll vorerst weiterlaufen. Die rund 12.000 Beschäftigten müssen aber wiederum um ihre Arbeitsplätze bangen.
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1: Heute wird es meist heiter, bis sonnig und trocken, wenn sich der Nebel dann mal verzogen hat. Die Temperaturen gehen hoch auf 19 bis 23 Grad. In höheren Lagen gibt es so ungefähr 17 Grad. Morgen wird es nach örtlichem Nebel erneut überwiegend sonnig. Nur im nördlichen Münsterland sind mehr Wolken und vereinzelt Schauer dabei. Dazu 18 bis 23 Grad.
2: Jetzt das Aktuellste aus der Antenne NRW Verkehrszentrale. Auf der A40 Duisburg-Essen kommt euch in Höhe Mülheim an der Ruhr Winkhausen in beiden Richtungen ein Falschfahrer entgegen. Bitte nicht überholen und ganz rechts bleiben. Auf der A57 Krefeld Richtung Köln zwischen Kreuz Neuss-West und Neuss-Reuschenberg gibt es eine ungesicherte Unfallstelle links. Fahrt da besonders vorsichtig ran. Auf der A1 Köln Richtung Dortmund zwischen Burscheid und Wermelskirchen steht ihr im Stau nach einem schweren Unfall. Plant mindestens 15 Minuten mehr ein und bildet eine Rettungsgasse. Auf der A3 Oberhausen Richtung Köln zwischen Dreieck Langenfeld und Leverkusen-Opladen stockt es an einer Unfallstelle. Der Verkehr wird vorbeigeführt. Habt ihr mehr entdeckt, dann gebt gern Bescheid per WhatsApp an die 0160 339 7000.
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4: Die besten Hits aller Zeiten hier bei Antenne NRW. Schön, dass auch ihr mit am Start seid. Mein Name ist Elliot. Ich begleite euch heute durch den Montagmittag und wir starten direkt rein mit guter Mucke. Erasure mit Olamour hört ihr jetzt.

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1: Heute wird es meist heiter, bis sonnig und trocken, wenn sich der Nebel dann mal verzogen hat. Die Temperaturen gehen hoch auf 19 bis 23 Grad. In höheren Lagen gibt es so ungefähr 17 Grad. Morgen wird es nach örtlichem Nebel erneut überwiegend sonnig. Nur im nördlichen Münsterland sind mehr Wolken und vereinzelt Schauer dabei. Dazu 18 bis 23 Grad.
2: Jetzt das Aktuellste aus der Antenne NRW Verkehrszentrale. Auf der A40 Duisburg-Essen kommt euch in Höhe Mülheim an der Ruhr Winkhausen in beiden Richtungen ein Falschfahrer entgegen. Bitte nicht überholen und ganz rechts bleiben. Auf der A57 Krefeld Richtung Köln zwischen Kreuz Neuss-West und Neuss-Reuschenberg gibt es eine ungesicherte Unfallstelle links. Fahrt da besonders vorsichtig ran. Auf der A1 Köln Richtung Dortmund zwischen Burscheid und Wermelskirchen steht ihr im Stau nach einem schweren Unfall. Plant mindestens 15 Minuten mehr ein und bildet eine Rettungsgasse. Auf der A3 Oberhausen Richtung Köln zwischen Dreieck Langenfeld und Leverkusen-Opladen stockt es an einer Unfallstelle. Der Verkehr wird vorbeigeführt. Habt ihr mehr entdeckt, dann gebt gern Bescheid per WhatsApp an die 0160 339 7000.

Love is just a kiss. Die besten Hits aller Zeiten hier bei Antenne NRW für euch. Und jetzt mit dem Song, mit dem Miles Smith so endgültig durchgestartet ist. Stargazing hört ihr jetzt. Schön, dass ihr da seid.

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1: Ich bin Helen Martin. Peter Hegemann und Georg Nagel, so heißen die beiden deutschen Forscher, die heute in Stockholm mit dem Nobelpreis für Medizin ausgezeichnet wurden. Neben ihnen erhält auch ein US-Amerikaner den Preis. Alle drei forschen im Bereich der Optogenetik. Dabei handelt es sich um eine Methode, mit der bestimmte Nervenzellen mit Hilfe von Licht an- oder ausgeschaltet werden können. Der Chef des Bundesnachrichtendienstes, Jäger, hat davor gewarnt, die Hilfe für die Ukraine zurückzufahren. Die Unterstützung sei deutsches Kerninteresse, sagte er in einer Anhörung im Bundestag. Jäger sprach auch von gezielter russischer Einschüchterung. Außerdem verwies er auf die Anschlagsversuche auf dem Flughafen Leipzig-Halle im August. Fast 266.000 Menschen waren 2024 Opfer häuslicher Gewalt, die meisten von ihnen Frauen und Mädchen. Viele bleiben trotzdem beim Täter, weil sie nicht aus dem gemeinsamen Mietvertrag kommen. Fiona Reichert berichtet, wie Justizministerin Hubig das ändern will.
2: Oft ist es für Betroffene schwierig, in so einer Situation aus einem gemeinsamen Mietvertrag herauszukommen, sagt der Bundesrat. Deswegen sollen sie mit dem neuen Gesetz unter anderem die Zustimmung des Täters zur Kündigung des gemeinsamen Mietvertrags verlangen dürfen. Außerdem sollen Familiengerichte zum Beispiel Kontakt- oder Annäherungsverbote leichter anordnen können, um auch Angehörige der Opfer besser zu schützen.
1: Rechenzentren sollen bei Wasserknappheit mehr für ihren Verbrauch zahlen. Das fordert Umweltminister Schneider und argumentiert mit dem großen Wasserverbrauch der Anlagen. Angesichts zunehmender Trockenheit müsse Deutschland mit Wasser effizienter und gerechter umgehen, so Schneider. Die stellvertretende Ministerpräsidentin Neubauer soll die Grünen in NRW in die kommende Landtagswahl führen. Der Landesvorstand hat sie für Platz 1 der Wahlliste nominiert. Sie ist schon bei der Wahl 2022 Spitzenkandidatin gewesen. Die Grünen hatten dabei mit 18,2% ihr bisher bestes Ergebnis in NRW geholt.
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1: Der Tag bleibt heiter und trocken. Die Temperaturen liegen bei maximal 20 bis 23 Grad. In der Nacht ziehen später ein paar Wolken durch, aber es bleibt trotzdem trocken. Morgen ist es an einigen Stellen erstmal neblig. Im Laufe des Tages wird es aber meistens heiter bis sonnig. Im nördlichen Münsterland sind aber auch mal mehr Wolken drin und es kann auch ein bisschen regnen. Die Temperaturen sind dann so ähnlich wie heute.
3: Jetzt das Aktuellste aus der Antenne NRW Verkehrszentrale. Vorsicht auf der A43 Münster Richtung Recklinghausen zwischen Kreuz Marl Nord und Marl Sinsen. Da läuft eine Unfallaufnahme auf allen Fahrstreifen. Außerdem liegen Fahrzeugteile auf der Fahrbahn. Gleich drei Unfallstellen sind noch nicht gesichert. Auf der A57 Krefeld Richtung Köln zwischen Kreuz Neuss West und Neuss Reuschenberg links in Höhe Köln-Worringen und auf der A42 Emscher Schnellweg Dortmund Richtung Kamp-Lindfort zwischen Herne-Horsthausen und Herne-Baukau auf dem Standstreifen. Habt ihr mehr entdeckt, dann gebt gern Bescheid per WhatsApp an die 0100 60 339 7000.
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5: Kurz nach zwei, euer Montagnachmittag bei der Antenne. Schön, dass auch ihr mit am Start seid. Die letzten Stunden vorm Feierabend heißt, wir ziehen nochmal gemeinsam durch, klotzen nochmal und dann sind wir auch endlich durch mit dem Montag. Und wir nehmen euch natürlich immer mit guter Musik, die besten Hits aller Zeiten, mit einer Gesangs- und Schlagzeuglegende. Phil Collins mit seiner Band Genesis. No Sun of Mine.

0: Vom Espresso geht's rüber zum Rotwein. Jetzt für euch UB40 mit Red Red Wine bei Antenne NRW mit den besten Hits aller Zeiten. Schön, dass ihr da seid.
1: Nee.

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1: Der Tag bleibt heiter und trocken. Die Temperaturen liegen bei maximal 20 bis 23 Grad. In der Nacht ziehen später ein paar Wolken durch, aber es bleibt trotzdem trocken. Morgen ist es an einigen Stellen erstmal neblig. Im Laufe des Tages wird es aber meistens heiter bis sonnig. Im nördlichen Münsterland sind aber auch mal mehr Wolken drin und es kann auch ein bisschen regnen. Die Temperaturen sind dann so ähnlich wie heute.
2: Jetzt das Aktuellste aus der Antenne NRW Verkehrszentrale. Vorsicht auf der A43 Münster Richtung Recklinghausen zwischen Kreuz Mare Nord und Mare Sinsen. Da läuft eine Unfallaufnahme auf allen Fahrstreifen. Außerdem liegen Fahrzeugteile auf der Fahrbahn. Gleich drei Unfallstellen sind noch nicht gesichert. Auf der A57 Krefeld Richtung Köln zwischen Kreuz Neuss West und Neuss Reuschenberg links in Höhe Köln-Worringen und auf der A42 Emscher Schnellweg Dortmund Richtung Kamp-Lindfort zwischen Herne-Horsthausen und Herne-Baukau auf dem Standstreifen. Habt ihr mehr entdeckt, dann gebt gern Bescheid per WhatsApp an die 0100 60 339 7000.
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0: Die besten Hits aller Zeiten bei eurer Antenne NRW. Schön, dass ihr mit dabei seid. Und jetzt ist es wieder Zeit für eine musikalische Zeitreise.
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2: Oktober 1993. Die Pet Shop Boys sind mit Go West neu in den Charts.

0: AIDS-Krise in den 80er Jahren wird in der Gesellschaft zuerst belächelt. Eine Randgruppenkrankheit, mit der sich nur Drogenabhängige und Schwule anstecken. So denken die meisten Menschen über diese schlimme Krankheit. Die Unwissenheit führt zu Stigmatisierung und Diskriminierung von Kranken und ganzen Bevölkerungsgruppen. Erst als klar wird, dass jeder AIDS bekommen kann, gibt es einen Aufschrei. Die rote Schleife wird das Symbol für den Kampf gegen die Krankheit. Es gibt Filme, Talkshows und Werbespots, um für safer Sex zu werben.
1: Tina, was kosten die Kondome?
0: Und natürlich auch Benefizkonzerte auf der ganzen Welt. Und so werden 1992 die Pet Shop Boys gefragt, ob sie nicht einen Song beisteuern können für eben genau ein solches Benefizkonzert, um Geld zu sammeln für die AIDS-Aufklärung. Die beiden Jungs covern dafür Go West von den Village People. Und dieses Cover kommt live so gut an, dass sie es direkt auf ihre nächste Platte packen.

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1: Ich bin Helen Martin. Seit dem Hamas-Terrorangriff auf Israel vor 3 Jahren erleben Jüdinnen und Juden in Deutschland Antisemitismus als traurigen Alltag. Das zeigt eine neue Studie der Antidiskriminierungsstelle des Bundes. Forschende haben 2 Jahre lang über 100 Betroffene befragt. Die berichten von Gleichgültigkeit im Freundeskreis, Anfeindungen im Netz und auf der Straße und auch vom Druck, sich ständig für ihre Identität rechtfertigen zu müssen. Wem im eigenen Zuhause Gewalt angetan wurde, der soll künftig leichter ausziehen können. Das ist das Ziel eines Gesetzentwurfs von Bundesjustizministerin Hubig. Geplant ist, dass Opfer von häuslicher Gewalt Mietverträge auch ohne Zustimmung des Täters beenden dürfen. Außerdem sollen die Opfer, überwiegend Frauen, auch vom Täter verlangen können, dass dieser grundsätzlich für Miete und Nebenkosten aufkommt, die nach dem Auszug der Betroffenen entstehen. Der Bundesgerichtshof hat jetzt klargestellt, jemand darf nur dann in Abschiebehaft genommen werden, wenn er oder sie eindeutig klar macht, dass er sich der Abschiebung entziehen will. Allein aus dem Verhalten auf Fluchtgefahr zu schließen, ist rechtswidrig. Damit hat der BGH das Urteil des Landgerichts Duisburg kassiert. Konkret ging es um einen staatenlosen Palästinenser aus Duisburg, der nach mehreren abgelehnten Asylanträgen in Abschiebungshaft saß. Die Kaufhauskette Galeria ist zum 4. Mal in nur 6 Jahren pleite. Nun hat das Amtsgericht Düsseldorf ein vorläufiges Insolvenzverfahren angeordnet. Der Konzern verfügt nach eigenen Angaben noch über 83 Filialen, davon stehen offenbar 33 auf der Kippe. Die rund 12.000 Beschäftigten müssen wieder um ihre Arbeitsplätze bangen. Bundespräsident Steinmeier hat mehrere Personen aus NRW mit dem Bundesverdienstkreuz ausgezeichnet. Darunter ist unter anderem der frühere CDU-Generalsekretär Ruprecht Polenz gewesen. Wie er aus Münster, Marina Weißband, die unter anderem für ihren Einsatz gegen Rassismus und für Demokratie ausgezeichnet worden ist. Ein weiteres Bundesverdienstkreuz erhielt der Kölner Publizist Navid Kermani.
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1: Der Tag bleibt heiter und trocken. Die Temperaturen liegen bei maximal 20 bis 23 Grad. In der Nacht ziehen später ein paar Wolken durch, aber es bleibt trotzdem trocken. Morgen ist es an einigen Stellen erstmal neblig. Im Laufe des Tages wird es aber meistens heiter bis sonnig. Im nördlichen Münsterland sind aber auch mal mehr Wolken drin und es kann auch ein bisschen regnen. Die Temperaturen sind dann so ähnlich wie heute.
2: Jetzt das Aktuellste aus der Antenne NRW Verkehrszentrale. Auf der A46 Düsseldorf Richtung Wuppertal staut es sich zwischen Wuppertal-Katernberg und Wuppertal-Oberbarmen. Da braucht ihr mindestens 38 Minuten länger. Auf der A4 Herlen-Aachen Richtung Köln geht zwischen den Kreuz Köln-West und Köln-Eiffeltor kaum was. Plant da mindestens 19 Minuten mehr ein. Auf der A3 Arnheim Richtung Köln stockt es zwischen dem Kreuz Oberhausen und dem Kreuz Kaiserberg. Ihr braucht da etwa 15 Minuten länger. Auf der A44 Kassel Richtung Dortmund müsst ihr zwischen Lichtenau-Westfeisen und dem Kreuz Wünnenberg-Haaren mit stockendem Verkehr rechnen. Das kostet euch rund 7 Minuten extra. Habt ihr mehr entdeckt? Dann gebt gern Bescheid per WhatsApp an die 0160 339 7000.
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5: Manchmal gibt es Songs, die nicht nur Töne und Texte sind, sondern regelrechte Begleiter auf einer emotionalen Reise. Sowas wie Back in the High Life Again von Steve Winwood. Mit einer klingenden Mandoline im Vordergrund und einem dröhnenden Akkordeon im Hintergrund. Eine der wenigen Gelegenheiten, bei denen eines dieser Instrumente in den 80ern in den Charts gelandet ist. Doch beinahe hätte es den Song nicht gegeben. Steve Winwood war damals mitten in einer Scheidung und ist nochmal zu dem Haus gefahren, in dem er und seine Ex-Frau gewohnt haben und das er schon Jahre vor seiner Heirat besessen hatte, und alles war weg, bis auf eine Mandoline, die in der Ecke des Wohnzimmers rumgestanden ist. Das war an einem trüben Wintertag. Und Steve Winwood hat dann die Mandoline in die Hand genommen, den Text hatte er schon im Kopf, und dann hat er da im leeren Haus die Melodie geschrieben. Und diese Nummer sollte ihm dann einen Chartbreaker bescheren und seiner Solokarriere neuen Schwung verleihen. Back in the High Life Again ist nicht entstanden, um vorherzusagen, was er später machen würde, sondern aufgrund dessen, was er tatsächlich getan hat. Hier ist Steve Winwood mit seiner Hymne des Neubeginns, dem persönlichen Soundtrack, um Herausforderungen zu überwinden und positive Energie selbst in dunklen Zeiten zu finden. Einer der besten Hits aller Zeiten bei Antenne NRW. Ich bin Marc Moosbrugger und wenn ihr auch gerade etwas mehr Lebensfreude brauchen könntet, soll euch Steve Winwood doch mit seiner klagenden Mandoline jetzt sowas von motivieren.

Kommt gut durch den Montagnachmittag. Gleich ist es 3:15. Hier ist Antenne NRW. Mit Shiny Happy People von ihrem Album Out of Time haben R.E.M. zwar einen ihrer größten Charterfolge gefeiert, aber ihn auch jahrelang richtig runtergemacht. Wenn es ein Lied gäbe, das ins Weltall geschickt würde, um R.E.M. dort bis in alle Ewigkeit zu vertreten, würde ich nicht wollen, dass es Shiny Happy People ist, meinte Leadsänger Michael Stipe. Liegt wahrscheinlich daran, dass die eigentliche ernste Message dahinter nicht rübergekommen ist. Die Nummer soll an den Tiananmen-Aufstand erinnern, bei dem die chinesische Regierung brutal gegen studentische Demonstranten vorgegangen ist und Hunderte von Menschen getötet hat. Ein Ereignis, das die Menschheit bis heute prägt. Und der Ausdruck Shiny Happy People, der stammt eben von chinesischen Propagandaplakaten. Mit denen wurde versucht, der Welt ein völlig anderes Bild der Lage unter dem Regime Anfang der 90er Jahre zu vermitteln. Leadsänger Michael Stipe, der war der Erfolg des Songs deshalb ein bisschen peinlich und die dunkle Wahrheit dahinter ihm sehr unangenehm, weil er halt einen so leichten Sound hatte und nicht das rübergebracht hat, was er vermitteln wollte. Der Song war sogar einmal als Titelmelodie für die Erfolgssitcom Friends im Gespräch, was ihm noch mehr Aufsehen verschafft. Hätte. Trotzdem ist und bleibt Shiny Happy People eine Hammernummer, einer der besten Hits aller Zeiten bei Antenne NRW von R.E.M., dieser satirische politische Song, der, wenn man es nicht weiß, eben positive Vibes verbreitet. Und ich hoffe, die kommen trotzdem bei euch an und helfen euch bei eurem Arbeitstag auf der Baustelle, dass dieser Montag noch stressfrei zu Ende geht.

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1: Der Tag bleibt heiter und trocken. Die Temperaturen liegen bei maximal 20 bis 23 Grad. In der Nacht ziehen später ein paar Wolken durch, aber es bleibt trotzdem trocken. Morgen ist es an einigen Stellen erstmal neblig. Im Laufe des Tages wird es aber meistens heiter bis sonnig. Im nördlichen Münsterland sind aber auch mal mehr Wolken drin und es kann auch ein bisschen regnen. Die Temperaturen sind dann so ähnlich wie heute.
2: Jetzt das Aktuellste aus der Antenne NRW Verkehrszentrale. Auf der A46 Düsseldorf Richtung Wuppertal staut es sich zwischen Wuppertal-Katernberg und Wuppertal-Oberbarmen. Da braucht ihr mindestens 38 Minuten länger. Auf der A4 Herlen-Aachen Richtung Köln geht zwischen den Kreuz Köln-West und Köln-Eiffeltor kaum was, plant da mindestens 19 Minuten mehr ein. Auf der A3 Arnheim Richtung Köln stockt es zwischen dem Kreuz Oberhausen und dem Kreuz Kaiserberg. Ihr braucht da etwa 15 Minuten länger. Auf der A44 Kassel Richtung Dortmund müsst ihr zwischen Lichtenau-Westfeisen und dem Kreuz Wünnenberg-Haaren mit stockendem Verkehr rechnen. Das kostet euch rund 7 Minuten extra. Habt ihr mehr entdeckt, dann gebt gern Bescheid per WhatsApp an die 0160 339 7000.
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0: Hier ist euer Montagnachmittag. Hier ist Antenne NRW. Schön, dass ihr mit dabei seid. 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

0: einen schönen Nachmittag euch an diesem Montag. Hier ist Antenne NRW. In Wuppertal, da ist ein Streit zwischen Autofahrern eskaliert. Eine Schwangere soll dabei zu Boden gestoßen worden sein. Dann haben sich 6 Jugendliche in Münster eine Verfolgungsjagd mit der Polizei geliefert. Die Flucht endete mit einem Crash. Und zu abgelegen, zu hässlich, zu teuer, ein neues Kunstwerk in Lage steht bei Anwohnern in der Kritik. 3 Ziegen aus Müll. 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
0: Ich bin Helen Martin. Seit ein paar Tagen gibt's den Tankrabatt und nachdem die Spritpreise auch erstmal gesunken sind sie jetzt wieder gestiegen. Gestern hat ein Liter Super E10 laut dem ADAC im Schnitt 2,14 Euro gekostet. Das sind über 2 Cent mehr als am Donnerstag. Auch Diesel ist wieder etwas teurer geworden. Auf die Frage nach dem Warum gibt's keine klare Erklärung. Die Linke zieht gegen Bundeswirtschaftsministerin Reiche vors Bundesverfassungsgericht. Der Grund? Ein Instagram-Video. Darin hat Reiche vor Enteignungsplänen und Antisemitismus in einer Partei gewarnt. Sie nennt die Linke aber nicht namentlich. Die sieht das Neutralitätsgebot dadurch aber verletzt und wollte das Video gelöscht haben, vergeblich. Die Linke ist bei der Wahl in Berlin stärkste Kraft geworden und verhandelt derzeit über eine Koalition. Es ist wieder Nobelpreiswoche. Den Anfang macht der Preis für Medizin. Den haben dieses Jahr die deutschen Forscher Peter Hegemann und Georg Nagel sowie der US-Forscher Carl Deisseroth für ihre Entdeckungen in der Optogenetik eingefahren. Mehr von Sigrid Harms.
2: Die beiden Deutschen haben bei Experimenten mit Algen herausgefunden, dass bestimmte Proteine auf Licht reagieren und ein elektrisches Signal auslösen. Deisseroth hat dieses Protein in einen lichtgesteuerten Schalter für Nervenzellen verwandelt. Damit kann man nun Schaltkreise im Gehirn sichtbar machen, die Erinnerungen, Gefühle und Verhaltensweisen steuern, was für die Behandlung von Krankheiten wie Schizophrenie und Depressionen relevant sein kann.
0: Eine Handgranate hat in Leverkusen einen großen Polizeieinsatz ausgelöst. Ein Unbekannter war in der Nacht dabei beobachtet worden, wie er den Gegenstand vor einem Haus abgelegt hat. Sprengstoffexperten konnten aber schnell Entwarnung geben. Es war eine nicht zündfähige Übungshandgranate. Die Polizei ermittelt jetzt zu den Hintergründen. Aus Ermittlerkreisen heißt es, das Haus gehöre einer wegen zahlreicher Gewalttaten bekannten Großfamilie. Am Landtag in Düsseldorf ist ab heute Abend eine besondere Lichtinszenierung zu sehen. Sie heißt Das Fundament der Demokratie und ist von dem Künstlerduo Hartung und Trenz konzipiert worden. Um 7:30 eröffnet sie der Präsident des Landtags Cooper. Die Inszenierung ist bis Sonntag jeden Abend bis 23 Uhr zu sehen.
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0: Heiter und trocken bei bis zu 23 Grad, so ist die Wettersituation. Nachts wird es dann bewölkt, es kühlt auf 11 bis 6 Grad ab, dabei bleibt es aber trocken. Morgen wird es dann erstmal neblig trocken, im Laufe des Tages setzt sich aber die Sonne durch. Die einzige Ausnahme macht das nördliche Münsterland, da sind die Wolken dichter und haben stellenweise auch Regen dabei. Die Temperaturen sind überall so ähnlich wie heute.
3: Jetzt das Aktuellste aus der Antenne NRW Verkehrszentrale. Achtung, auf der A4 Herlen-Aachen Richtung Köln zwischen Grenzübergang Fetschau und Aachen-Lauchensberg. Da ist eine ungesicherte Unfallstelle auf dem rechten Fahrstreifen und dem Standstreifen. Auf der A1 Blankenheim Richtung Euskirchen zwischen Nettersheim und Wiskirchen ist nach einem Unfall die Richtungsfahrbahn gesperrt. Da braucht ihr mindestens 24 Minuten länger. Auf der A1 Köln Richtung Euskirchen zwischen Hürth und dem Kreuz Bliesheim zieht sich der Verkehr, plant rund 8 Minuten mehr ein. Auf der A40 Essen Richtung Dortmund zwischen Bochum-Wattenscheid und Bochum-Hapen läuft es nur stockend. Habt ihr mehr entdeckt, dann gebt gern Bescheid per WhatsApp an die 0160 339 7000.
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6: Zwei Blicke treffen sich, man verliert sich gegenseitig in den Augen und sofort ist klar, man gehört für immer zusammen. Das ist die Kitsch-Version von Liebe, aber sorry, die wird ja in genug Filmen zelebriert. Und Natalie Imbruglia, die hat sich an einem bestimmten Punkt in ihrem Leben gedacht, genau das habe ich jetzt gefunden. Amos Pfeil hat sie damals offenbar mitten ins Herz getroffen. Ein toller Kerl hat ihr Rosen geschenkt bei jedem Treffen. Er hat sie auf Händen getragen und auch ihre Eltern mochten den Typ an ihrer Seite. Das ist der Mann fürs Leben, hat sie sich gedacht. Aber Das war leider nicht so. Herzenswärme, Aufmerksamkeit, der Charakter, offenbar war alles nur gespielt. Alles totaler Fake. Natalie hat verständlicherweise bitterliche Tränen vergossen, als ihr vermeintlich perfekter Mann seine Maske fallen gelassen hat. Und genau darüber hat sie dann gesungen in ihrem Song Torn. Immerhin, das Schöne war, dass sie durch den Song weltweit bekannt wurde und damit irrsinnig viel Geld verdient hat. Also im Grunde genommen hat sie durch diesen Deppen, den sie da gedatet hat, richtig gewonnen. Und das gönne ich ihr auch fast 30 Jahre später sowas von Herzen. Hier ist Natalie Imbruglia mit einem der besten Hits aller Zeiten bei Antenne NRW. Ich bin Marc Moosbrugger und falls ihr heute Abend verabredet seid und ein Date habt, dann drücke ich euch die Daumen, dass das eindeutig besser läuft und die Gefühle echt sind.

Viertel nach vier gleich. Schönen Nachmittag wünsche ich euch. Hier ist Antenne NRW. Ein Song jetzt aus einem der weltweit meistverkauften Alben. Über 20 Millionen Mal ist das damals in den 80ern über die Ladentheke gegangen. Als Schallplatte oder Kassette, später dann auch als CD. Private Dancer von Tina Turner. 1984 erschienen ihr insgesamt fünftes Studioalbum. What's Love Got to Do With It ist da drauf. Tina Turners erster Nummer 1-Hit als Solokünstlerin. Und natürlich auch der Song, der dem Album seinen Namen gibt. Private Dancer hat eigentlich Mark Knopfler für seine Dire Straits geschrieben, aber er hat sich gedacht, dass es besser zu einer Frau passt. Und bei Tina Turner ist der Song bestens aufgehoben gewesen. Private Dancer, einer der besten Hits aller Zeiten bei Antenne NRW. Und wenn ihr gerade schon alles vorbereitet, um in den Feierabend zu starten, also gebrauchtes Geschirr in die Spülmaschine, Schreibtisch aufräumen, Computer langsam runterfahren, dann lasst euch bloß nicht aufhalten, sondern tut alles, dass das möglichst schnell über die Bühne geht.

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1: Ich bin Helen Martin. Eine Handgranate hat in Leverkusen einen großen Polizeieinsatz ausgelöst. Ein Unbekannter war in der Nacht dabei beobachtet worden, wie er den Gegenstand vor einem Haus abgelegt hat. Sprengstoffexperten konnten aber schnell Entwarnung geben. Es war eine nicht zündfähige Übungshandgranate. Die Polizei ermittelt jetzt zu den Hintergründen. Aus Ermittlerkreisen heißt es, das Haus gehöre einer wegen zahlreicher Gewalttaten bekannten Großfamilie. Am Landtag in Düsseldorf ist ab heute Abend eine besondere Lichtinszenierung zu sehen. Sie heißt Das Fundament der Demokratie und ist von dem Künstlerduo Hartung und Trenz konzipiert worden. Um 7:30 eröffnet sie der Präsident des Landtags Cooper. Die Inszenierung ist bis Sonntag jeden Abend bis 23 Uhr zu sehen.
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1: Heiter und trocken bei bis zu 23 Grad, so ist die Wettersituation. Nachts wird es dann bewölkt, es kühlt auf 11 bis 6 Grad ab, dabei bleibt es aber trocken. Morgen wird es dann erstmal neblig trocken, im Laufe des Tages setzt sich aber die Sonne durch. Die einzige Ausnahme macht das nördliche Münsterland, da sind die Wolken dichter und haben stellenweise auch Regen dabei. Die Temperaturen sind überall so ähnlich wie heute.
2: Jetzt das Aktuellste aus der Antenne NRW Verkehrszentrale. Achtung, auf der A4 Herlen-Aachen Richtung Köln zwischen Grenzübergang Fetschau und Aachen-Lauchensberg. Da ist eine ungesicherte Unfallstelle auf dem rechten Fahrstreifen und dem Standstreifen. Auf der A1 Blankenheim Richtung Euskirchen zwischen Nettersheim und Wiskirchen ist nach einem Unfall die Richtungsfahrbahn gesperrt. Da braucht ihr mindestens 24 Minuten länger. Auf der A1 Köln Richtung Euskirchen zwischen Hürth und dem Kreuz Bliesheim zieht sich der Verkehr, plant rund 8 Minuten mehr ein. Auf der A40 Essen Richtung Dortmund zwischen Bochum-Wattenscheid und Bochum-Hapen läuft es nur stockend. Habt ihr mehr entdeckt, dann gebt gern Bescheid per WhatsApp an die 0160 339 7000.

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Schönen Nachmittag euch hier bei uns bei Antenne NRW. Hähnchen, Döner, Matcha oder Burritos. Bei uns in Nordrhein-Westfalen, da kommt es immer wieder zu Hypes in der Gastro mit ewig langen Warteschlangen. Erinnern wir uns nur mal an die Eröffnung von Nast Chicken neulich in Köln und auch die erste öffentliche Filiale in Deutschland der US-Fastfood-Kette Taco Bell in Köln ist am Wochenende steil gegangen. Zwischen Friesenviertel und Belgischem Viertel, da sind die Leute einfach stundenlang angestanden. Und wenn man das so sieht online, dann fragt man sich doch, warum tun die sich das an? Nur wegen einem Burrito. Und die Antwort ist tatsächlich ganz einfach. Diese ganzen Warteschlangen, die man da sieht, die sind einfach selbst Teil der Inszenierung. Das wird auch so unterstützt durch Food-Influencer, die neue Angebote vorstellen und damit aufmerksam erzeugen. Eine wichtige Rolle spielt dabei auch die Angst, etwas zu verpassen. Denn Menschen wollen ja bei Trends dabei sein und ihre Erfahrungen online teilen. Dadurch entsteht immer neuer Content, der die Sichtbarkeit eines Angebots weiter erhöht, ist aber dann natürlich auch eine Herausforderung. Denn welche Produkte große Aufmerksamkeit bekommen, hängt heute stark von den Algorithmen der großen Plattformen ab. Dadurch haben andere Empfehlungen eher an Bedeutung verloren. Ein echter Verlust der Vielfalt. Hinter den vielen Hypes und Gastroläden bei uns im Westen steckt also weitaus mehr als dort nur essen gehen zu wollen. Und wenn ihr jetzt gerade auf dem Weg zum gemütlichen nächsten Imbiss seid, dann lasst es euch da auf jeden Fall schmecken. Hoffentlich gibt es da keine meterlange Warteschlange. Hier bei uns auf jeden Fall um 5 dann wieder die nächsten aktuellen Meldungen aus Nordrhein-Westfalen, Deutschland und der Welt in unseren Nachrichten. Yeah.

0: Hier ist Antenne NRW, das ist euer Nachmittag am Montag. Bei Soest hat es einen schweren Unfall gegeben. Zwei Autos kollidierten auf einer Kreuzung. Der Verursacher ist wohl bei Rot darüber gefahren. Ein Mann wurde schwer verletzt. Dann werden die Planungen für den Rhein-Main-Link im Kreis Höxter und Lippe konkreter. Landwirte befürchten Folgen für ihre Böden. Und der Aggerverband will die Talsperre aufrüsten. Bei Dürre oder anderen Krisen soll sie zukünftig Trinkwasser liefern. Ihr wollt wissen, was hinter diesen Schlagzeilen von heute steckt? Dann holt euch alle Hintergründe direkt auf antenne.nrw.
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1: Ich bin Helen Martin. Die Chefs von Verfassungsschutz, BND und militärischem Abschirmdienst haben sich heute im Bundestag den Fragen der Abgeordneten gestellt. Der Präsident des Bundesnachrichtendienstes Jäger warnte dabei, Deutschland könnte direkt in einen gewaltsamen Konflikt mit Russland geraten. Weitere Anschläge wie der Versuch am Flughafen Leipzig-Halle seien nicht ausgeschlossen. Eine Reform soll die Dienste jetzt enger vernetzen. Antisemitismus ist mittlerweile trauriger Alltag für Jüdinnen und Juden in Deutschland. Das zeigt eine neue Studie der Antidiskriminierungsstelle des Bundes. Die über 100 Befragten erleben laut eigener Aussage unter anderem Gleichgültigkeit im Freundeskreis und auch Anfeindungen, sowohl online als auch offline. Die Bundesbeauftragte für Antidiskriminierung, Ataman, fordert einen besseren gesetzlichen Schutz. Der Tankrabatt bröckelt schon wieder. Nur wenige Tage nach dem Start sind Super E10 und Diesel laut ADAC schon spürbar teurer. Im bundesweiten Tagesdurchschnitt kostete ein Liter Super E10 laut ADAC gestern 2,14 Euro, Diesel sogar 2,25 Euro. Ursula Winkler mit den Einzelheiten.
2: Die Entlastung durch den Rabatt ist praktisch weggeschmolzen. Beim Super E10 kann der ADAC den Preisanstieg kaum nachvollziehen. Ölpreis und Wechselkurs hätten sich nur wenig verändert. Es ist generell schwer zu beurteilen, wie vollständig die Steuersenkung von knapp 17 Cent pro Liter weitergegeben wird.
1: Vor gut einem Jahr hat die Bielefelder Staatsanwaltschaft die selbsternannte Krypto-Queen Ruja Ignatova wegen Betrugs angeklagt. Sie soll mit einem Schneeballsystem um die von ihr erfundene Kryptowährung OneCoin weltweit einen Milliardenschaden verursacht haben. Laut Staatsanwaltschaft konnten jetzt mehr als 10 Millionen Euro aus ihrem Vermögen zugunsten von Geschädigten eingezogen werden. Sie selbst wird aber immer noch gesucht. An einer Schule in Greven ist heute eine Substanz ausgetreten. Die Polizei vermutet, dass ein Schüler mit Reizgas gesprüht hat. 13 Personen sind leicht verletzt worden. 3 von ihnen kamen vorsichtshalber ins Krankenhaus. Zu den Hintergründen laufen die Ermittlungen. Möglicherweise sei das Reizgas nach einer Rangelei unter Schülern eingesetzt worden, so ein Sprecher.
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1: Heiter und trocken bei bis zu 23 Grad, so ist die Wettersituation. Nachts wird es dann bewölkt, es kühlt auf 11 bis 6 Grad ab, dabei bleibt es aber trocken. Morgen wird es dann erstmal neblig trocken, im Laufe des Tages setzt sich aber die Sonne durch. Die einzige Ausnahme macht das nördliche Münsterland, da sind die Wolken dichter und haben stellenweise auch Regen dabei. Die Temperaturen sind überall so ähnlich wie heute.
3: Jetzt das Aktuellste aus der Antenne NRW Verkehrszentrale. Vorsicht auf der A4 Herlen-Aachen Richtung Köln zwischen dem Grenzübergang Fettschau und Aachen-Laurensberg. Da gibt es eine ungesicherte Unfallstelle auf dem rechten Fahrstreifen und dem Standstreifen. Auf der A40 Essen Richtung Dortmund zwischen Essen-Krai und Bochum-Hapen braucht ihr mindestens 15 Minuten länger. Auch auf der A1 Köln Richtung Euskirchen zwischen Hürth und dem Kreuz Bliesheim stockt es, plant hier etwa 11 Minuten mehr ein. Und auf der A40 Dortmund Richtung Duisburg zwischen Gelsenkirchen Süd und Mülheim an der Ruhr Winkhausen dauert es ebenfalls mindestens 11 Minuten länger. Habt ihr mehr entdeckt, dann gebt gern Bescheid per WhatsApp an die 0160 339 7000.
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6: George Merrill und Shannon Rubicam. Die beiden waren ein romantisches Pärchen und haben in den 80ern Songs für viele Künstler geschrieben. Unter anderem auch mal ein kleines süßes Liebeslied namens How Will I Know? Und zwar für das neue Album von Janet Jackson. Die Bosse von Janet Jacksons Plattenfirma haben aber bei den beiden angerufen, um ihnen zu erklären, das Stück passt aktuell nicht in das Image von Janet Jackson. Wir geben den Song einer jungen, völlig unbekannten Künstlerin namens Whitney Houston für ihr erstes Album. Das Komponistenpärchen hat sich dann gefragt, Whitney wer? Aber als sie das Demo der Aufnahme gehört hatten, da haben sie sofort gespürt, dass das eine Stimme war, die ein ganz großes Potenzial haben würde. Und außerdem haben die zwei einen nicht ganz unerheblichen Tantiemenscheck für ihre Arbeit abgegeben. abgesahnt. Denn How Will I Know ist raketenartig auf Platz 1 in den US-Charts geschossen. Und Whitney Houston wurde zur aufstrebenden neuen Künstlerin der 80er Jahre. Und schließlich zum Weltstar. Hier ist sie mit ihrem ersten großen Erfolg, How Will I Know, einer der besten Hits aller Zeiten bei Antenne NRW. Ich bin Marc Moosbrugger und ich begleite euch in den ersten Feierabend dieser Woche, der ja dann hoffentlich heute ein bisschen früher beginnt.

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Gleich 16:45. Ich wünsche euch einen schönen Montagnachmittag. Jetzt ein absoluter Klassiker aus Deutschland, der aus einer ziemlich unspektakulären Situation entstanden ist. An einem verregneten Sonntagnachmittag im Jahr 1995. Peter Freudenthaler, der Sänger der Band Fool's Garden, der ist zu Hause in Pforzheim in Baden-Württemberg gesessen und hat auf seine Freundin gewartet. Die ist aber einfach nicht gekommen. Er war da ein bisschen genervt, hat sich an sein Klavier gesetzt und aus dieser Langeweile ist dann ein Song entstanden über das eher lame Thema Zitronenbaum. Aber die Fans, die haben es offenbar interessant gefunden, denn der hat Fool's Garden plötzlich über Nacht zu Weltruhm katapultiert. Hier sind die Jungs mit Lemon Tree und wenn ihr gleich zu Hause noch an den liegen gebliebenen Wäscheberg vom Wochenende müsst, dann gehen hiermit Grüße an euch raus. Das sind die besten Hits aller Zeiten bei Antenne NRW. Die unterstützen euch dabei.

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1: Ich bin Helen Martin. Vor gut einem Jahr hat die Bielefelder Staatsanwaltschaft die selbsternannte Krypto-Queen Ruja Ignatova wegen Betrugs angeklagt. Sie soll mit einem Schneeballsystem um die von ihr erfundene Kryptowährung OneCoin weltweit einen Milliardenschaden verursacht haben. Laut Staatsanwaltschaft konnten jetzt mehr als 10 Millionen Euro aus ihrem Vermögen zugunsten von Geschädigten eingezogen werden. Sie selbst wird aber immer noch gesucht. An einer Schule in Greven ist heute eine Substanz ausgetreten. Die Polizei vermutet, dass ein Schüler mit Reizgas gesprüht hat. 13 Personen sind leicht verletzt worden. 3 von ihnen kamen vorsichtshalber ins Krankenhaus. Zu den Hintergründen laufen die Ermittlungen. Möglicherweise sei das Reizgas nach einer Rangelei unter Schülern eingesetzt worden, so ein Sprecher.
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1: Heiter und trocken bei bis zu 23 Grad, so ist die Wettersituation. Nachts wird es dann bewölkt, es kühlt auf 11 bis 6 Grad ab, dabei bleibt es aber trocken. Morgen wird es dann erstmal neblig trocken, im Laufe des Tages setzt sich aber die Sonne durch. Die einzige Ausnahme macht das nördliche Münsterland, da sind die Wolken dichter und haben stellenweise auch Regen dabei. Die Temperaturen sind überall so ähnlich wie heute.
2: Jetzt das Aktuellste aus der Antenne NRW Verkehrszentrale. Vorsicht auf der A4 Herlen-Aachen Richtung Köln zwischen dem Grenzübergang Fettschau und Aachen-Laurensberg. Da gibt es eine ungesicherte Unfallstelle auf dem rechten Fahrstreifen und dem Standstreifen. Auf der A40 Essen Richtung Dortmund zwischen Essen-Krai und Bochum-Hapen braucht ihr mindestens 15 Minuten länger. Auch auf der A1 Köln Richtung Euskirchen zwischen Hürth und dem Kreuz Bliesheim stockt es, plant hier etwa 11 Minuten mehr ein. Und auf der A40 Dortmund Richtung Duisburg zwischen Gelsenkirchen Süd und Mülheim an der Ruhr Winkhausen dauert es ebenfalls mindestens 11 Minuten länger. Habt ihr mehr entdeckt, dann gebt gern Bescheid per WhatsApp an die 0160 339 7000.
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1: Schönen Nachmittag, heute am Montag, dem 5. Oktober 2026. Wir feiern jetzt ein Geburtstagskind und reisen dafür in die musikalische Vergangenheit um 51 Jahre zurück.
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3: Here I stand alone. 5. Oktober 1975. Kate Winslet wird geboren. Ihren großen Durchbruch hat sie in den 90ern und wir wissen alle womit. Wie sie aber an die Rolle als Rose DeWitt Bukater in Titanic rankommt, das wissen nicht viele. Im Grunde kann man sagen, sie hat die Zusage für die Rolle so ein bisschen Gwyneth Paltrow und Claire Danes zu verdanken. Die beiden bekommen die Rolle nämlich angeboten, lehnen sie aber ab. Und so steht Kate Winslet als Rose in einem der erfolgreichsten Streifen der Kinogeschichte vor der Kamera. Und das an der Seite von keinem geringeren als Leonardo DiCaprio. Titanic steht für Liebe, für Freiheit, aber auch für eine der größten Tragödien der Menschheitsgeschichte. An all das erinnern wir uns zurück, wenn wir Rose und Jack in Gedanken an der Reling stehen sehen, voller Vertrauen und Liebe füreinander. Diese ganz, ganz großen Gefühle holt Kate Winslet dann 2001 noch einmal raus, als sie sich auch als Sängerin einen Namen macht. Mit ihrem Song What If kreiert sie eine Nummer voller Emotionen und die gehen, genauso wie viele tolle Momente im Film Titanic, ganz, ganz tief unter die Haut.

0: Der Anfang des Kölner Drogenkonflikts. Seit heute ist er Thema am Kölner Landgericht. 17 Verhandlungstage sind angesetzt. Mögliche Urteile sind für Januar 2027 vorgesehen. Dann sind 450 Radfahrer durchs Hönnetal gefahren und haben so für einen Radweg demonstriert, abgesichert von der Polizei mit mehreren Streifenwagen und Motorrädern. Und Marina Weißband von den Grünen und Ruprecht Polenz von der CDU aus Münster bekommen heute das Bundesverdienstkreuz für ihr Engagement für die Demokratie. Klickt euch rein und erfahrt die nackten Fakten zur Lage in Nordrhein-Westfalen auf antenne.nrw.
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1: Ich bin Helen Martin. Woher man kommt, entscheidet mit, wie gut man in der Schule ist. Das zeigt eine EU-Analyse der PISA-Daten. Da heißt es, dass Kinder aus ärmeren Familien in Naturwissenschaften 4-mal häufiger schlecht abschneiden als Kinder aus privilegierten Verhältnissen. Die EU-Kommission warnt, dass immer weniger Schüler zur Spitzengruppe gehören. Peter Hegemann und Georg Nagel, so heißen die beiden deutschen Forscher, die heute in Stockholm mit dem Nobelpreis für Medizin ausgezeichnet wurden. Neben ihnen erhält auch ein US-Amerikaner den Preis. Alle drei forschen im Bereich der Optogenetik. Dabei handelt es sich um eine Methode, mit der bestimmte Nervenzellen mit Hilfe von Licht an- oder ausgeschaltet werden können. Fast 266.000 Menschen waren 2024 Opfer häuslicher Gewalt, die meisten von ihnen Frauen und Mädchen. Viele bleiben trotzdem beim Täter, weil sie nicht aus dem gemeinsamen Mietvertrag kommen. Fiona Reichert berichtet, wie Justizministerin Hubig das ändern will.
2: Oft ist es für Betroffene schwierig, in so einer Situation aus einem gemeinsamen Mietvertrag herauszukommen, sagt der Bundesrat. Deswegen sollen sie mit dem neuen Gesetz unter anderem die Zustimmung des Täters zur Kündigung des gemeinsamen Mietvertrags verlangen dürfen. Außerdem sollen Familiengerichte zum Beispiel Kontakt- oder Annäherungsverbote leichter anordnen können, um auch Angehörige der Opfer besser zu schützen.
1: Kurz vor der Bundestagswahl 2025 hatten sie Auspuffrohre mit Bauschaum verstopft. Jetzt sind drei junge Menschen vom Amtsgericht Ulm wegen Sachbeschädigung schuldig gesprochen worden. Die zwei Männer müssen eine Geldstrafe zahlen, die Frau muss gemeinnütziger Arbeit leisten. Die drei sollen im Dezember 2024 zahlreiche Autos unter anderem in Bayern, Baden-Württemberg und Berlin beschädigt haben, um Stimmung gegen die Grünen zu machen. Bundeskanzler Merz ist heute noch einmal in seine alte Schule gegangen. Hunderte Schülerinnen und Schüler des Friedrich-Spee-Gymnasiums Rüthen haben ihn dort begrüßt. Für ihn war es ein angenehmer Termin. Er habe sich an der Schule immer sehr wohl gefühlt, betonte Merz. Den Jugendlichen riet er, ein etwas besseres Abitur zu machen als er. Seine eigene Abi-Note hält er geheim.
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1: Zum Start in die Woche war es heute wieder richtig schön spätsommerlich. Aber jetzt am Abend kühlt es dann doch deutlich ab, es bleibt aber trocken. Die Nacht wird klar bis leicht bewölkt, dabei kann sich Nebel bilden. Die Temperaturen gehen runter auf bis zu 6 Grad. Der Dienstagmorgen startet dann stellenweise neblig. Im Laufe des Tages wird es aber wieder heiter bis sonnig. Nur im nördlichen Münsterland ist ein kurzer Schauer auch mal möglich. Überall sind bis zu 23 Grad angesagt.
3: Jetzt das Aktuellste aus der Antenne NRW Verkehrszentrale. Vorsicht auf der A44 Kassel Richtung Dortmund zwischen Kreuz Werl und Kreuz Dortmund-Unna. Da hat es gekracht, die Unfallstelle ist noch nicht gesichert und die Strecke ist blockiert. Auch auf der A42 Emscher Schnellweg Kamp-Lindfort Richtung Dortmund an der Ausfahrt Herne-Krange gibt es eine ungesicherte Unfallstelle. Auf der A44 Kassel Richtung Dortmund zwischen Kreuz Werl und Kreuz Dortmund-Unna braucht ihr mindestens 41 Minuten länger. Auf der A40 Dortmund Richtung Duisburg zwischen Gelsenkirchen Süd und Essen-Holsterhausen plant etwa 13 Minuten mehr ein. Und auf der A40 Essen Richtung Dortmund zwischen Dreieck Bochum West und Dortmund-Lütten-Dortmund dauert es ungefähr 12 Minuten länger. Habt ihr mehr entdeckt, dann gebt gern Bescheid per WhatsApp an die 0160 339 7000.
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6: Ein nacktes Ehepaar steckt hinter und im nächsten Song Sweet Harmony, gemeinsam geschrieben vom Gründer der Band The Beloved, John Marsh und seiner Frau Helena. Für Schnappatmung hat dann der Videoclip gesorgt, denn der zeigt eben diesen John Marsh splitterfasernackt inmitten von Frauen, die ebenfalls keine Klamotten anhatten. Auf einer Wolke in einem himmlischen Setting. Das Video sollte eine Interpretation des Covers von Electric Ladyland sein. Dem legendären Jimi Hendrix Album hat John Marsh zumindest mal gesagt, vielleicht
7: vielleicht ja auch nur eine Ausrede seiner Frau Helena gegenüber. Wie die das Video gefunden hat, ist übrigens nicht überliefert. Jedenfalls sind hier The Beloved, nackt mit Sweet Harmony, der größte Erfolg der Band und einem der besten Hits aller Zeiten bei Antenne NRW. Ich bin Marc Moosbrugger. Na und ihr schlüpft mal besser noch schnell in euren Jogginganzug, wenn ihr noch mal kurz zum Supermarkt ums Eck wollt, um den Kühlschrank wieder voll zu kriegen.

Kommt gut in euren Feierabend heute am Montag mit uns, mit Antenne NRW, gleich ist es 5:15. Based on a True Story oder kurz B.O.A.T.S. Das ist das fünfte Album des irisch-amerikanischen Sängers Michael Patrick Kelly und darauf hat er noch einen Song mit Buchstaben platziert, O.K.O., eine euphorisierende Liebes- und Mitsinghymne über jemanden oder über irgendetwas, das einen einfach umhaut. Und zwar so dermaßen, dass es entweder total okay ist oder man quasi K.O. geht, also O.K.O. eben. Sucht's euch aus, der Song hier jetzt über den totalen Knockout im positiven Sinn, ein cooler Indie-Pop-Rock-Song, der auch bei den Konzerten von Michael Patrick Kelly schon längst ein Publikums-Favorite ist. Hier ist einer der besten Hits aller Zeiten bei Antenne NRW. Und was euch angeht, da hoffe ich sehr, dass ihr mehr okay als K.O. seid nach dem ersten Arbeitstag der Woche. Genießt jetzt euren Feierabend mit uns.

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1: Zum Start in die Woche war es heute wieder richtig schön spätsommerlich. Aber jetzt am Abend kühlt es dann doch deutlich ab, es bleibt aber trocken. Die Nacht wird klar bis leicht bewölkt, dabei kann sich Nebel bilden. Die Temperaturen gehen runter auf bis zu 6 Grad. Der Dienstagmorgen startet dann stellenweise neblig. Im Laufe des Tages wird es aber wieder heiter bis sonnig. Nur im nördlichen Münsterland ist ein kurzer Schauer auch mal möglich. Überall sind bis zu 23 Grad angesagt.
2: Jetzt das Aktuellste aus der Antenne NRW Verkehrszentrale. Vorsicht auf der A44 Kassel Richtung Dortmund zwischen Kreuz Werl und Kreuz Dortmund-Unna. Da hat es gekracht, die Unfallstelle ist noch nicht gesichert und die Strecke ist blockiert. Auch auf der A42 Emscher Schnellweg Kamp-Lindfort Richtung Dortmund an der Ausfahrt Herne-Krange gibt es eine ungesicherte Unfallstelle. Auf der A44 Kassel Richtung Dortmund zwischen Kreuz Werl und Kreuz Dortmund-Unna braucht ihr mindestens 41 Minuten länger. Auf der A40 Dortmund Richtung Duisburg zwischen Gelsenkirchen Süd und Essen-Holsterhausen plant etwa 13 Minuten mehr ein. Und auf der A40 Essen Richtung Dortmund zwischen Dreieck Bochum West und Dortmund-Lütten-Dortmund dauert es ungefähr 12 Minuten länger. Habt ihr mehr entdeckt, dann gebt gern Bescheid per WhatsApp an die 0160 339 7000.

0: Hier ist euer Montagabend, hier ist Antenne NRW. Schön, dass ihr mit dabei seid. Das Sommerhaus der Stars ist zurück und mit dabei sind auch Vanessa Neigert und Giovanni Weisheit. 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
1: gebracht,
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0: Hier ist euer Feierabend am Montag. Schön, dass ihr mit dabei seid bei Antenne NRW. Die Stadt Bonn muss sparen und wie nun beschlossen wurde, trifft es unter anderem die Kitas, den Nahverkehr und möglicherweise das Schauspiel in Bad Godesberg, dessen Erhalt wird geprüft. Dann ist an Tragbalken und Streben von Hochsitzen um Schmallenberg und Winterberg im Sauerland mutwillig gesägt worden. Ob diese Taten gegen Jäger gehen, dazu ermittelt die Polizei und sucht Zeugen. Und ab 2027 sollen die Zuschüsse der Städteregion komplett wegfallen. Da setzt die Telefonseelsorge Aachen ziemlich unter Druck. 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
1: Ich bin Gregor Jusse Moser. Für viele Unternehmen dürfte es bald teuer werden, wenn sie weiter auf Plastikverpackungen setzen. Denn Union und SPD planen eine neue Steuer, wie ein Gesetzentwurf zeigt, der der deutschen Presseagentur vorliegt. Ab Juli 2027 sollen für jede Tonne Kunststoff in Verpackungen 550 Euro fällig werden. Damit sollen Anreize geschaffen werden, um den Verbrauch zu verringern. Im Prozess um die Bauschaumattacken auf Fahrzeuge in 4 Bundesländern sind die 3 Angeklagten wegen gemeinschaftlicher Sachbeschädigung schuldig gesprochen worden. Die beiden Männer sollen jeweils 3.000 Euro an die Staatskasse zahlen. Die Frau, die nur an einer der Taten beteiligt war, soll 50 Stunden gemeinnützige Arbeit ableisten. Ursula Winkler berichtet.
2: Die Gruppe soll vor der letzten Bundestagswahl hunderte Autos beschädigt haben und das arbeitsteilig. Eine Person klebte Aufkleber mit dem Schriftzug sei grüner, eine sprühte Bauschaum in Auspuffe, die dritte fotografierte. Die Ermittler sind sich sicher, hinter der Sachbeschädigung steckt ein plumper Versuch, die Wahl zu beeinflussen. Einer der Verdächtigen hatte von einem Auftrag aus Russland gesprochen. 100 Euro seien ihnen pro Auto versprochen worden.
1: Wir bleiben bei Russland. Die deutschen Geheimdienste warnen vor der Gefahr eines gewaltsamen Konflikts mit dem Land. Von keinem anderen Staat gehe derzeit eine so konkrete Bedrohung aus, sagte der Chef des Bundesnachrichtendienstes Jäger bei einer öffentlichen Anhörung im Bundestag. Der Anschlagsversuch von Leipzig Anfang August sei dafür nur ein Beispiel. Der Deutsche Buchpreis geht in diesem Jahr an Shada Basya für ihren Roman Die Lücken. Das hat der Börsenverein des Deutschen Buchhandels in Frankfurt bekannt gegeben, kurz vor Start der Buchmesse morgen Abend. Ab Freitag ist die Messe auch für Privatleute geöffnet. In Die Lücken geht es unter anderem um den Umgang mit der NS-Vergangenheit.
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1: Zum Start in die Woche war es heute richtig schön spätsommerlich, aber jetzt am Abend kühlt es spürbar ab. Es bleibt aber trocken. Die Nacht wird dann klar bis leicht bewölkt, dabei kann sich Nebel bilden. Die Temperaturen gehen runter auf bis zu 6 Grad. Der Dienstagmorgen startet dann stellenweise neblig. Im Laufe des Tages wird es aber wieder heiter bis sonnig. Nur im nördlichen Münsterland ist ein kurzer Schauer möglich. Überall sind bis zu 23 Grad angesagt.
3: Jetzt das Aktuellste aus der Antenne NRW Verkehrszentrale. Vorsicht auf der A1 Hansa-Linie Münster Richtung Osnabrück zwischen Greven und Flughafen Münster-Osnabrück. Da ist eine Unfallstelle noch nicht gesichert. Auch auf der A42 Emscher Schnellweg Kamp-Lindfort Richtung Dortmund an der Ausfahrt Herne-Krange hat es gekracht. Fahrt da bitte besonders aufmerksam. Auf der A44 Kassel Richtung Dortmund zwischen Kreuz Werl und Kreuz Dortmund-Unna ebenfalls ein Unfall, noch nicht abgesichert. Dazu sind der rechte und der mittlere Fahrstreifen dicht. Auf der A44 Kassel Richtung Dortmund zwischen Kreuz Werl und Kreuz Dortmund-Unna steht ihr rund 60 Minuten länger. Auf der A45 Dortmund Richtung Hagen zwischen Kreuz Dortmund-Witten und Dortmund Süd braucht ihr etwa 54 Minuten mehr. Habt ihr mehr entdeckt, dann gebt gern Bescheid per WhatsApp an die 0160 339 7000.
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6: Mitten im Sonnenuntergang gehe ich durch den scheidenden Sommer. Donnernd brechen sich die Wellen. 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Ich werde nie wieder von dir gehen. Wer möchte sowas nicht jeden Tag von seinem oder seiner Liebsten gesagt bekommen? Diese Zeilen haben jedenfalls bestens das Eheglück beschrieben zwischen Belinda Carlisle und ihrem Mann und Produzenten Morgan Mason, die seit 1986 glücklich verheiratet sind. 1987 ist Circle in the Sand erschienen als Single-Auskopplung ihres zweiten Albums und hat sich ganze 14 Wochen in den Top 10 der Charts gehalten. Hier ist Belinda Carlisle bei Antenne NRW mit einem der besten Hits aller Zeiten. Ich bin Marc Moosbrugger und damit sieht euer Abend im Betrieb doch gleich wieder ein bisschen freundlicher aus. Vielleicht gibt's ja on top noch einen kleinen Snack zwischendurch aus dem Automaten, der euch die Zeit bei der Arbeit versüßt.

Schönen Abend euch. Hier ist der Montag bei Antenne NRW. Es ist gleich 7:15. Carlos Santana. Der Gitarrist und seine Band sind seit den 60ern ein weltweit gefragter Live-Act. Doch in den Charts, da ist der Santana-Sound in den 80er Jahren aus der Mode gekommen. Aber 1999, da hat Santana ein sensationelles Comeback gefeiert und dafür waren seine eigenen Kinder mitverantwortlich, als wichtiger Ratgeber für ihn. Die waren damals Teenies und die haben ihn auf Künstler wie Dave Matthews, die Fugees, Lauryn Hill oder Eagle Eye Cherry gestoßen und gemeint, du musst mal mit diesem oder du musst mal mit jenem zusammenarbeiten, Papa. Und eines Tages, da ist Santana dann nach Hause gekommen und meinte stolz, ratet mal Kinder, mit wem ich zusammenarbeite. Genau mit all denen und auch mit Rob Thomas. Da haben sie gedacht, dass er Spaß macht. Aber von wegen, am Ende da war es dann richtig klasse für seine Kids, ihren Vater zusammen mit den Musikern sozusagen von heute zu sehen. Carlos Santanas zeitloser Latin Rock ist von den damals jungen aktuellen Künstlern aufgefrischt worden. Der Plan ist also aufgegangen, dank seinen eigenen Kindern, die Santana damals auf die Idee des neuen Konzepts gebracht haben. Hier ist Smooth von Santana, einer der besten Hits aller Zeiten bei Antenne NRW, gemeinsam mit Rob Thomas. Und ich hoffe mal, ihr kriegt bei eurem Projekt diese Woche auch frischen Wind und neue Ideen und Ansätze, damit ihr spätestens morgen bei der Arbeit dann ein gutes Ergebnis hinkriegt.

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1: Zum Start in die Woche war es heute richtig schön spätsommerlich, aber jetzt am Abend kühlt es spürbar ab. Es bleibt aber trocken. Die Nacht wird dann klar bis leicht bewölkt, dabei kann sich Nebel bilden. Die Temperaturen gehen runter auf bis zu 6 Grad. Der Dienstagmorgen startet dann stellenweise neblig, im Laufe des Tages wird es aber wieder heiter bis sonnig. Nur im nördlichen Münsterland ist ein kurzer Schauer möglich. Überall sind bis zu 23 Grad angesagt.
2: Jetzt das Aktuellste aus der Antenne NRW Verkehrszentrale. Vorsicht auf der A1 Hansa-Linie Münster Richtung Osnabrück zwischen Greven und Flughafen Münster-Osnabrück. Da ist eine Unfallstelle noch nicht gesichert. Auch auf der A42 Emscher Schnellweg Kamp-Lindfort Richtung Dortmund an der Ausfahrt Herne-Krange hat es gekracht. Fahrt da bitte besonders aufmerksam. Auf der A44 Kassel Richtung Dortmund zwischen Kreuz Werl und Kreuz Dortmund-Unna ebenfalls ein Unfall, noch nicht abgesichert. Dazu sind der rechte und der mittlere Fahrstreifen dicht. Auf der A44 Kassel Richtung Dortmund zwischen Kreuz Werl und Kreuz Dortmund-Unna steht ihr rund 60 Minuten länger. Auf der A45 Dortmund Richtung Hagen zwischen Kreuz Dortmund-Witten und Dortmund Süd braucht ihr etwa 54 Minuten mehr. Habt ihr mehr entdeckt, dann gebt gern Bescheid per WhatsApp an die 0160 339 7000.
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0: Genießt euren Feierabend bei uns. Schönen Abend am Montag, dem 5. Oktober 2026. Und da machen wir jetzt einen musikalischen Ausflug in die Vergangenheit. 34 Jahre zurück.
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2: 5. Oktober 1992. R.E.M. haben ihren Song Drive ganz neu rausgebracht. Drive ist eine außergewöhnliche Nummer. Sie hat nämlich einige Besonderheiten, auf die man erstmal so gar nicht kommt, wenn man den Song hört. Erstens, was für die damalige Zeit noch relativ neu ist, Drive ist der erste Song, den R.E.M.-Sänger Michael Stipe auf einem Computer schreibt. Davor kannte er nämlich nur die Schreibmaschine. Dass er seine Songs aber überhaupt tippt, anstatt sie wie viele andere mit der Hand zu schreiben, hat auch einen Grund. Seine Handschrift ändert sich von Tag zu Tag so sehr, dass er manchmal grandiose Texte schreibt, sie später aber einfach nicht mehr entziffern kann. Er sagt selbst, seiner Handschrift kann er nicht vertrauen. Zweitens, Drive ist eine Hommage an den Song Rock On von David Essex, erzählt Stipe. Hey, aus der Nummer leihen sich R.E.M. nämlich auch ein paar gute Ideen. Und die dritte Besonderheit an Drive ist, und darauf jetzt mal ganz besonders achten, er ist einer der ganz wenigen Hits, die nur Strophen, aber keinen Refrain haben.

0: Der erste Feierabend der Woche ist doch der schönste. Hier ist Antenne NRW am Montagabend. Der Landrat des Kreises Minden-Lübbecke, Ali Dogan, hat heute Anzeige gegen den österreichischen Rechtsextremisten Martin Sellner erstattet. Die Staatsanwaltschaft soll prüfen, ob Martin Sellners Positionen zum Thema Remigration den Tatbestand der Volksverhetzung erfüllen könnten. Dann fahndet die Polizei nach Handydieben aus Soest. Nach einem Einbruch in einen Telekom-Shop wurden jetzt Bilder der Tatverdächtigen veröffentlicht. Und damit hatte die Betreiberin der Shell-Tankstelle an der B9 in Kevela nicht gerechnet. Ihr ist der Sprit ausgegangen. Der Grund war ein Riesenansturm auf die Zapfsäulen am Wochenende, weil der Sprit hier 3 Cent billiger war als bei Tankstellen in der Umgebung. 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
1: Ich bin Gregor Jusse Moser. Wasser wird auch in Deutschland knapper. Bundesumweltminister Schneider will deshalb etwa Pharma- und Kosmetikhersteller für Wasserverschmutzungen stärker zur Kasse bitten. Das hat der SPD-Politiker in Berlin zum Auftakt der Konferenz Zukunft ist gleich Wasser gesagt. In den Abwässern befinden sich zunehmend Medikamentenrückstände und andere Mikroschadstoffe. So Schneider, um diese herauszufiltern, müssten Milliarden in den Ausbau der Kläranlagen investiert werden. Aus Sicht der Geheimdienste muss Deutschland vor allem wegen Russland deutlich widerstandsfähiger werden. Russland führe einen Schattenkrieg gegen Deutschland, sagte der Präsident des Bundesnachrichtendienstes Jäger bei einer Anhörung im Bundestag. Mehr von Katrin Müller.
2: Hinweise auf einen groß angelegten Angriff Russlands gegen NATO-Staaten gibt es demnach zwar aktuell nicht, denkbar sind aber wohl militärische Nadelstiche, besonders im Baltikum. Laut BND-Chef Jäger setzt der Kreml vor allem auf Einschüchterung. Moskau wettet auf unsere Schwäche, so Jäger wörtlich. Auch Verfassungsschutzchef Seelen warnt vor russischer Sabotage und Tötungsdelikten und auch vor Desinformation und Anschlagsversuchen, wie auf dem Flughafen Halle-Leipzig.
1: Ein Roman gegen die Gleichgültigkeit ist laut dem Börsenverein des Deutschen Buchhandels Die Lücken der Autorin Shada Basya, die in diesem Jahr den Deutschen Buchpreis gewonnen hat. Von der Jury heißt es, der Roman reflektiere 100 Jahre ambivalenten deutschen Lebens. Erzählt wird von jüdischen Familien, von NS-Profiteuren sowie von kurdischen und iranischen Menschen, die in Deutschland Schutz und Zuflucht suchen. Fußballstürmerstar Harry Kane steht offenbar kurz vor dem Abschluss seiner Vertragsverhandlungen mit dem FC Bayern München. Die Transferjournalisten Fabrizio Romano und Florian Plettenberg berichten übereinstimmend von einem prinzipiellen Durchbruch bei den Gesprächen. Demnach könnte der 33-jährige Engländer seinen Kontrakt um 2 Jahre bis 2029 verlängern.
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1: Zum Start in die Woche war es heute richtig schön spätsommerlich, aber jetzt am Abend kühlt es spürbar ab. Es bleibt aber trocken. Die Nacht wird dann klar bis leicht bewölkt, dabei kann sich Nebel bilden. Die Temperaturen gehen runter auf bis zu 6 Grad. Der Dienstagmorgen startet dann stellenweise neblig. Im Laufe des Tages wird es aber wieder heiter bis sonnig. Nur im nördlichen Münsterland ist ein kurzer Schauer möglich. Überall sind bis zu 23 Grad angesagt.
3: Jetzt das Aktuellste aus der Antenne NRW Verkehrszentrale. Vorsicht auf der A1 Hansa-Linie Münster Richtung Osnabrück zwischen Greven und Flughafen Münster-Osnabrück. Da ist eine ungesicherte Unfallstelle. Auch auf der A42 Emscher Schnellweg Kamp-Lindfort Richtung Dortmund an der Ausfahrt Herne-Krange hat es gekracht. Dort ist noch nichts abgesichert. Auf der A45 Dortmund Richtung Hagen zwischen dem Kreuz Dortmund-Witten und Dortmund-Süd braucht ihr gut 31 Minuten länger. Auf der A2 Hannover Richtung Dortmund zwischen dem Kreuz Bad Oeynhausen und Flotho West plant etwa 17 Minuten mehr ein. Habt ihr mehr entdeckt, dann gebt gern Bescheid per WhatsApp an die 0160 339 7000.
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1: Zum Start in die Woche war es heute richtig schön spätsommerlich, aber jetzt am Abend kühlt es spürbar ab. Es bleibt aber trocken. Die Nacht wird dann klar bis leicht bewölkt, dabei kann sich Nebel bilden. Die Temperaturen gehen runter auf bis zu 6 Grad. Der Dienstagmorgen startet dann stellenweise neblig. Im Laufe des Tages wird es aber wieder heiter bis sonnig. Nur im nördlichen Münsterland ist ein kurzer Schauer möglich. Überall sind bis zu 23 Grad angesagt.
2: Jetzt das Aktuellste aus der Antenne NRW Verkehrszentrale. Vorsicht auf der A1 Hansa-Linie Münster Richtung Osnabrück zwischen Greven und Flughafen Münster-Osnabrück. Da ist eine ungesicherte Unfallstelle. Auch auf der A42 Emscher Schnellweg Kamp-Lindfort Richtung Dortmund an der Ausfahrt Herne-Krange hat es gekracht. Dort ist noch nichts abgesichert. Auf der A45 Dortmund Richtung Hagen zwischen dem Kreuz Dortmund-Witten und Dortmund-Süd braucht ihr gut 31 Minuten länger. Auf der A2 Hannover Richtung Dortmund zwischen dem Kreuz Bad Oeynhausen und Flotho West plant etwa 17 Minuten mehr ein. Habt ihr mehr entdeckt, dann gebt gern Bescheid per WhatsApp an die 0160 339 7000.
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1: Ich bin Gregor Jusse Moser. Plastikverpackungen zu benutzen, könnte für Unternehmen bald teuer werden. Ab Juli nächsten Jahres sollen für jede gewerbliche Tonne Kunststoff 550 Euro Steuer anfallen. Der Bund rechnet schon im ersten Jahr mit über 800 Millionen Euro Mehreinnahmen. Ab 2028 soll es sogar auf fast 1,5 Milliarden Euro jährlich steigen. Wer recycelten Kunststoff nutzt, kommt um die Steuer herum. Im Prozess um Bauschaumattacken auf Fahrzeuge in 4 Bundesländern sind die 3 Angeklagten wegen gemeinschaftlicher Sachbeschädigung schuldig gesprochen worden. Es wurden Geldstrafen bzw. gemeinnütziger Arbeit verhängt. Ursula Winkler berichtet.
2: Die Gruppe soll vor der letzten Bundestagswahl hunderte Autos beschädigt haben und das arbeitsteilig. Eine Person klebte Aufkleber mit dem Schriftzug sei grüner, eine sprühte Bauschaum in Auspuffe, die dritte fotografierte. Die Ermittler sind sich sicher, hinter der Sachbeschädigung steckt ein plumper Versuch, die Wahl zu beeinflussen. Einer der Verdächtigen hatte von einem Auftrag aus Russland gesprochen. 100 Euro seien ihnen pro Auto versprochen worden.
1: Die Autorin Shada Basya hat am Abend für ihren Roman Die Lücken den Deutschen Buchpreis bekommen. Sie wurde für ihre Erzählung über jüdisches Leben und die NS-Zeit ausgezeichnet. Der Buchpreis würdigt den besten deutschsprachigen Roman des Jahres. Mit der Verleihung in Frankfurt am Main startet traditionell die Buchmessenwoche. In New York kommt erneut ein Dinosaurier-Skelett unter den Hammer. Das Auktionshaus Sotheby's versteigert am 27. Oktober das Skelett eines Nanotyrannus namens Yodi. Geschätzter Preis 6 bis 9 Millionen Dollar. Erst im Juli hatte ein T-Rex-Skelett in New York für rund 50 Millionen Dollar den Besitzer gewechselt. Kritiker bemängeln, dass solche Auktionen die Fossilien der Forschung entziehen.
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1: Auf einen fast schon spätsommerlichen Tag folgt eine klare bis leicht bewölkte Nacht. Dabei kann sich Nebel bilden. Die Temperaturen gehen runter auf bis zu 6 Grad. Der Dienstagmorgen startet dann stellenweise neblig. Im Laufe des Tages wird es aber wieder heiter bis sonnig. Nur im nördlichen Münsterland ist ein kurzer Schauer möglich. Überall sind bis zu 23 Grad angesagt.
3: Jetzt das Aktuellste aus der Antenne NRW Verkehrszentrale. Vorsicht auf der A42, Emscher Schnellweg Kamp-Lindfort Richtung Dortmund an der Ausfahrt Herne-Krange. Da ist eine ungesicherte Unfallstelle. Auch auf der A44, Kassel Richtung Dortmund zwischen Unna Ost und dem Kreuz Dortmund-Unna hat es gekracht. Rechts und in der Mitte ist blockiert. Auf der A45 Dortmund Richtung Hagen zwischen den Kreuz Dortmund-Witten und Dortmund-Süd steht ihr im Stau, plant etwa 26 Minuten mehr ein. Auf der A1 Dortmund Richtung Köln zwischen Gevelsberg und dem Kreuz Wuppertal-Nord braucht ihr rund 10 Minuten länger. Auf der A44 Kassel Richtung Dortmund zwischen Unna Ost und dem Kreuz Dortmund-Unna nur stockender Verkehr. Habt ihr mehr entdeckt, dann gebt gern Bescheid per WhatsApp an die 0160 339 7000.
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1: Auf einen fast schon spätsommerlichen Tag folgt eine klare bis leicht bewölkte Nacht. Dabei kann sich Nebel bilden. Die Temperaturen gehen runter auf bis zu 6 Grad. Der Dienstagmorgen startet dann stellenweise neblig. Im Laufe des Tages wird es aber wieder heiter bis sonnig. Nur im nördlichen Münsterland ist ein kurzer Schauer möglich. Überall sind bis zu 23 Grad angesagt.
2: Jetzt das Aktuellste aus der Antenne NRW Verkehrszentrale. Vorsicht auf der A42, Emscher Schnellweg Kamp-Lindfort Richtung Dortmund an der Ausfahrt Herne-Krange. Da ist eine ungesicherte Unfallstelle. Auch auf der A44, Kassel Richtung Dortmund zwischen Unna Ost und dem Kreuz Dortmund-Unna hat es gekracht. Rechts und in der Mitte ist blockiert. Auf der A45 Dortmund Richtung Hagen zwischen den Kreuz Dortmund-Witten und Dortmund-Süd steht ihr im Stau, plant etwa 26 Minuten mehr ein. Auf der A1 Dortmund Richtung Köln zwischen Gevelsberg und dem Kreuz Wuppertal-Nord braucht ihr rund 10 Minuten länger. Auf der A44 Kassel Richtung Dortmund zwischen Unna Ost und dem Kreuz Dortmund-Unna nur stockender Verkehr. Habt ihr mehr entdeckt, dann gebt gern Bescheid per WhatsApp an die 0160 339 7000.

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1: Ich bin Moritz Einzel. E-Autos bleiben weiter beliebt. Fast 89.000 reine Elektroautos wurden im September neu zugelassen, wie das Kraftfahrtbundesamt mitgeteilt hat. Das seien rund 95% mehr als im Vorjahresmonat. Grund für die Entwicklung dürfte die E-Auto-Prämie des Bundes sein. Thomas Bremser berichtet.
2: Im Mai ist die neue Prämie freigeschaltet worden, unter anderem für neue E-Autos und bestimmte Plug-in-Hybride, die mit Strom und Treibstoff fahren können. Die Höhe hängt von Fahrzeug, Einkommen und Familiengröße ab und kann bei bis zu 6.000 Euro liegen. Die Prämie wirke, und zwar kräftig, sagen Autoexperten. Umweltminister Schneider ist zufrieden. Bisher seien 100.000 Anträge für die E-Auto-Prämie eingegangen.
1: Wasser wird auch in Deutschland knapper. Bundesumweltminister Schneider will deshalb etwa Pharma- und Kosmetikhersteller für Wasserverschmutzungen stärker zur Kasse bitten. Das hat der SPD-Politiker in Berlin zum Auftakt der Konferenz Zukunft Wasser gesagt. In den Abwässern befinden sich zunehmend Medikamentenrückstände und andere Mikroschadstoffe. Um diese herauszufiltern, müssten Milliarden in den Ausbau der Kläranlagen investiert werden. Und genau das sollten laut Schneider die Verschmutzer bezahlen. Kurz vor der Bundestagswahl 2025 hatten sie Auspuffrohre mit Bauschaum verstopft. Jetzt sind drei junge Menschen vom Amtsgericht Ulm wegen Sachbeschädigung schuldig gesprochen worden. Die zwei Männer müssen eine Geldstrafe zahlen, die Frau muss gemeinnützige Arbeit leisten. Die drei sollen im Dezember 2024 zahlreiche Autos unter anderem in Bayern, Baden-Württemberg und Berlin beschädigt haben, um Stimmung gegen die Grünen zu machen. Ein Roman gegen die Gleichgültigkeit ist laut dem Börsenverein des deutschen Buchhandels Die Lücken der Autorin Sheida Basyar, die in diesem Jahr den deutschen Buchpreis gewonnen hat. Von der Jury heißt es, der Roman reflektiere 100 Jahre ambivalenten deutschen Lebens.
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1: Auf einen fast schon spätsommerlichen Tag folgt eine klare bis leicht bewölkte Nacht. Dabei kann sich Nebel bilden. Die Temperaturen gehen runter auf bis zu 6 Grad. Der Dienstagmorgen startet dann stellenweise neblig. Im Laufe des Tages wird es aber wieder heiter bis sonnig. Nur im nördlichen Münsterland ist ein kurzer Schauer möglich. Überall sind bis zu 23 Grad angesagt.
3: Jetzt das Aktuellste aus der Antenne NRW Verkehrszentrale. Vorsicht auf der A44 Kassel Richtung Dortmund zwischen Kreuz Unna Ost und Kreuz Dortmund Unna. Da hat es gekracht. Die Unfallstelle ist noch nicht gesichert. Rechts und in der Mitte ist dicht. Auch auf der A42 Emscher Schnellweg Kamp-Lindfort Richtung Dortmund an der Ausfahrt Herne Kangje ist nach einem Unfall noch nichts abgesichert. Auf der A44 Dortmund Richtung Kassel zwischen der Anschlussstelle Marsberg und der Anschlussstelle Diemelstadt müsst ihr wegen eines Unfalls plus Stau rund 8 Minuten mehr einplanen. Zwischen Kreuz Unna Ost und Kreuz Dortmund Unna auf der A44 Kassel Richtung Dortmund geht es ebenfalls nur langsam voran. Auf der A59 Köln Richtung Düsseldorf zwischen Kreuz Monheim Süd und Monheim habt ihr stockenden Verkehr. Habt ihr mehr entdeckt? Dann gebt gern Bescheid per WhatsApp an die 0160 339 7000.
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1: Hallo und herzlich willkommen bei Mensch Maike. Heute wird es hochemotional, ein bisschen schrill und verdammt romantisch. Ich begrüße das frisch verlobte Traumpaar der Schlagerwelt. Sie erobert seit DSDS mit ihrem Petticoat-Schlager die Herzen. Er stammt aus einer legendären Artistenfamilie. Zusammen haben sie sich jetzt ins härteste Liebesabenteuer des Fernsehens gestürzt. Das Sommerhaus der Stars. Hier sind für euch Vanessa Neigert und Giovanni Weisheit. Schön, dass ihr da seid.
2: Hallo, wir freuen uns. Hallo, liebe Zuhörer da draußen.
3: Servus, schön, dass ihr da seid und zuhört.
1: Weißt du, was ich richtig froh bin?
2: Was?
1: Dass ihr als Paar wieder rausgekommen seid.
2: Ja,
1: das Sommerhaus des
3: wir haben es überlebt, ja.
1: Gab es eigentlich den Verlobungsantrag davor oder im Haus oder danach?
3: Direkt danach, also ja.
2: Der Verlobungsantrag, der kam tatsächlich ganz überrascht für mich, weil ich wusste davon gar nichts. Es war seine Idee, eine Überraschung. Und zu meinem neuen Song, Wozu sind die Männer da? In diesem Musikvideo hat er mir den Antrag gestellt. Und er ist davor zum Kameramann gegangen und hat gesagt, ich mach was mit der Vanessa, ich habe eine Überraschung für ihr. Und dann hat er das aufgenommen und dieses Material habe ich jetzt mein Leben lang. Immer als Beweismaterial.
3: Das Lustige ist, ich habe überall gesucht nach einem Ring. Ich habe mir gedacht, der Ring muss fast so schön sein wie sie. Also nicht ganz so schön. Ne? Sehr lustig. Aber ich habe 2 Tage lang gesucht und habe dann einen falschen Ring gekauft und musste dann wieder zurücktauschen, den Ring umtauschen. Ich war natürlich so oder so schon nervös gewesen und dann habe ich das einfach gemacht und war eine große Erleichterung. Ja. Und sie hat Ja gesagt.
2: Ich habe Ja gesagt.
1: Ja. Ich gucke gerade auf den Ring, da müssen wir nachher mal ein Foto von machen.
2: Gerne.
1: Der ist sehr, sehr schön ausgesucht.
2: Dankeschön.
1: Und den musstest du wieder umtauschen.
3: Ja, ich habe keine Ahnung von Trauringen. Mhm. Da habe ich mir so einen prolligen Ring gekauft und hab dann überlegt, nee, weg damit, zurück. Es muss ein schlichter, feiner Ring sein, schöner.
1: Total.
2: Ja, weil ich bin auch eine, egal was ich anhab an Schmuck, ich liebe Schmuck, aber wenn ich schlafen gehe, dann ziehe ich mir das alles aus.
1: Mhm.
2: Und dieser Ring stört mich einfach nicht und den kann ich ständig anlassen. Und das finde ich sehr gut.
1: Ja. Das ist schön.
2: Ja.
1: Ihr seid absolute Reality-TV-Frischlinge und startet, obwohl noch nie eine Folge dieser Serie gesehen, direkt in einem Format, das berüchtigt ist dafür, dass die Paare sich trennen.
2: Hm.
1: Ja. Und dass es einfach eine Riesenherausforderung ist, sich darzustellen. Was ist eure Motivation gewesen, beim RTL Sommerhaus der Stars dabei zu sein?
2: Meine Motivation fürs Leben ist immer, überall und nirgendwo zu sein. Ich dachte mir, ich nehme das Ganze mit.
1: Mhm.
2: Hat natürlich auch ganz viele Fans da draußen. Man merkt es jetzt auch danach, wenn wir auf die Straße sind oder irgendwo unterwegs sind, die Leute erkennen uns alle.
1: Mhm.
2: Und alle sind positiv überrascht und freuen sich mit uns und über uns. Und klar, es hat einfach eine große Reichweite und das wollten wir nutzen und trotzdem so reingehen in dieses Haus, wie wir wirklich sind. Mit Lachen, mit Singen, mit Freude am Leben. Ja.
1: Aber das war doch schon eine Herausforderung, oder?
2: Auf jeden Fall, gerade wenn man jetzt nicht von dem Bereich kommt. Also ich habe ja davor noch nie Reality gemacht und das ist jetzt eine neue Lebenserfahrung gewesen für mich, sag ich jetzt mal. Aber ja, man hat es mitgenommen und das Leben geht weiter. Klar war es nicht einfach, aber Kopf hoch und weiter geht's.
3: Wenger, Wenger.
1: Genau. Wie groß war denn der erste Schock, als die Kameras angingen und der erste Streit hervorgehoben wurde?
3: Ja, das Ding ist halt, wir haben speziell nicht auf die Kameras geachtet.
4: Ich glaube, die vergisst
3: man. Die Kameras vergisst du tatsächlich.
2: Ja, die vergisst man mit der Zeit.
3: Das Ding ist halt, Ausnahmesituation. Sowas kennt man ja gar nicht. Also wir sind keine Menschen, die auch Streit möchten und wollen. Das wollen wir schon mal auf den Punkt bringen. Und aber es wird auch oft bewusst gemacht, dass man auch leider zu Eskalationen mittendrin ist. Und das ist halt leider auch mit großteils das Thema dieser Show.
1: Mhm.
3: Und da muss man gucken, wie man damit klarkommt. Ich bin halt so jemand, ich habe eine ganz kurze Zündschnur.
1: Hast du?
3: Habe ich ziemlich.
1: Ach, du Schatte.
3: Ja, und
1: wie hast du das aufgenommen, Vanessa? Ja.
2: So wie ich ihn kenne. Also so, genau so war er. Ich habe eine lange Zündschnur. Ich sag immer wieder für mich
1: müssen?
2: Und auch bei ihm,
3: sehr,
2: auch bei
3: sehr
2: den
3: oft.
2: Interviews.
3: Sehr, sehr oft.
2: Mach's doch so, mach's da nein und da raus, so wie bei mir auch. Und dann kommt es dir gar nicht zu nahe. War zwar leider nicht so, aber weiter geht's.
1: Ich glaube das auch, dass das einfach ziemlich nervig sein kann. Ich meine, guck mal, du musst überlegen, du bist ja mit wahnsinnig vielen Menschen in einem so einem kleinen Haus.
2: Mhm.
1: Du bist ja mehr oder weniger eingesperrt.
2: Mhm. Ja.
1: Und dann, jeder Mensch ist anders. Jeder hat seine Bedürfnisse. Und dann ist es natürlich in solchen Sendungen auch so, dass jeder natürlich die Sendezeit haben möchte. Und da ist alles erlaubt. Und mir ist es mal so...
3: Die nutzen das natürlich auch aus, darf man nicht vergessen. Wir sind natürlich anders, wir sind sehr, sehr lustig, wir sind sehr musikalisch. Und es ist natürlich das Gegenteil von das, was da in dem Haus ist. Und da hat man schon gemerkt, die haben es mit uns versucht. Aber ich bin so jemand, ich musste Kontra geben. Es ist einfach so, ich musste immer für mich einstehen. Und es war für mich ein Kampf, den ich nicht von alleine angezettelt habe. Also wenn man austeilt, muss man auch einstecken können.
1: Das stimmt.
3: Und da muss man sich nicht wundern, dass ich dann auch so reagiere und agiere. Mhm. Weil für mich zählt auch wirklich Anstand, Respekt und Moral im Leben, dass man sehr loyal ist und dass man wirklich gut zu den Menschen ist. Und das wurde mir leider nicht gegönnt. Ich habe sachlich nur eine Frage gestellt und ehrlich, und da habe ich komplett Gegenwind bekommen, direkt. Mhm. Und ich kenne sowas nicht. Ich komme von einer Zirkusfamilie, mit Anstand wurde ich erzogen, mit Respekt, und das hat mich sehr, sehr verwundert und ich war sehr schockiert. Aber wie gesagt, ich habe zu mir eingestanden und musste auch Kontra geben, zu Recht. Nicht, weil ich es böse meine, und ich benutze auch keine Kraftausdrücke. Wie gesagt, das haben viele Leute mit mir versucht, und wie gesagt, ich habe mich nicht leiten lassen. Ich bin trotzdem bei mir geblieben, aber ich habe immer Kontra geben müssen, und ich bereue es auch nicht, weil, wie gesagt, aber so ist das halt, ne?
1: Das ist auch anstrengend, wenn du halt immer kontrollieren musst, was sage ich jetzt, was tue ich jetzt und so weiter und so fort.
3: Das kannst du gar nicht da drin. Das geht,
2: ich habe mich dann wirklich für mich auch total in mir zurückgezogen und habe auch die ganzen Möglichkeiten dann fürs Singen, fürs Lachen genutzt, bei den Spielen zum Beispiel, oder wo wir unsere eigenen Interviews hatten. Aber an sich zieht man sich automatisch zurück. Jeder Mensch geht mit Situationen anders um.
3: Auf jeden Fall, ja.
2: Wo er jetzt dann rausgeht, gehe ich in mir. Und das ist für mich selber auch ein Schutz. Dann denke ich mir, komm, das Ganze haltet man hier dann besser aus und fertig. Klar, bis zu einer gewissen Stelle, aber ja, ich bin eigentlich soweit gut damit umgegangen.
1: Du hast es gerade angeschnitten, die Challenges. Ich meine, die sind ja auch mal so eine Herausforderung.
2: Ja.
1: Da gibt's ja auch dann die größten Streits, ne? Wie ist das bei euch gewesen?
2: Bei uns war es eigentlich tatsächlich gut. Wir haben viel miteinander gelacht. In dem ersten Spiel wolltest du tatsächlich haben, komm Vanessa, wir singen jetzt eine Runde. Da war ich so fokussiert einfach drauf.
3: Ja.
2: Da habe ich nur zu dir gesagt, nein, jetzt kann ich nicht singen, ich will unbedingt gewinnen.
3: Ich finde es auch sehr ein bisschen lachhaft, dass man sich wegen einem Spiel streiten muss. Oder das ist nicht unsere feine Art und Weise, dass wir uns da streiten. Ich meine, wir sind als Team reingegangen und wir gehen auch garantiert auch als Team raus. Und dass man sich als Paar streitet wegen einem Spiel oder wegen Geld, das ist Kindergarten.
2: Da gab's aber schon ein Spiel,
3: aber es
2: da
3: ist,
2: konnte ich
3: ja,
2: wirklich
3: aber
2: nicht
3: da,
2: mehr.
3: Da
2: ich habe
3: es
2: einfach
3: Streit.
2: Nicht hinbekommen. Erst nach einer gewissen
3: es gibt
2: Zeit
3: natürlich,
2: sind die stehen geblieben,
3: ja,
2: diese Kegel. Und da haben wir uns dann auch schon, na, ich war dann lauter.
3: Aber danach haben wir dann nicht mehr. Es gibt Vergleich zu den Paaren, die wirklich Kraftausdrücke benutzten und extrem asozial miteinander umgehen.
1: Mhm.
3: Das sind wir von Haus aus nicht. Ne, wir sind von einer.
1: Also können wir jetzt mal aufatmen und sagen, das Sommerhaus hat einen neuen Schliff bekommen.
2: Ja, ein Disney Channel, Musical Channel.
3: Es wird sehr, sehr märchenhaft. Sehr Disney-like.
2: Jetzt kommen die Vögel. Und die Schweinchen kommen
3: also
2: von die
3: Ecke
2: raus.
3: Also sowas gab es noch nie im Sommerhaus, garantiert, mit uns.
1: Vielleicht soll ich
3: es
1: das
3: wird sehr unterhaltsam.
2: Schaltet gerne ein.
3: Ja.
1: Was war für euch das Schlimmste im Sommerhaus?
2: Was war das Schlimmste? Ich habe dieses Thema noch nie angesprochen, aber tatsächlich war es der WC-Bereich. Da waren auch Kameras drinnen und das war für mich das Schlimmste.
1: Mhm.
2: Das geht für mich gar nicht. Das ist eine Zone, höchste Privatsphäre zu 100%. Aber doch, das war schon für
3: also
2: mich das Schlimmste.
3: Für mich war das Schlimmste nicht das Haus, wirklich. War für mich es waren einige Menschen dort drin. Das war sehr nervend, auftreibend und ja, ich konnte nicht eine ruhige Minute dort schlafen, so richtig eigentlich nicht. Es waren zum Teil die Menschen dort. Ja.
1: Weil man sich auch immer auf der Abschussliste sieht oder weil man nicht irgendwie zueinander findet?
2: Nee, das ist halt so, man sitzt da wirklich gemeinsam mit über 10 Personen draußen. Man unterhaltet sich ganz normal über alltägliche Dinge oder auch übers Leben, wo auch angenehme Gespräche dabei waren. Auch mit Menschen, wo es dann danach Diskussionen oder Streit gab, waren wir auch gemütlich dran gesessen, haben gegessen zusammen. Und dann von der auf der Sekunde kam dann auf einmal wieder was. Und da denkt man sich, oh,
3: man hatte keine Ruhe mehr in dem Haus. Es war null.
2: Das ist jetzt so.
3: sich mal zurückziehen oder so. Es war immer wieder, immer gleich drauf, immer drauf
2: immer
3: los.
2: Immer halt eine Anspannung.
3: Immer eine Anspannung, immer ein Druck. Die Spiele waren für mich auch jedenfalls auch ein bisschen Nebensache. Also es war so mehr oder weniger die Experience für uns beide, weil wir auch diese Sendung mitmachen wollten, weil es auch, wir sind ja vom Haus aus Artisten und darauf hatte ich so am meisten Lust und Bock gehabt, da mit teilzunehmen, bei dieser ganzen Geschichte, bei dieser ganzen Sache.
2: Und man freut sich halt auch, wenn die Spiele dann beginnen, dann kommt man auch raus aus diesem Haus.
3: Genau.
2: Man kommt einfach, man kann durchatmen, man hat einen freien Geist dann wieder, man kann sich komplett auf sich fokussieren.
1: Man ist ja auch in der Natur.
2: Man ist draußen, genau.
1: Ja, das ist auch cool.
2: Weil das ist wirklich gefühlt, wenn man da einen Tag vergehen lässt, ist das gefühlt wie 5-6 Tage. Mhm. Man hat ja keine Uhrzeit, man hat kein Datum. Man weiß.
3: Darfst du das sagen, sei ehrlich?
2: Ja, das ist ja bekannt, dass man da keine Uhrzeit hat, dass man kein Datum hat. Man weiß es ja nicht.
1: Ja, das darf man.
2: Ja, sagen. Klar. Ja,
1: schon.
2: Und deswegen ist man einfach froh, dass man rauskommt.
1: Ja, aber das ist ja auch natürlich eine extreme Situation, in die man da reingebracht wird. Und das macht ja schon auch was mit einem, ne? Aber wie konntet ihr euch denn dann gegenseitig Kraft geben?
2: Vielleicht durch Blicke?
3: Nein, weil ich habe die richtige Antwort dafür.
2: Ich habe gar nicht mit ihm geredet, auch nicht abend im Bett oder so. Ich habe keinen Ton rausgebracht.
3: Jetzt kommt die Vorhersage. Die Kraft kommt von unserer Musik, von unserem Gesang.
2: Mit unserem Gesang haben wir uns verständigt gegenseitig. Klar, weil das bringt ja Glückshormone und man
3: viele fühlt Leute sich dann draußen machen, wieso singen die ganze Zeit? Auch während sich andere gestritten haben, diese Streitereien.
1: Und dann habt ihr einfach gesungen oder was?
3: Ich muss auch ehrlich sagen, wenn ich einen schlechten Tag habe, ne, ich mache auch ab und zu mal Straßenmusik und gehe raus. Und ich fühle mich dabei gut. Ich komme richtig runter mit Musik. Das ist von uns beiden genau das Ding, um irgendwie auch abzuschalten.
2: Mhm. Bei mir war es ja auch so, bei dem ersten Streit, wo ich das dann mitbekommen habe an Tag 1, da wollte ich einfach nur haben, dass die aufhören zu streiten. Mhm. Ich habe gedacht, ich tue ein bisschen die Situation auflockern. Wollte halt haben, dass Frieden kommt.
3: Man hat es versucht.
2: Frieden,
3: man hat's versucht.
2: Ein bisschen Freude.
1: Hast du gesungen?
2: Wie ich habe tatsächlich gesungen, halt mal die Sonne an, damit sie scheinen kann. Weil die Sonne ist ja ein positives Kraftobjekt oder ja, bringt einfach Positives.
1: Und dann, ist es richtig
2: gebracht,
1: eskaliert.
2: Aber ich habe versucht.
3: hat nichts gebracht. Es hat leider nichts gebracht.
1: Hat sich denn eure Beziehung bei der Teilnahme verstärkt oder irgendwie ein bisschen verschlechtert?
3: Nee, wir sind ja stark reingegangen und
2: wir
3: werden auch stark rausgehen. Stärker raus, ja.
1: Okay, logisch, ich meine, wir haben es schon verraten, ihr seid jetzt verlobt.
3: Wir sind verlobt.
2: Ja.
1: Wann kam denn überhaupt der Gedanke? War das so ein bisschen in dem Haus, wo du gedacht hast, jetzt ganz
3: oder gar nicht? Das Ding ist, wir hatten uns ja letztes Jahr kennengelernt und so richtig zusammengekommen sind wir am
2: 6.6.2025.
3: Und ich wollte unbedingt 2026 wollte ich jetzt wirklich klar machen. 6.6.2026.
2: Ja, und dann war es tatsächlich dieser Tag.
3: Das war schon so lange mein Plan, weil es ist so oder so das Richtige, wo wir uns kennengelernt haben. Also wenn du jemanden siehst und weißt, oh ja, da ist was, dann ist es das Richtige. Und so habe ich auch direkt empfunden, wo ich sie ja kennengelernt habe.
1: Wo habt ihr mich überhaupt kennengelernt?
2: Wir stammen ja beide aus einer Artistenfamilie und ich bin bei seinem Onkel gebucht worden, Wiesbadener Weihnachtszirkus, da bin ich dieses Jahr auch wieder. Und dann hat er mich kurz angeschrieben, ach schön, Vanessa, dass du bei meinem Onkel bist. Und dann sind wir aufeinander gekommen. Da haben wir miteinander telefoniert und dann war es gleich für mich. Sofort war Liebe da, ja.
3: Man hat es sofort gefühlt.
2: Aber nur durch die Stimme.
3: Beim ersten Telefonat tatsächlich.
2: Mhm. Ja.
3: Aber ich wollte wissen, wer diese tolle Frau ist. Ich wollte sie sehen. Und ich meine, wir haben so viele Hintergründe. Das ist verrückt. Ihr Vater war auch ehemaliger Hochseilartist.
2: Mein Opa, mein Onkel.
3: Ich komme auch von der bekannten Geschwister-Hochseiltruppe Weisheit aus Thüringen. Meine Familie hat einen Zirkus. Sie singt, ich singe.
2: Also, wir lieben Retro.
3: Wir verstehen uns auf das, was wir auch tun beruflich. Und das ist halt nicht nur, dass wir beide auf unsere Art und Weise chaotisch und verrückt sind.
1: Sind wir doch alle irgendwie.
3: Sind wir alle irgendwie.
1: Aber ihr seid ja regelvoll Verrückte.
3: Wir sind sehr chaotisch.
2: Wir hören auch öfters, ihr seid irgendwie positiv wie so Aliens. Dann habe ich immer geantwortet, finde ich goldig. Jetzt wollten wir erst uns ein Wohnmobil kaufen. Dann habe ich gesagt, wir kaufen uns jetzt kein Wohnmobil mehr, sondern ein UFO.
3: Passt dazu. Das passt doch, ja.
2: Und dann fliegen wir durch die Gegend mit unserem UFO, weil wir sind die passenden Aliens.
3: Das Lustige ist, bevor wir hierher gefahren sind, ich bin mit meinem Auto gefahren, sie ist ja gefahren. Und das Ding ist, gestern waren wir noch in der Werkstatt gewesen, ihr Auto muss zur Werkstatt wegen TÜV. Und da habe ich dann gesagt, Schatz, warum fahren wir nicht mit deinem Auto? Dabei habe ich sie ja zur Werkstatt gestern gefahren. Manchmal stehe ich auf dem Schlauch und denke ich mir, wo bin ich gerade? Und so war es auch im Sommerhaus tatsächlich.
1: Aber dann holt sie dich wieder rein, ne?
2: Ja, genau. So ist, also er hat, genau, er steht wirklich genau. Manchmal auf dem Schlauch und dann sage ich ja Giovanni so und so und so und so und dann lacht er über sich selber und sagt, ja. Ach stimmt, ja. Wo ich schon wieder drei Sachen weiter denke, da bleibt er noch auf dem ersten Schlauch.
1: Habt ihr Freunde
2: aber
1: gefunden?
2: Aber ist nicht böse gemeint bei ihm, der ist einfach so. Lieber Gott. Und was ich noch dazu sagen will, wer möchte, kann sich, Mitte September kommt meine neue Single, Wozu sind denn Männer da? Und da ist dann auch dieser Verlobungsantrag mit drin in dem Musikvideo. Oh Gott, das war mir ganz süß. Wichtig, dass man das mit einfügt, dass man das sieht.
1: Süß. Ja. Das ist ja toll.
2: Ist doch schön, oder? Kann ja, doch total. Auch nicht jeder von sich sagen. Nee, man hat ein schön. Beweismaterial.
1: Das ist toll, das ist richtig toll. Habt ihr Freunde gefunden?
2: Wo Freunde gefunden?
1: Hier, vielleicht heute
2: ja,
1: hier.
2: Gut, wenn man
1: darf
2: sie
1: ich
2: sieht?
1: Auch Freundin sein?
2: Nein.
3: Also wir sind Freunde, aber die Menschen dort drin, also ich bezweifle, dass wir da Freunde werden.
1: Aber ein guter Freund von mir war auch da.
3: Jetzt?
1: Lieber Freund, ja, der war
2: ja,
1: auch da.
2: Ja, zum Beispiel der Naseband oder so.
1: Den
2: weißt du,
1: ich
2: sehe
1: so
2: das
1: gerne.
2: Ganze jetzt anders. Das ist einfach eine Reality-Show. Und ich denke immer positiv. Man muss die Menschen einfach sehen, wenn sie im privaten Leben sind. Deswegen, ich lasse
1: ja,
2: das hinter
1: mal,
2: mir.
1: Das ist doch total krank eigentlich, ne? Wenn ich überlege, dass ich eine Reality-Show sehen muss, wie die Menschen im privaten Leben sind. Wir reden heute immer mehr von Authentizität. Authentizität.
3: Ja, das ist ein schwieriges Wort. Ne?
1: Authentizität.
2: Authentizität.
1: Authentizität.
2: Authentizität.
1: Auch schön. Genau. Die Hälfte des Podcasts haben wir versucht, ein Wort auszusprechen. Also probiert's mal aus, das ist gar nicht so einfach. Auf jeden Fall in alle Fälle, dann immer zu sagen, ja, aber es ist ja im Privaten ganz anders. Ne? Mhm. Und das finde ich eigentlich eine schwierige Situation, weil man darf nicht vergessen, wir machen Gesetze gegen Mobbing und machen sowas dann im Fernsehen.
3: Das finde ich sehr, sehr schade. Ich war auch sehr überrascht gewesen. Weil ich bin das erste Mal in so einem Bubble-Reality-Trash-Format gewesen jetzt. Und ich dachte wirklich, weil Real Reality heißt ja echt zu sein. Und wir sind ja wirklich so, wie wir uns geben, auch im Fernsehen. Das sind wir ja. Und das, da war ich sehr enttäuscht, dass es doch nicht so der Fall ist, direkt vor Ort im Haus. Und hätte ich nicht gedacht, weil das finde ich sehr schade. Und selbst wenn man sich sieht, ich würde mit so Leuten möchte nicht mehr in Kontakt treten, in Verbindung treten.
1: Weil gar niemand
3: ich
1: dabei.
3: Ich meine,
1: also ich will jetzt gar nicht so raus.
3: Ich möchte das nicht. Weil es, ich
1: aber
3: war, trotzdem
1: war
3: persönlich
1: niemand dabei,
3: genommen.
1: Der nett ist?
2: Ja, doch. Ich fand zum Beispiel
3: der Nasenband. Der Nasenband war für mich mein bester Mann.
2: Ja, genau. Michael Nasenband ist deine Frau, die
3: schön. Für Michael? Für Michael. Tatsächlich.
1: Ich finde auch immer, man sieht sich ja immer zweimal im Leben. Ne? Ich weiß nicht, habt ihr noch irgendwie so ein Revival, dass ihr dann wieder zurückkommt?
2: Ja, das große Wiedersehen, genau.
1: Mhm. Oha. Ich drücke euch auf jeden Fall die Daumen.
2: Danke.
1: Wir haben jetzt schon gehört, ja, ich meine, das Liebeshaus und der Liebesurlaub in Bocholt, das ist ja auch in NRW, ist für manche einfach eher ein Beziehungskiller. Für euch ist das wirklich auf Hochtouren gekommen, dass ihr euch entschieden habt oder du eben am 6.6., diesen Antrag zu machen, zu sagen, ich möchte meine Vanessa heiraten. Sag mir, lieber Giovanni, wann soll es soweit sein?
3: 2-3 Jährchen, da dauert's noch. Kinderwunsch habe ich natürlich auch, wir.
1: Wie alt seid ihr, wenn ich mal fragen darf?
2: Ich sag immer so gern, dass ich 1,5 Jahre älter bin. Er wird 33 und ich bin seit 3 Wochen 34.
3: Böse.
2: Und er sagt immer
3: gleich,
2: zu mir,
3: ich bin 32, du bist 34.
2: Ja, das hört sich anders an.
3: Ich bin doch sowieso jünger als du. Alles gut.
1: Hab ich auch. Mein Mann ist auch 2,5 Jahre jünger wie ich. Irgendwann sieht man das nicht mehr und auch heute nicht.
2: Nee,
1: das ist ja in dem Alter, weißt du, wann das richtig ist? Anfang 20 oder 18, wenn du 18 bist und der andere ist 25.
2: Also 92er Baujahr und 94er Baujahr.
1: Ja, das ist alles heißer gekocht als gegessen.
2: Ja.
1: Ich finde das nicht schlimm. Außerdem, weißt du, was das Gute ist? Männer leben ja auch kürzer wie Frauen, sagt man ja auch.
2: Ja,
1: deswegen habe ich mir einen Jüngeren genommen, dann können wir gleich gemeinsam.
3: Das ist ja auch mal sehr nett.
1: So, ja, dann ist es nicht mehr so lange zu warten. Aber das spielt doch gar keine Rolle. Ganz ehrlich, Giovanni.
3: Aber dann habe ich ja trotzdem nicht länger gelebt. Im Endeffekt.
1: Aber es geht ja darum, es geht ja nicht um länger. Guck mal, du kannst dem Leben nicht mehr Tage, aber dem Tage mehr Leben geben. Hast du schon mal was davon gehört?
3: Ja, das stimmt. Das habe ich gehört, ja.
1: Und deswegen,
3: so soll man leben. Schätze und lebe jeden Moment, jede Sekunde.
2: Lebe und denke nicht an morgen.
3: Genau.
2: Poli Judia, Poli Kangana. Das ist von den indischen Filmen ein, da gibt's so dieser Film, Lebe und denke nicht an morgen.
1: Ich gucke keinen Fernsehen, deswegen kann ich es nicht beantworten.
2: Aber das war 2006 kam der Film, vor 20 Jahren kam der raus. Ein indischer Bollywood-Film.
1: Ach, cool.
2: Und der heißt Lebe und denke nicht an morgen. Aber das ist wirklich so.
1: Total, total.
2: Ja, man soll seinen Kopf einschalten und an die Familie denken und an die Gesundheit, aber man soll trotzdem jeden Tag genießen.
1: Ihr seid jetzt ja, wie gesagt, gestärkt rausgekommen, ihr wollt heiraten. Du hast auch gesagt, in 2-3 Jahren, Kinderwunsch ist da. Was habe ich da gerade verhört? Kinderwunsch, das heißt Kinder vor der Ehe oder?
3: Wie es kommt.
2: So wie es kommt, ja genau.
3: Von mir aus kann es direkt losgehen.
1: Ach, wie süß du bist.
3: Großer Traum von mir, Wunsch. Aber die Frau hat ja auch noch ein Wörtchen mitzureden, ne?
1: Auf jeden Fall. Auf jeden Fall.
3: Aber sie produziert ja. Ich bin der Macher und sie produziert.
1: Der Brutkasten. Weißt du Bescheid?
2: Nee, ich bin der Brutkasten, liebe Leute.
1: Jetzt kann ich dir mal ein schönes Liedchen singen.
3: Aber wir haben eine gute Übung.
1: Die Vogelhochzeit, kennst du das?
3: Wir üben schon mal im Voraus.
1: Brüten, brüten, brüten, das Ei behüten, hüten, hüten, wer hält das aus? Ich möchte hier raus. Das singt das Muttervögelchen, wenn sie auf dem Ei sitzt. Ne? Ich möchte endlich wieder fliegen und in dem Nest die Kinder liegen. Ich werde sie täglich füttern. Und so weiter geht es dann. Aber das habe ich immer gesungen, wo ich schwanger war. Weil ja, ich hatte das auch, so dieser Brutkasten.
3: Weißt du, was lustig ist? Mhm. Ich wurde beleidigt als Vogel im Sommerhaus. Jetzt in der letzten Folge. Aber ich finde, ein Vogel zu sein, ist keine Beleidigung.
1: Nee, das ist eine Freiheit.
3: Ich meine, es ist eine Freiheit. Das sind anmutige Tiere. Und wie gesagt, sie sind ja frei. Sie fliegen.
1: Ich hätte es auch nicht als Beleidigung aufgefasst.
3: Wie gesagt, ich meine, das ist
1: Kindergarten. Haben sie gesagt, du dummer Vogel? Oder was haben sie gesagt?
3: Ja, ich Monsieur Vogel, ne? Aber ich habe daraus einen Witz gesehen in der Show und ich finde es einfach toll. Ich meine, ich liebe generell Tiere, komme ja vom Zirkus und ich meine, ein Tier ist was Tolles.
1: Die absolut. Sind
3: ganz tolle Seelen und wie gesagt, wenn man mich mit einem Tier, mit einem Vogel vergleicht, ist das für mich keine Beleidigung.
1: 0,0 gar nicht, sehe ich auch so. Und guck mal, Tiere, ne, sind ja oftmals viel ehrlicher als Menschen.
3: Das meine ich. Also, ja, genau.
1: Das ist, den Tier zeigt dir genau, ob es dich mag oder nicht mag, genau wie kleine Kinder. Und das ist ja,
3: so ist es, ja,
1: etwas, was sehr, sehr schön ist. Und ich glaube auch, dass viele der Kollegen eben aus dem Fernsehen auch eigentlich ganz nette Menschen sind, aber sich halt für Geld vielleicht einfach dazu bereitschlagen lassen, einfach mal nicht so nett zu sein. Und das ist immer für mich die Frage, kann ich das moralisch? Viele können es, sonst hätten wir nicht so einen Hype darauf. Viele Menschen gucken das. Die Streams sind da. Mhm. Ich würde mich auch freuen, wenn so eine Sendung mal ein neues Bild kriegen würde.
3: Mit uns.
2: Vielleicht hat es ja schon ein bisschen bekommen mit uns.
1: Das wäre
2: schön. Das Musical, das Sommerhaus der Stars.
1: Das wäre doch schön. Aber ja, ich glaube, vieles ist eben auf Krawall gebürstet und dann haben die Leute das Gefühl, so habe ich es mir mal erklären lassen, dann haben die Leute das Gefühl, dass es Menschen gibt, die sind noch blöder oder denen geht's noch schlechter als ihnen. Und das soll irgendwie
2: aufmuntern.
3: Ja. Das finde ich sehr schade. So Leute meinen, die kommen damit runter. Also wenn ich sowas sehe, das bringt mich so auf die Palme.
1: Aber ganz ehrlich, Giovanni, jetzt haben wir schon so viel darüber geredet, ne? Ich sag einfach, ich mach's jetzt mal kurz. Das ist doch wie Brot und Spiel im alten Rom, ne? Das Volk braucht Unterhaltung. Das ist angeblich die beste Unterhaltung, die wir haben können. Und dann schießen wir natürlich im Leben auch los. Aber das ist natürlich kein Indiz dafür, dass die Welt irgendwie wieder liebevoller und schöner wird. Was mir auch sehr am Herzen liegen würde, weil ich 2 Kinder habe, ja. Mhm. Jeder beißt sich da so durch. Aber gut, es kommt an, die Einschaltquoten sind da und ich weiß nicht, wer es steuert, aber irgendjemand wird sich was dabei gedacht haben. Ich sag ja immer, weißt du, ich würde mir so eine Sendung wünschen, das wäre ja mein Format, die Traumhochzeit 2.0.
2: Die Traumhochzeit 2.0.
1: Ja, da haben wir doch
2: wenn
1: noch alle
2: du so
1: zusammen
2: ein Format eröffnest, dann können wir bei deiner Sendung heiraten.
1: So, bitteschön.
2: Das wäre doch was.
1: Ich mache ja auch freie Trauung, ja. Mhm. Ich bin ja 21 Jahre im Brautbusiness. Das ist ja überhaupt nicht das Thema. Und weißt du, was noch ist, Vanessa? Das ist ja genau der Punkt. Sowas ist aber gar nicht mehr erwünscht.
2: Okay.
1: Diese schönen, kennst du noch so eine Familiensendung, wo erstmal so ein Showmaker runtergegangen ist, wo einfach ein bisschen was gesungen wurde, wo die ganze Familie vom Pferd her
3: sitzt? Weißt du, was noch lustig ist? Habe ich mir früher auch immer angeschaut, so als Jugendlicher. Es ist ja immer gelaufen, so, wenn mehrere Hochzeiten und jeder gibt eine Bewertung ab.
1: Nein, das meine ich nicht.
3: Okay.
1: Die Traumhochzeit, was bist du für ein Jahrgang? Das war in den 90er Jahren.
3: 94.
1: Du kannst ein bisschen klein gewesen sein. Linda de Mol war das, die Traumhochzeit. Da waren 3 Paare, die mussten Challenges machen und ein Paar hat am Ende der Sendung geheiratet und hat dann eine ganze Hochzeit gewonnen.
2: Ja.
1: Und die durften dann runterkommen in ihrem Brautkleid, so eine Treppe, so eine Showbühne runter.
3: Das ist richtig schön.
1: Und dann haben die geheiratet und das war für die ganze, da war Oma, Opa, Mama,
2: das haben
1: Papa,
2: alle
1: genau,
2: ja,
1: das
3: also
1: war
3: nicht
1: schön.
3: So, nicht so mit bösen Machenschaften,
2: nein,
3: sondern einfach.
2: Nein, alles liebe ich herzlich, echt.
1: Das waren Challenges, die du als Paar machen musstest und absolvieren musstest, aber auch jetzt nichts Gemeines. Und dann am Ende des Tages hat dann ein Paar gewonnen und die durften heiraten.
3: Und das ist richtig öffentlich. Reality. in meinen Augen. Das ist richtig real, das ist echt authentisch.
1: Du musst das mal googeln. Linda de Mol, die Traumhochzeit.
2: Ich bin noch das zu jung. Das kennst du, wenn du das siehst.
3: Ich bin noch zu jung, mein Schatz. Du kennst das bestimmt. Ich bin noch zu jung.
1: Naja, die zwei Jahre machen das jetzt auch nicht, oder die anderthalb Jahre machen es auch nicht wirklich wichtiger oder bekannter. Definitiv nicht. Aber das wäre eigentlich mal so ein schönes Format. Wie geht es mit euch denn jetzt weiter? Habt ihr noch mehr Formate solcher Form?
3: Wir sind in Besprechung tatsächlich. Wir gucken jetzt genau, wo wir hingehen und wo nicht. Mhm. Aber wir haben auch sehr, sehr viele Termine mit unserer Musik zu zweit. Wir haben jetzt unseren eigenen Song, der kam dieses Jahr raus. Hatten wir einen tollen Auftritt beim ZDF Fernsehgarten gehabt.
1: Das habe ich gesehen.
3: Am 30.08. haben wir Premiere gefeiert mit Meine Mama warnte mich vor dir.
2: Überall zum Stream und zum Downloaden.
3: Und wie gesagt, wir haben sehr viele Pläne und es ist auch immer schwierig, das umzusetzen, aber wir sind sehr, sehr zielstrebig und wir ziehen durch.
2: Wir ziehen auf jeden Fall durch. Und wir möchten, wie gesagt, auch nicht nur hauptberuflich jetzt Reality Leute sein, sondern wir möchten auch in anderen Formaten gerne dabei sein. Mhm. Wie zum Beispiel TV Total oder die Hirschhausen Show und verschiedene Quizduelle. Wir sind da gerne für alles offen. Und wir sind auch
1: mit
2: schon
1: in musikalischer Begleitung.
2: Mit allem. Unter anderem auch, ja genau. Das wäre doch super, wenn wir da überall eingeladen werden und dazu singen wir dann komplett für alle verschiedene Lieder.
1: Bei dir war das ja sowieso so, der Stefan Mosch.
2: Stefan Ross, ja.
1: Ross, ja, Entschuldigung. Mir fast angestochen vor ein oder zwei Jahren hier in Frankfurt. Der hat dich, glaube ich, so, da warst du noch minderjährig, ne? Also, hat er dich so ein bisschen entdeckt, kann das so sein?
2: Nee, also ich war 2008 beim Casting vom Superstar. 2009 kam das Ganze dann auf RTL, Deutschland sucht den Superstar. Damals war ich ja 16, bin frisch 16 geworden, habe gewartet auf meinen Geburtstag, weil ab 16 kann man sich da bewerben. Und dann bin ich Runde für Runde weitergekommen. Also sechster Platz bin ich dann rausgeflogen. Und es war auch eine andere Zeit damals. Das hatte ja Millionen der Einschaltquoten. Mhm. Und dadurch bin ich bekannt geworden. Und ein paar Monate später war ich dann auf Tournee und auch bei der immer wieder Sonntagsshow mit dabei beim Stefan Ross. Genau.
1: Sehr schön.
2: Ja.
1: Und da warst du nämlich auch schon in ganz jungen Jahren, ne? Mit 16. Mit 16, warst du das erste Mal da, ne?
2: Ja, genau, mit 16. Da war dann gleich immer wieder Sonntags, Fernsehgarten, Carmen Nebel, Florian Silbereisenschuss, alles komplett durch.
1: Deutschland sucht den Superstar, jetzt fällt es mir ein. Ich meine, da hast du doch auch schon mal wirklich federn lassen müssen, oder? Wie war Dieter zu dir?
2: Sehr freundlich, also nur Positives. Der hat mich sehr gemocht, ja. Mhm. Bin mit ihm gut ausgekommen.
1: Wer war bis noch heute, der Jury, kann ich sagen, wo du da warst?
2: Ein positiver Mann. Nina Eichinger und Volker Neumüller. Mhm. Und zu Volker bin ich auch danach ins Management, 3 ins 3 in Berlin. Ach, da war ich jahrelang, ja.
1: Da war die Karriere dann vorprogrammiert.
2: Ja, Gott sei Dank. Es hat sich eine Tür geschlossen, indem ich ja praktisch dann rausgeflogen bin. Mhm. Und mehrere Türen haben sich dann geöffnet.
1: Ist
2: vielen
1: immer
2: Dank
1: so.
2: Dafür.
1: Ja, das
2: wenn
1: ist
2: ich jetzt so.
1: So
2: mein eigenes Leben nochmal Revue passieren lasse, dann sage ich Dankeschön, Vanessa, an mich selber. Schön. Weil man kann so vieles erreichen im Leben, man muss einfach nur Gas geben. Von nichts kommt auch nichts. Ich war jetzt komplett 3 Jahre lang nicht auf den Markt, sage ich jetzt mal, weil ich meine Mama gepflegt habe. Fast 3 Jahre, die ist mit 58 verstorben.
1: Oh mein Gott,
2: an Krebs,
1: tut mir leid.
2: An diese blöde Krankheit. Aber das Leben geht weiter. Und ich denke immer positiv und ja.
1: Und die Mama ist bei dir.
2: Auf jeden Fall.
1: Die gibt dir die Kraft.
2: Ja,
1: das ist so. Und ich glaube, es ist auch, also als Mutter gesprochen, kann ich dir sagen, das ist auch, glaube ich, das, was wir uns wünschen für unsere Kinder.
2: Ja,
1: genau. Und ich sage auch jetzt schon zu meinen Kindern, ne, wenn ich mal irgendwann nicht da sein sollte und ihr habt ein Problem, sucht euch den hellsten Stern oder nehmt das hellste Licht und fragt mich. Ich werde euch ein Zeichen geben. Und ich glaube da ganz fest dran, dass es sowas gibt zwischen Himmel und Erde.
2: Auf jeden Fall. Also ich bin
1: da gestärkt ist.
2: Total bei dir. Ich glaube an die liebe Gott. Ich bin ganz spirituell. Und wenn 100 Leute Nein sagen, weiß ich für mich, das gibt es. Träume oft vor meiner Mama und rieche ihr Parfüm. Und das ist jetzt zwar ein anderes Thema,
1: aber wie schön.
2: Ich weiß es einfach.
1: Ich finde es ganz wichtig, dass man auch ab und zu mal über den Tod redet. Ja, ich habe auch selber meinen Bruder verloren vor 8 Wochen. Im Juli.
2: Ui, das tut mir leid, noch so frisch.
1: Ja, und alles gut. Also das ist gut und ich finde, es ist so wichtig, über den Tod zu reden.
2: Mhm.
1: Und das tun wir nicht mehr. Wir sagen immer Ruhe in Frieden.
2: Nein.
1: Aber lebt doch mal in Frieden.
2: Ja,
1: und das
2: genau.
1: ist für mich die Message dazu. Und wir machen den Tod so zur Seite, aber wir wissen genau, er gehört dazu, weißt du?
2: Ja.
1: Und jetzt sind wir ganz auf Abwägen, der Giovanni wird gleich ganz depressiv. Nein, aber weißt du, ich finde das ganz, ganz wichtig, dass man das so sagt. Und auch wie du das gerade mit dem Strahlen, wie du es gesagt hast, ja. Mhm. A, einfach erstmal Hut ab, deine Mama 3 Jahre zu pflegen und dann zu sagen, das Leben geht weiter und ich weiß, sie ist bei mir und das ist schön. Und Menschen sind erst dann nicht mehr da, wenn wir nicht mehr an sie denken und sie nicht mehr in unserem Herzen sind.
2: Genau, aber die wird immer in meinem Herzen sein. Und ich habe ja selber zwei Kinder und die war ja eine wunderbare Oma und die hatte ihre Enkelkinder abgöttisch geliebt. Und ja, ich habe da meine Kinder noch jeder für sich einen Brief malen lassen. Das habe ich da zusammengefaltet und habe es dann bei ihr rein.
1: Mhm. Aber das ist schön. Giovanni, du musst jetzt nicht traurig sein. Das gehört alles zum Leben dazu.
2: Aber stopp, ich wollte noch Werbung machen zu meiner neuen Single.
1: Ja, sag
2: das nochmal. Du hast mein Wort. Das ist meine aktuelle Solo-Single. Mhm. Und jetzt erscheint demnächst neue Musik. Wir haben gemeinsame Pläne. Wir möchten auch Duets weiterhin aufnehmen und auch Solo-Musik. Wir haben Lust drauf und wir geben immer Gas.
1: Ich wollte jetzt mal wissen, wie du zur Musik gekommen bist, Giovanni.
3: Ich mache schon seit über 10 Jahren Musik, also hauptsächlich Artist. Aber hat da schon oft Auftritte gehabt. Hochzeiten, das Thema Hochzeit ist wieder da. Und Geburtstagen, Veranstaltungen. Und letztes Jahr war ich ja im Forecasting gewesen. Mhm. Und dieses Jahr war ja auch der SDS 2026. Und da habe ich ja auch teilgenommen. Kurz bevor wir uns ja kennengelernt haben, gleiches Spiel wieder, hatte ich ja schon die Anmeldung gehabt mit der SDS. Und dann kamen wir ja zusammen und dann war ja dieser Ansporn ja noch da. Deswegen habe ich mir gedacht, komm, meine Frau, die kam so weit bei DSDS, das möchte ich jetzt auch. Für sie, für mich, für die Musik.
1: Ach, seid süß. Ja. Ihr seid süß. Das heißt, was sind eure nächsten Ziele?
3: Gesund bleiben.
2: Genau.
3: Frieden in sich haben.
2: Ja, Zufriedenheit ist das Wichtigste.
3: Und auch für die Familie Gesundheit, dass es uns gut geht. Geld ist nebensächlich, ich meine, wenn jemand fleißig ist, Ehrgeiz hat,
2: unser Brot und unser Butter, die werden wir alle bekommen.
3: Wir nehmen uns nicht die Butter vom Brot, auf jeden Fall.
2: Ja.
3: Nee, Zufriedenheit, Dankbarkeit und Gesundheit ist alles.
2: Ist doch so.
3: Ich habe großartig keine Ziele.
2: Man kann da Geld haben, man kann ein Auto haben, man kann Auftritte haben oder man kann, weiß ich nicht, Urlaube haben. Was bringt das Ganze, wenn man jetzt, wenn man alleine ist oder zu zweit, abend im Bett grübeln muss? Da kann doch der reichste Millionär der Welt da im Bett liegen, wenn man doch nicht zufrieden ist mit sich selber, wenn die Seele
1: das stimmt.
2: Unrein ist oder murmelt in sich. Was
1: aber
2: bringt
1: das? Das stimmt. Aber ich meine, da muss man natürlich anfangen. Andersrum ist es natürlich auch so, alles, was du von Herzen gibst, geht an die Herzen.
2: Ja.
1: Und das hat immer, das ist meine Lebenserfahrung immer zur Folge, dass du genügend hast zum Leben und manchmal auch ein bisschen mehr.
2: Ja, genau.
1: Das ist einfach, es ist alles ein Nehmen und Geben im Leben. Und wenn man natürlich wie der Robert Duck auf dem Geld sitzt, bringt es dir auch
2: da
1: nicht mehr.
2: Gar nichts.
1: Genau.
2: Nichts.
1: Das höre ich immer wieder. Da gibt es tatsächlich Dinge drüber. Jetzt muss ich das mal ganz kurz loswerden.
2: Ja.
1: Dass, je reicher du wirst, desto mehr ist die Sorge, dass du wieder in die Armut verfällst. Was total krank ist. Währenddessen wir Normalos denken, guck mal, wenn ich mal so eine Million hätte, die würde ich anlegen, da würde ich von den Zinsen leben, würde mir vollkommen reichen. Die wird gar nicht weniger werden. Und bei Reichen ist es so, dass die Angst haben, das wieder zu verlieren. Und diese Angst kann natürlich auch ein Gefängnis sein. Ne?
2: Ja, natürlich.
3: Diese Habgierigkeit und diese...
1: Nein, das ist nicht jeder. Das muss man jetzt auch nicht verallgemeinern, Giovanni. Aber Geld allein macht nicht glücklich. Es beruhigt ungemein.
2: Das ist richtig.
1: Ja.
3: Und du man darf sich immer nicht in Geld verlieren. Das ist wichtig.
1: Ne? Ich hab letztens einen Sketch gemacht. Ich mache ja auch immer regelmäßig was auf meinem Social-Media-Kanal. Und dann habe ich auch gedacht, ich war einkaufen. Dann habe ich gesagt, sag mal, wo ist denn der Geldschein schon wieder hin? Und dann habe ich überlegt, Geldschein, was sind das eigentlich für ein Wort? Geldschein. Es scheint, dass du Geld hast.
2: Geldschein.
1: Weißt du, was ich meine?
2: Ja,
1: es scheint nur so.
2: Es war auch so.
1: Ich war einmal das kurz einkaufen, hatte eine Tüte und schwupp war er weg.
2: Ja, genau.
1: Also dieser Name ist schon gar nicht so unrichtig. Geldschein. Ja. Es scheint, dass du Geld hast.
3: Wir leben in einer Scheinwelt. Das passt.
2: Hab mal einen 20-Euro-Schein, geh mal in den Laden, der ist ruckizucki weg. Da denkt man sich nur, jetzt habe ich ihn gehabt.
3: Kriegst du drei Teile, es ist weg.
1: Kriegst du nicht mehr mein Päckchen Kippen heute für? Entschuldigung, großes.
2: Ja, ist so. Achtung.
1: So, du wolltest noch was sagen, liebe Vanessa, gerade. Du hattest gerade irgendwie für eure Träume, für eure Ziele. Hast du nochmal angesetzt?
2: Ja, für unsere Ziele, für unsere Träume.
3: Dass wir natürlich auch weitermachen, wir Erfolg haben mit unserer Musik, so wie wir auch sind als Menschen.
1: Plant ihr ein Album zusammen?
2: Auf jeden Fall. Dass wir ein komplettes Retro-Oldie-Schlager-Duo.
1: Ich glaube, es kommt alles wieder, ne? Ich glaube auch, dass Retro und Schlager und die alten Lieder wieder kommen.
2: Ja.
1: Ich wollte ja mal Hildegard Knef singen. Aber ich glaube, passt so gut zu meiner Stimmlage.
2: Oh, das würde auch gut passen.
3: Ich will keine Schokolade.
1: Mit 16 sagt
2: nee, das ist Trude Herr. Ich will keine Schokolade.
1: Trude Herr wird auch gut. Trude Herr ist auch gut.
2: Ich will keine Schokolade. Ich will lieber einen Mann. Ich will einen, der mich kissen und um den Finger wickeln kann.
1: Ja, aber das ist
2: halt ich so hatte geil. Neulich gerade Geburtstag.
1: Weißt du, wie sich das anhört, wenn du singst? Das ist echt unfassbar. Als würdest du hier so eine alte Jukebox haben. Weißt du, was ich meine?
2: Das höre so ich so oft, dass mega. Meine Stimme sich anhört wie von
3: was hörst, früher. Was hörst du so für Musik?
1: Ich höre alles eigentlich. Alles, ich höre alles, ja? Aber nicht mehr, auch nicht wirklich jetzt mal gezielt oder viel, ja. sondern ich höre wirklich alles. Und weißt du, was ich am liebsten gerade mag? So diese ganzen Meditations-
3: Oh yes. Wenn ich das bringt einen so runter, ne? Ich total. Auch manchmal. Ja, total, damit diese YouTube-Dinger da, ne?
1: Ja, genau. Ja. Das ist tatsächlich das, was ich momentan am liebsten höre.
2: Was ich auch ganz gerne höre, das habe ich tatsächlich gemacht vor 1-2 Jahren, weil wir sind jetzt seit fast 1,5 Jahre zusammen und da, wo meine Mama gestorben ist, da war ich dann wirklich in so einem tiefen Loch für mich selber, ja? Ich habe gedacht, ich bin komplett alleine auf die Welt und ich habe mich da selber wieder raus. Also es hat schon so 2-3 Monate gedauert, weil ich einfach klar. In Trauer dann auch war.
3: Schlimm.
2: Und dann habe ich überlegt über das traurig, Leben, ja. Warum ist das alles so? Warum sterben wir? Warum sind wir hier? Warum müssen wir aufstehen, essen, trinken, arbeiten? Warum alles? Und ich habe mich dort tatsächlich selber rausgeholt und ich habe dann gleich wieder begonnen mit der Musik. Habe mir ein passendes Management dann rausgesucht, habe dann schon gedacht, ich werde dann wieder neue Songs aufnehmen. Und alles kam so, wie ich mir das habe vorgestellt. Und ob es glaubst oder nicht, ich habe mir nicht nur Meditationsvideos angeschaut, sondern auch, wenn man sich etwas immer positiv denkt, na, wie heißt denn dieses Wort? Wenn man sagt, man hat schon etwas und wenn es noch gar nicht da ist, wie heißt das jetzt?
1: Ja, genau, danke schön. Ich weiß genau,
2: jetzt
1: was du meinst.
2: Jetzt stehe ich auf dem Schlauch.
1: Ich auch, ich weiß aber auch genau, was du meinst.
2: Irgendwas mit M.
1: Sag ich,
3: Manifestierung.
2: Eine Manifestierung, danke. Genau. Und ich bin ein danke. Fan davon, man kann sich etwas anmanifestieren.
1: Das stimmt. Und soll ich dir was sagen?
2: Ja.
1: Ich bin Mensch, ich habe es schon immer gemacht, aber ich habe nicht gewusst, dass ich es tue.
2: Ja, genau, das meine ich auch.
1: Das ist so. Vielleicht bin ich deswegen auch so glücklich, keine Ahnung, aber und so ausgelassen.
2: Kenne ich jetzt seit ein paar Jahren und ich bin an sich immer der, wo mich auch im Privaten kennt, ich bin immer ein positiver Mensch. Bei mir ist nie das Glas, ach, ist doch halb leer. Bei mir ist es immer lieber voll. Ich bin auch keine Nörklerin. Ach, heute regnet es wieder. Ja, dann nehme ich mir halt den Regenschirm und singe It's Raining Man oder so. Aber weißt du, man muss halt alles... Ich meine, das Leben ist nicht immer fröhlich. Es gibt auch negative Sachen.
1: Absolut.
2: Ja, ich bin auch kein verrückter Mensch und laufe immer nur lachend durchs Leben. Aber man kann es sich doch viel einfacher machen.
1: Absolut,
2: indem man
1: Vanessa.
2: Positiv denkt.
1: Absolut, bin ich total bei dir. Bin ich total bei dir.
2: So werde ich auch immer bleiben. Und auch wenn ich, wenn es der Herrgott zulässt, wenn ich auch alte Oma bin, dann werde ich immer positiv bleiben.
1: Du hast 2 Kinder. Wie alt sind die?
2: 11 und 6.
1: Wie nehmen die das, wenn die Mama den ganzen Tag singt?
2: Wir sind immer im Wechsel. Also mit Papa oder dann wieder bei mir, bei Mama. Ja, genau.
1: Aber wenn du morgens aufstehst und schon anfängst zu schallern, wie nehmen die das so hin?
2: Dann singen die mit.
1: Sind sie so?
2: Oder tanzen mit, ja genau.
1: Wissen,
2: wir kommen ja an sich aus einer sehr musikalischen Familie. Meine Oma, auch schon leider verstorben, schon etwas länger her, hat auch, also sie hat gern Oper, Rette gesungen. Und die hat auch schon mit 16, 17 Jahren angefangen zu singen. Und ja, davon habe ich das. Meine Mama hat gern Marianne Rosenberg gesungen. Mein Vater singt gern Elvis Presley. Also wir lieben einfach die Musik, das Tanzen.
1: Ist
2: ja, die Artistik, das, der Applaus.
1: Ist er süß.
2: Ja.
1: Welche gemeinsamen Träume habt ihr noch? Kinder, haben wir schon mal gehört. Ihr wollt noch heiraten. Was gibt's noch?
2: Wir werden uns dann jetzt demnächst ein Wohnmobil anschaffen mit einem passenden Hänger hinten dran.
3: Wir haben noch einen großen Traum tatsächlich. So eine eigene Fernsehshow wäre was ganz Schönes
2: auf
3: für uns.
2: Auf jeden Fall.
3: So
2: das denke ich mir schon jahrelang.
3: Thema Retro. Dass wir so ein paar
1: das
3: Themen,
1: passt zu euch.
3: Dass wir,
2: ja,
3: dass wir so viele
2: vor.
3: Themen zurückholen von damals und vielleicht Leute einladen,
2: genau,
3: die auch vielleicht
2: singen. Eine schöne kleine Kulisse.
3: Ja, ja.
2: Wie früher.
3: Wie von
2: mit
3: früher so.
1: Aber würde ich für euch nochmal Gesangsunterricht nehmen für
3: wir laden dich herzlich ein, auf jeden Fall. Ja, dann holen wir
2: mit Pastellfarben, ein schöner kleiner Raum, ja. So wie früher halt. Mit Tasse Kaffee und ein paar Predele und alles. Dann
1: oh,
2: kommt
1: und
2: der Peter Kraus.
1: Ach, wie schön. Cool. Und dann so Sammeltassen, weißt du, so altes Geschirr.
2: Ja, genau.
1: Kennst du das noch, diese Sammeltassen?
2: Ja, natürlich, klar.
1: Das ist immer nur eine
2: dieses altes
1: gab.
2: Porzellan und
1: ja,
2: auch.
1: Ja, wie
2: alles
1: abgefahren. Da gibt es in Dresden so ein Café, die haben lauter so alte Sachen. Und ich weiß nicht, kennt ihr das noch aus eurer Kindheit, kalte Schnauze?
2: Ja, dieser, natürlich, das ist ja diese Schokoladenkeks.
1: Schon eher, genau.
2: Ja,
1: und das
2: genau.
1: Gab's da in diesem Café, wo ich gedacht hast, ey, boah, ich fühle mich hier gerade 30 Jahre zurückversetzt, ja, weil du, das war also Kindheit, 40 Jahre, Entschuldigung, ich muss
2: liebe, liegen. Ja, auch, weil du jetzt gerade gesagt hast, alte Schnauze, ich liebe ja auch

0: unterschiedlich. Der Rock habe ich jetzt tatsächlich bekommen von einer Schneiderin von ein paar Jahren. Mhm. Die hat mich darauf angesprochen, ob sie mir einen Rock schneidern kann. Und für alle Leute, die es hier draußen gerade, die lieben Hörer, nicht wissen, ich habe gerade einen Rock an, der ist in so einer Art, was sagt man dazu?
1: Wir machen gleich noch ein Foto.
0: Machen wir ein Patchwork. Kleines Foto, ja genau. Patchwork. Wie so ein Schiff, da sind Schiffe drauf und Ahoi-Zeichen.
1: Lauter viele verschiedene Vierecke und das nennt ja, man Patchwork. Genau.
0: Aber ich liebe schon immer auch die Mode, du mir immer alles selber zusammenstellen. Mhm. Und
1: aber nähen kannst du nicht?
0: Nähen kann ich nicht, so ein paar kleine Sachen, ne? Nähe ich mir manchmal drauf oder so, genau. Aber sonst aus dem Internet, im Ausland viel. Ich habe vor ein paar Tagen ein Kleid angehabt, das habe ich mir für 8 € gekauft in Athen. Jeder hat mich darauf angesprochen. Alle haben gesagt, was ist denn das für ein schönes Kleid? Wo hast du das her? Die haben bestimmt gedacht, das ist Haute Couture von Paris. Dabei hat es 8 € gekostet.
1: Ja, Haute Couture von der Paris.
2: Es kommt noch die Haut dazu, ja.
1: Haute Couture ist auch süß.
0: Ja. Haute Couture.
2: Nein, also echte Haut wollen wir nicht tragen, das ist ein bisschen
0: um Gottes Willen.
1: Aber da finde ich dich schon wieder. Das ist echt schön. Ich habe echt gedacht, dass du so ein bisschen auch selber schneiderst und so weiter. Ne?
0: Auch
1: gibt es da bestimmte Märkte denn, wo man auch diese ganzen Retro-Sachen bekommt?
0: Also ich...
1: Flohmarkt oder...
0: Ich ja, ich kaufe überall. Vintage-Laden, Kaufgeschäfte.
2: Wir einfach alles zusammen und dann gehen wir raus.
1: Bist du auch wirklich so Retro?
2: Ja, ich gehe geh meistens Second-Hand-Shops rein und würfel mir da einfach was zusammen. Also ich gehe auch ab und zu mal mit Träger raus, mit Anzugshose, Lackschuhe, oft mit Hemd. Mag das halt, ne, wie von früher.
0: Ist
2: so.
0: Ein Hemd,
2: oder karierte Hemden, wie aus den 70ern manchmal. Viel auch mit Anzügen, wenn wir auftreten. Wie bitte?
1: Hosenträger?
2: Auf jeden Fall. Fliege gehört auch dazu.
1: Ach, wie cool.
0: Und ich finde auch wirklich in jedem Laden etwas. Ich habe mir schon gedacht, wenn ich bei Shopping Queen mitmachen würde, wenn ich mir manchmal die Sendung anschaue, dann denke ich mir, wieso findet ihr nichts in diesem Laden? Mich könnte man auch in den Kick oder in den Taco reinmachen. Ich mache dir das schönste Outfit. Und wenn ich Budget habe von 10 €, dann mache ich was aus die 10 € draus. Und das ziehe ich dann an, dann meinst du, das ist wirklich Haute Couture.
1: Haute Couture, Haute Couture.
0: Ach, Haute Couture.
1: Haute Couture heißt.
0: Ach so, ich sag Haute Couture.
1: Also wird's geschrieben. Haute Couture, deswegen haben wir gerade so gelacht.
0: Okay, also ich mache aus dem Kick für 10 €
1: Haute Couture.
0: Haute Couture.
1: Genau. Das hast du schön gesagt.
0: Ja.
2: Die Leute geben auch ihr Geld aus am laufenden Band für Klamotten. Also das ist...
1: Du, aber andersrum, ich hab mir mal, wenn man arbeitet, darf man sich's leisten.
0: Ich habe mir mal ein reduziertes Kleid gekauft im H&M. Keine 10 € hat's gekostet, ein neues Kleid, ne? Wunderbar. Mhm. Schöne Farbe hat's gehabt. Und dann bin ich hin in den Teddy. Mhm. Und da gibt es doch diese Blumen, wo man auf die Geschenke draufklebt. Mhm. Und die habe ich mir in schöne bunte Farben gekauft. Kostet nur 50 Cent so eine Blume. Mhm. Und dann habe ich mir die schön drauf geklebt. Und das habe ich bei einer Veranstaltung über den ganzen Abend angehabt. Hat ein Mann frei gesessen, ist nichts abgefallen und es hat top ausgeschaut.
1: Wie süß. Und
0: alle haben gefragt, wo hast denn du das schöne Kleid her? Da habe ich gesagt, wer hat's erfunden, der Teddy? Die 50 Cent das Stück. Ja, und ich liebe das.
1: Nein, das ist Haute Couture, haben wir heute gelernt.
0: Genau, Haute Couture.
1: Ihr Süßen, unsere Zeit ist schon wieder zu Ende. Es geht immer so schnell, ich könnte so weiter mit euch plauschen.
2: Den ganzen Tag.
1: Ich muss euch echt sagen, ihr seid ein wundervolles Paar. Ich glaube, ihr bringt ein ganz neues Licht in das Sommerhaus. Und behaltet eure Fröhlichkeit, eure Liebe.
2: Auf jeden Fall.
1: Und so wie ihr seid, einfach alles dabei. Ich wünsche euch für eure Zukunft lauter magische Momente.
0: Ja,
1: und
0: danke.
1: Dass alles so kommt, wie ihr euch das vorstellt. Danke, dass ihr heute meine Gäste wart.
2: Danke, dass wir hier seid.
0: Ich wollte noch mal was sagen, auch an den lieben Giovanni. Er ist ein wunderbarer Mensch. Das wollte ich dir nochmal gesagt haben. Auch an die ganzen Zuschauer da draußen, wenn sie ihn so sehen. Er ist, wie er ist. Er hat manchmal eine lange Leitung oder wie sagt man, du stehst manchmal auf den Schlauch. Aber mit ihm kann man sich trotzdem unterhalten und du bist ein vernünftiger, guter Mensch. Aber das wollte ich einfach sagen.
1: Wie siehst du, bist das war eine Hommage.
0: Und ich schaue dich jetzt dabei an. Und er hat schon wieder die Augen zugeknüpft und denkt, Vanessa, was machst du da?
1: Nein,
0: aber es ist ja nichts Schlimmes. Aber ich liebe dich.
2: Ja,
1: ganz kurz.
2: Ich will mich korrigieren.
1: Nein, geht nicht mehr, weil wir nämlich keine Zeit mehr haben. Sonst sind die Nachrichten darüber geschnitten. Aber jetzt könnt ihr noch ganz kurz sagen, wenn die Menschen mehr über euch erfahren möchten, was müssen sie denn aufrufen? Sag mir mal
0: Vanessa Neigert, Instagram, Vanessa Neigert, Facebook, Vanessa Neigert, TikTok. Und Giovanni Weisheit ist auf TikTok und auf Instagram.
1: Das heißt,
0: kommt gerne vorbei. Auch auf unserem YouTube-Kanal würden wir uns sehr freuen.
1: Da freue ich mich.
0: Und
1: danke.
0: Vergesst nicht, unsere Songs zu streamen. Meine Mama warnte mich vor dir. Du hast mein Wort, mein Solosong. Und seid gespannt, es kommt noch ganz viele tolle Musik von uns auf den Markt.

0: Danke, dass ihr heute meine Gäste wart und euch auch vielen Dank fürs Zuhören. Ich freue mich, wenn ihr nächste Woche wieder dabei seid, wenn es heißt Mensch Maike, und immer montags um 22 Uhr und dienstags überall, wo es Podcasts gibt, auf allen Streaming-Plattformen. Danke, dass ihr dabei wart. Habt einen wunderschönen Abend.
1: Bis zum nächsten Mal.
2: Und vergesst nicht, haut Couture.
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1: Ich bin Moritz Einzel.
2: The 2026 Nobel Prize in Physiology or Medicine to Karl Deisseroth, Peter Hegemann und Georg Nagel.
3: Der Medizinnobelpreis geht in diesem Jahr an zwei deutsche Forscher, an Georg Nagel von der Uni Würzburg und an Peter Hegemann von der Berliner Humboldt-Universität, außerdem an den US-Amerikaner Karl Deisseroth von der Stanford University. Geehrt werden sie für ihre Entdeckungen im Bereich Optogenetik. Damit werden Prozesse im Gehirn wie Epilepsie oder Parkinson verständlich. Georg Nagel ereilte die Nachricht vom Nobelpreis in Italien.
4: I'm on the terrace in the sun with olive trees beneath and lemon tree on my side, and it's very nice. I cannot complain.
3: Soweit Nagel im Telefoninterview mit dem Nobelkomitee. Also übersetzt, er hat gesagt, er sitze in der Sonne auf der Terrasse mit Olivenbäumen und einem Zitronenbaum. Das sei sehr schön und er könne sich nicht beschweren. Plastikverpackungen könnten für Unternehmen bald deutlich teurer werden. Union und SPD planen eine neue Steuer auf Kunststoff. Ab Juli 2027 sollen für jede Tonne Kunststoff in Verpackungen 550 Euro fällig werden, berichten mehrere Medien. Damit sollen Anreize geschaffen werden, um den Verbrauch zu verringern. Die größte Bedrohung geht für Deutschland derzeit von Russland aus. Das sagt der Präsident des Bundesnachrichtendienstes Jäger. Der BND-Chef sagte im parlamentarischen Kontrollgremium des Bundestags, Russland führe einen Schattenkrieg gegen uns. Es gehe dabei vor allem um Einschüchterung. Für einen groß angelegten russischen Angriff auf NATO-Staaten gebe es keine Hinweise, so Jäger. Wegen eines Polizeieinsatzes ist der Flugverkehr am Stuttgarter Flughafen vorübergehend eingestellt worden. Die Terminals seien am frühen Abend zwischenzeitlich geräumt worden. Bei einer Durchsuchung wurde aber laut Bundespolizei nichts gefunden. Eine Gefahrenlage konnte ausgeschlossen werden.
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3: Auf einen fast schon spätsommerlichen Tag folgt eine klare bis leicht bewölkte Nacht. Dabei kann sich Nebel bilden. Die Temperaturen gehen runter auf bis zu 6 Grad. Der Dienstagmorgen startet dann stellenweise neblig. Im Laufe des Tages wird es aber wieder heiter bis sonnig. Nur im nördlichen Münsterland ist ein kurzer Schauer möglich. Überall sind bis zu 23 Grad angesagt.
5: Jetzt das Aktuellste aus der Antenne NRW Verkehrszentrale. Vorsicht auf der A44 Kassel Richtung Dortmund zwischen Kreuz Unna Ost und Kreuz Dortmund Unna. Da ist eine ungesicherte Unfallstelle, rechts und in der Mitte ist blockiert. Auch auf der A42 Emscher Schnellweg Kamp-Lindfort Richtung Dortmund an der Ausfahrt Herne-Krange hat es gekracht, dort ist noch nichts abgesichert. Auf der A44 Dortmund Richtung Kassel zwischen Marsberg und Diemelstadt staut es sich, plant mindestens 5 Minuten mehr ein. Auf der A59 Köln Richtung Düsseldorf zwischen Kreuz Monheim Süd und Monheim stockt der Verkehr. Habt ihr mehr entdeckt, dann gebt gern Bescheid per WhatsApp an die 0100 60 339 7000.
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1: Auf einen fast schon spätsommerlichen Tag folgt eine klare bis leicht bewölkte Nacht. Dabei kann sich Nebel bilden. Die Temperaturen gehen runter auf bis zu 6 Grad. Der Dienstagmorgen startet dann stellenweise neblig. Im Laufe des Tages wird es aber wieder heiter bis sonnig. Nur im nördlichen Münsterland ist ein kurzer Schauer möglich. Überall sind bis zu 23 Grad angesagt.
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1: Ich bin Moritz Einzel. Warnung vom Bundesnachrichtendienst, die Konfrontation, in der Deutschland mit Russland steht, habe eine neue, gefährlichere Qualität. Der Anschlagsversuch von Leipzig sei nur ein Beispiel dafür. Das hat BND-Chef Jäger bei einer öffentlichen Anhörung im Bundestag gesagt.
2: Deutschland ist in Gefahr, in einen gewaltsamen Konflikt mit Russland zu geraten.
1: Russland führe einen Schattenkrieg gegen uns, so Jäger. Hinweise auf einen groß angelegten Angriff gegen NATO-Staaten gebe es aber nicht. Plastikverpackungen könnten für Unternehmen bald deutlich teurer werden. Die Bundesregierung plant nämlich eine neue Steuer auf Kunststoff. Ein Entwurf, aus dem mehrere Medien zitieren, sieht vor, dass ab dem kommenden Sommer für jede Tonne Plastik in Verpackungen 550 Euro fällig werden. Chaos gab es am Nachmittag am Stuttgarter Flughafen. Dort hat ein 24-Jähriger mit einer falschen Bombendrohung einen großen Polizeieinsatz ausgelöst. Der Flugbetrieb war vorübergehend ausgesetzt. Der junge Mann wurde von seinem Flug nach Ägypten ausgeschlossen. Gegen ihn läuft jetzt ein Ermittlungsverfahren. In der Nations League hat Frankreichs Fußballnationalmannschaft ihren ersten Heimsieg unter dem neuen Coach Zinedine Zidane eingefahren. Die Franzosen gewannen gegen Belgien nach langem Rückstand noch deutlich mit 4:1. Zwei Tore erzielte FC Bayern-Star Michael Olise als Einwechselspieler. In derselben Gruppe gewann Italien 3:1 gegen die Türkei.
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1: Es ist klar oder leicht bewölkt, dabei kann sich Nebel bilden. Die Temperaturen gehen runter auf bis zu 6 Grad. Der Dienstag startet dann stellenweise neblig, im Laufe des Tages wird es aber wieder heiter bis sonnig. Nur im nördlichen Münsterland ist ein kurzer Schauer möglich. Überall sind bis zu 23 Grad angesagt.
3: Jetzt das Aktuellste aus der Antenne NRW Verkehrszentrale. Vorsicht auf der A44 Kassel Richtung Dortmund zwischen Kreuz Unna Ost und Kreuz Dortmund Unna. Da ist eine ungesicherte Unfallstelle, rechts und in der Mitte ist dicht. Auch auf der A33 Bielefeld Richtung Osnabrück zwischen Steinhagen und Künsebeck hat es gekracht, auch hier ist noch nichts abgesichert. Und auf der A42 Emscher Schnellweg Kamp-Lindfort Richtung Dortmund an der Ausfahrt Herne-Krange gibt es ebenfalls einen Unfall. Fahrt da bitte besonders vorsichtig ran. Auf der A40 Duisburg Richtung Venlo zwischen Kreuz-Mörs und Neukirchen-Flüen habt ihr stockenden Verkehr. Habt ihr mehr entdeckt, dann gebt gern Bescheid per WhatsApp an die 0100 60 339 7000.
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1: Es ist klar oder leicht bewölkt, dabei kann sich Nebel bilden. Die Temperaturen gehen runter auf bis zu 6 Grad. Der Dienstag startet dann stellenweise neblig, im Laufe des Tages wird es aber wieder heiter bis sonnig. Nur im nördlichen Münsterland ist ein kurzer Schauer möglich. Überall sind bis zu 23 Grad angesagt.
2: Jetzt das Aktuellste aus der Antenne NRW Verkehrszentrale. Vorsicht auf der A44 Kassel Richtung Dortmund zwischen Kreuz Unna Ost und Kreuz Dortmund Unna. Da ist eine ungesicherte Unfallstelle, rechts und in der Mitte ist dicht. Auch auf der A33 Bielefeld Richtung Osnabrück zwischen Steinhagen und Künsebeck hat es gekracht, auch hier ist noch nichts abgesichert. Und auf der A42 Emscher Schnellweg Kamp-Lindfort Richtung Dortmund an der Ausfahrt Herne-Krange gibt es ebenfalls einen Unfall. Fahrt da bitte besonders vorsichtig ran. Auf der A40 Duisburg Richtung Venlo zwischen Kreuz-Mörs und Neukirchen-Flühen habt ihr stockenden Verkehr. Habt ihr mehr entdeckt, dann gebt gern Bescheid per WhatsApp an die 0100 60 339 7000.

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